0: Kräfte bereit.
1: In Wien ist das 43. Donauinselfest seit gestern in vollem Gang. Auch heute und morgen werden wieder hunderttausende Besucherinnen und Besucher erwartet, berichtet Nina Walli.
2: Etwa 200 Acts werden auf den 14 Bühnen insgesamt zu sehen sein. Das sind etwas weniger als im Vorjahr. Dafür fallen einzelne Auftritte etwas länger aus. Zählt man alle Bühnen zusammen, werden es etwa 700 Stunden Programm. Auf der großen Festbühne wird heute unter anderem Katrina erwartet, die in den 80er Jahren mit Katrina and the Waves und dem Song Walking on Sunshine bekannt wurde. Morgen steht dann etwa die österreichische Popsängerin Ness auf der Hauptbühne. Den Abschluss des Festivals macht der deutsche Singer-Songwriter Nico Santos.
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1: Beim Match Argentinien gegen Kap Verde steht es nach 90 Minuten und gute 8 Minuten Nachspielzeit 1:1. Es geht damit also in die Verlängerung. Und was für die Briten eine Royal Wedding ist, ist für manche in den USA heute die Hochzeit von Taylor Swift und Footballprofi Travis Kelce. Eine Sprecherin hat jetzt bestätigt, dass die beiden geheiratet haben. Trauzeugen waren ihre Brüder. Die Zeremonie hat Schauspieler Adam Sandler geleitet. Jetzt zum Wetter und zu Nathalie Auer.
4: Richtig sommerlich wird's heute. Die meiste Zeit scheint die Sonne und das teilweise bei vollkommen ungetrübtem Himmel. Außerdem wird es ähnlich warm wie gestern mit Höchstwerten von 22 bis 29 Grad. Der Wind, der bleibt allerdings spürbar. Vielorts bläst er mit Böen um die 40 oder 50 Kilometer pro Stunde. Wie geht's morgen weiter? Es bleibt windig und die Temperaturen ändern sich kaum. Dazu gibt es diesmal eine Mischung aus Sonne und Wolken, wobei die Wolken tagsüber mehr werden. Auch ein paar Regenschauer sind morgen dabei. Stellenweise kann es auch blitzen und donnern.
5: 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Wir schauen, dass ihr gut durch die Freitagnacht kommt. Jetzt mit dem schnellsten Verkehrsservice Österreichs. In Wien, da bleibt die Tangente weiterhin zwischen Hierstetten und dem Knoten Kaisermühlen gesperrt, wegen der Arbeiten beim Brand eines Entsorgungsbetriebs. Ihr könnt so lange über die Donaustadtstraße ausweichen. Und im Stadtlauer Bahnhof fahren deshalb keine Züge der ÖBB. Der Fernverkehr wird umgeleitet. Für Nahverbindungen steigt's am besten auf die Wiener Linien um. Gute Fahrt euch!
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5: Und die haut heute ordentlich rein, passend fürs Wochenende. Gleich mit Ray Dalton Pink und jetzt J-Lo. Denise hier.

0: Es ist jetzt schon wieder Juli. Also vielleicht könnt ihr das nachvollziehen, aber seitdem ich nicht mehr in der Schule bin, man, es ist schon ein Zeitl her, ist der Juli einfach ein ganz normaler Monat. Damals war das alles der Start von den Sommerferien. Das Leben war für 2 Monate einfach nur Eis essen, Freibad und lang schlafen. Heute sind das Burgenland, Wien und Niederösterreich reingestartet. Und ja, da darf man natürlich auch schon einmal ein bisschen länger wach sein. Hallo Leon.
1: 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Hallo. 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Und wir haben eine Übernachtungsparty. 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
0: 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Oh, und ich liebe euch. Alles Gute. Der ist jetzt nur für dich.

Also das Line-Up auf der Ö3-Bühne am Donauinselfest. Das ist ja jedes Jahr mega, gell? Brauchen wir gar nicht reden. Aber heuer? Damn, ja, das kann sich zeigen lassen.

so gut. Nico Santos ist am Sonntag mit dabei, spielt natürlich alle seine Megaschmankerln. Also wer noch nichts vorhat, heißer Tipp. Ich hoffe ja vor allem, dass auch der dabei ist. So gut.

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2: Es ist kurz nach 3:30 Ö3 hier mit dem schnellsten Verkehrsservice Österreichs. Da beschäftigt uns nach dem Großbrand gestern Abend in Wien weiterhin die Sperre auf der Tangente zwischen Hirstetten und dem Knoten Kaisermühlen. Ihr könnt so lange über die Donaustadtstraße ausweichen. Im Stadlauer Bahnhof fahren außerdem keine Züge der ÖBB. Der Fernverkehr wird umgeleitet. Für Nahverbindungen steigt's am besten auf die Wiener Linien um.
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2: Beim Spiel Argentinien gegen Kap Verde läuft die zweite Hälfte der Verlängerung, Rainer Hons.
4: Das ist unglaublich spannend, diese Verlängerung. In der 92. Minute ist Argentinien in Führung gegangen, in Minute 103.

0: Es gibt ja viele Songs, die gewisse Situationen in unserem Leben sehr, sehr gut beschreiben. Also Songs, die halt einfach gerade extrem zutreffen. Aber so realitätsnah und zutreffend, ich schwör's euch, ja, wie der neue Song von Rian. Urlaub auf der Autobahn heißt er. Ich glaube, das war noch keiner. Da stimmt jedes Wort und ich bin mir sicher, dass das auch euch bekannt vorkommt.
1: Ich stand heute um 6 Uhr auf, Papa presst 14 Koffer in den Kofferraum. Es geht gleich die Sonne auf, ich hab Sonnenschutzfaktor 50 drauf.

Ö3 ist hier in der Samstagnacht. Gemeinsam geht's durchs Wochenende. Ich freue mich voll, dass ihr mit mir wach seid. Einige von euch übrigens auch im Nachtdienst. Danke fürs Melden. Die Melli aus Leibniz zum Beispiel schreibt gerade, ohne der Playlist von euch wäre ich hier im Schichtdienst schon längst eingeschlafen. Das fühle ich zu 100%. Aber keine Sorge, gleich ab 3 gibt's richtig viel zum Mitsingen in der Best of 80er Playlist. Also eine Stunde lang die Schmankerln aus der, ja, nennen wir sie mal Fokuhila-Zeit. Davor noch Parov Stella, Loy und jetzt Coldplay. Das ist Viva la Vida.

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1: Am Mikrofon ist Rainer Hans, es ist 3 Uhr. Argentinien steht im Achtelfinale der Fußball-WM. Die Argentinier um Superstar Lionel Messi mühen sich ab gegen ein sehr kämpferisches Team aus Kap Verde, gewinnen aber schließlich in der Verlängerung mit 3:2. In einer knappen halben Stunde beginnt dann die Partie Kolumbien gegen Ghana. Im Iran starten ab heute die 4-tägigen Trauerfeiern für den getöteten obersten Führer Ayatollah Ali Khamenei. Zu den Feierlichkeiten werden mehrere Millionen Menschen erwartet, auch hohe Vertreter aus anderen Ländern wie China, dem Irak und Belarus. Hunderttausende Sicherheitskräfte sollen im Einsatz sein. Iran-Korrespondentin Rosa Leyen berichtet.
2: 20 Millionen Menschen werden zu den Trauerfeierlichkeiten für den obersten Führer Ayatollah Ali Khamenei erwartet. Wie viele tatsächlich kommen werden, ist nicht klar, so der Politologe Hussein in Teheran. Sicher ist, dass die Bilder, die wir in den kommenden Tagen sehen werden, beweisen sollen, dass 20 Millionen Menschen da sind. Es ist eine vollständig orchestrierte, inszenierte Beerdigung, die beweisen soll, dass der Führer beliebt war. In den kommenden 4 Tagen wird der Kopf der Islamischen Revolution zu Grabe getragen. Das Regime allerdings hat überlebt.
1: Jahrzehntelang war der Wald in Österreich ein Verbündeter im Klimaschutz. Der Wald speichert große Mengen an CO2, aber nur, wenn es ihm gut geht. Der Klimawandel setzt ihm jedoch zu. Ist es trocken, wächst der Wald langsamer, weniger CO2 wird gebunden. Und auch die Kohlenstoffbilanz des Waldbodens verändert sich, wenn es wärmer wird, wie ein Forschungsexperiment in Tirol zeigt. Juliane Nagilla berichtet.
3: Seit 20 Jahren wird in Achenkirch erforscht, wie sich die Erwärmung auf den CO2-Speicher Waldboden auswirkt. Dafür werden kleine Flächen um 4 Grad Celsius erwärmt. Eine Zeitreise ins Klima des Jahres 2100, sagt Bodenökologe Andreas Schindelbacher vom Bundesforschungszentrum für Wald.
4: Was wir hier messen, ist die Bodenatmung. Und zwar ist es, wie viel CO2 aus dem Boden rauskommt. Also der Boden atmet, es kommt ziemlich viel CO2 aus dem Boden raus. Und warum kommt es raus? Mikroorganismen im Boden bauen den Kohlenstoff ab und die veratmen einen Teil davon.
3: Wird es wärmer, veratmen die Mikroorganismen mehr CO2. Gleichzeitig wachsen aber auch mehr Wurzeln und es gibt mehr Pilze, die zusätzliches CO2 in den Boden einbringen. Insgesamt falle die CO2-Bilanz eines erwärmten Bodens daher besser aus als lange befürchtet, sagt Schindelbacher. Trotzdem dürfte sich der Klimawandel langfristig eher negativ auf den Kohlenstoff im Waldboden auswirken.
1: Jetzt zum Wetter mit Nathalie Auer.
5: Oft sternenklar haben wir es heute Nacht und damit auch frisch. Die Tiefstwerte liegen bei meist 10 bis 18 Grad. Tagsüber steigen die Temperaturen dann auf sommerliche 22 bis 29 Grad. Dazu gibt es jede Menge Sonnenschein und das teilweise sogar bei strahlend blauem Himmel. Der Wind, der ist heute allerdings kräftig. Er erreicht immer wieder Spitzen von 40 bis zu 60 Kilometer pro Stunde. Das kann also selbst für Kitesurfer herausfordernd werden. Morgen bleibt es windig und ähnlich warm. Wolken gibt es diesmal aber mehr und über das ganze Land verteilt gehen ein paar Schauer nieder.
6: Ö3 ist hier, wir begleiten euch mit dem schnellsten Verkehrsservice Österreichs für Straße, Bus und Bahn. In Wien, da bleibt die Tangente weiterhin zwischen Hierstetten und dem Knoten Kaisermühlen gesperrt, wegen der Arbeiten nach einem Brand gestern Abend. Ihr könnt so lange über die Donaustadtstraße ausweichen. Im Bahnhof Stadlau fahren deshalb auch keine Züge der ÖBB. Der Fernverkehr wird umgeleitet. Für Nahverbindungen steigt ihr am besten auf die Wiener Linien um. Und in der Steiermark auf der S36 der Murtal-Schnellstraße Richtung Judenburg ist zwischen Feistritz, St. Lorenzen und Knittelfeld Ost nach einem Unfall der erste Fahrstreifen gesperrt. Fahrt hier bitte vorsichtig. Gute Fahrt euch.
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6: Ja, die Zeit der Dauerwelle der VHS-Kassetten und übrigens die Zeit, in denen man sich diese Banger, die hier jetzt gleich kommen, noch am Walkman reingezogen hat. In die tauchen wir jetzt einmal eine Stunde ab. Das sind wirklich sehr, sehr coole, große Nummern dabei. Die Ghostbusters, Nena, Falco, Madonna. Und los geht's mit Black und Wonderful Life. Toller Song. Denise ist hier. Schöne Freitagnacht euch.

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0: Ö3 ist hier um kurz nach 3:30. Wir begleiten euch mit dem schnellsten Verkehrsservice Österreichs für Straße, Bus und Bahn. In Wien, da ist die Tangente weiterhin zwischen Hirschstetten und dem Knoten Kaisermühlen gesperrt wegen der Arbeiten nach einem Brand. Ihr könnt über die Donaustadtstraße ausweichen. Das wird wahrscheinlich noch bis in die Morgenstunden dauern. Und im Bahnhof Stadlau, da fahren deshalb keine Züge der ÖBB. Der Fernverkehr wird umgeleitet. Für die Nahverbindungen steigt es am besten auf die Wiener Linien um. Sonst läuft es ganz gut. Also gute Fahrt euch.
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0: Das ist die absolut richtige Playlist, meiner Meinung nach, für eine Wochenendnacht. The Human League, Crowded House, Musical Youth, gleich alle mit dabei nach Toto jetzt. Freue mich, dass ihr mit mir wach seid. Denise ist hier. Hi.

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1: Am Mikrofon ist Rainer Horns, es ist 4 Uhr. Der Klimawandel verändert nicht nur das Wetter, sondern bringt auch Risiken für den Sommerurlaub. Häufigere Hitzewellen beeinträchtigen unsere Badegewässer und Bergtouren in den Alpen werden immer unberechenbarer, berichtet Jürgen Freimuth.
2: Europa ist der Kontinent, der sich weltweit am schnellsten erwärmt und das bekommen auch Urlauber immer stärker zu spüren. Wärmere Gewässer begünstigen das Wachstum von Blaualgen, die Hautreizungen und Übelkeit verursachen können, sagt Herbert Vormeier, Klimaforscher an der Universität für Bodenkultur in Wien.
3: Hier sind speziell Cyanobakterien, die landläufig als Blaualgen bezeichnet werden, ein Thema. Hier können natürlich dann höhere Temperaturen zu einer sogenannten Algenblüte führen, das dann dazu führt, dass diese Gewässer gesperrt werden müssen.
2: In den Alpen machen schmelzende Gletscher, auftauender Permafrost und häufigerer Steinschlag viele Wanderwege unsicherer. Hinzu kommen eine höhere Feinstaubbelastung durch Waldbrände sowie die Ausbreitung tropischer Krankheitserreger. Viele dieser Entwicklungen werden nach Einschätzung von Klimaforschern künftig noch häufiger auftreten.
1: Eine gute halbe Stunde ist gespielt und Kolumbien führt gegen Ghana mit 1:0. Das Tor fällt in der 14. Minute durch John Arias. Ja, Fußballschauen gehört für viele Menschen während der WM zum Alltag, vor allem gemeinsam Fußballschauen. Und obwohl die Spiele, so wie jetzt, spät stattfinden, ist die Gastronomie zufrieden. Johannes Schmerker-Lunder berichtet.
4: Wenn gemeinsam gesungen und gejubelt wird, dann kann das derzeit nur ein WM-Public-Viewing sein. In Wien zeigen die Lokale Ulrich und Erich ausgewählte Spiele. Geschäftsführer und Wirt Gerald Bayer ist mit der Stimmung und den Umsätzen zufrieden.
5: Keine Überraschung, dass Leute bei der WM, vor allem mit Österreich-Beteiligung, begeistert sind und sowas aufsuchen. Grundsätzlicher Public-Viewing, natürlich bringt es einen Mehrumsatz, aber auch einen Mehraufwand. Abgerechnet wird, sage ich immer, zum Schluss.
4: Auch für den Obmann der Fachgruppe Gastronomie in der Wiener Wirtschaftskammer, Thomas Pelster, ist es noch zu früh für eine Bilanz.
6: Man kann das noch nicht so ganz beziffern, vor allem weil die guten Spiele, die starken Spiele jetzt erst ausstehen und kommen. Aber die Betriebe, die sie zeigen, haben eine gute Frequenz.
4: Vor allem die Österreich-Partien seien äußerst gut besucht gewesen.
1: Nach tagelangen Spekulationen ist es jetzt bestätigt, Pop-Superstar Taylor Swift und Football-Profi Travis Kelce haben im Madison Square Garden in New York geheiratet, in Dior, wie eine Sprecherin bestätigt hat. Auf Videoscreens rund um die Arena war auch die Aufschrift Just TNT Married, in Anspielung auf die Anfangsbuchstaben ihrer Vornamen. Und jetzt zu Nathalie Auer.
7: Richtig sommerlich wird's heute, die meiste Zeit scheint die Sonne und das teilweise bei vollkommen ungetrübtem Himmel. Außerdem wird es ähnlich warm wie gestern mit Höchstwerten von 22 bis 29 Grad. Der Wind, der bleibt allerdings spürbar. Vielorts bläst er mit Böen um die 40 oder 50 Kilometer pro Stunde. Wie geht's morgen weiter? Es bleibt windig und die Temperaturen ändern sich kaum. Dazu gibt's diesmal eine Mischung aus Sonne und Wolken, wobei die Wolken tagsüber mehr werden. Auch ein paar Regenschauer sind morgen dabei. Stellenweise kann's auch blitzen und donnern.
8: Ö3 ist hier um kurz nach 4. Wir begleiten euch mit dem schnellsten Verkehrsservice Österreichs für Straße, Bus und Bahn. In Wien, da bleibt die Tangente weiterhin zwischen Hierstetten und dem Knoten Kaisermühlen gesperrt wegen der Arbeiten nach einem Brand gestern Abend. Ihr könnt so lange über die Donaustadtstraße ausweichen. Im Bahnhof Stadlau fahren außerdem keine Züge der ÖBB. Der Fernverkehr wird da umgeleitet. Für die Nahverbindungen steigt sie am besten auf die Wiener Linien um. Das war's schon. Es läuft gut auf den Straßen sonst. Gute Fahrt euch.
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0: Ö3 ist hier um 13 Minuten nach 4. Guten Morgen am Samstag. Oder ist es überhaupt schon ein guter Morgen, Benni?
1: Wir sind noch seit gestern wach.
0: Oh, okay, warum das?
1: Ein Freund von mir hat einen 18. Geburtstag gefeiert.
0: Naja, dann feiert's noch brav. Passt der Song ja ganz gut. Da gibt's 100% auch Dinge zum Nachbesprechen.

Maroon 5 auf Ö3 Daylight. Super cooler Song, finde ich, passt auch um die Uhrzeit. 4:24 Uhr, weil ja so ganz in der Ferne, da sieht man sie schon langsam aufgehen, die Sonne. Ich muss ja sagen, ich liebe das am Sommer, vor allem bei Nachtdiensten. Oder wenn man halt einmal länger unterwegs ist, dass dann so früh die Sonne aufgeht. Das ist so ein richtiges Lebensgefühl. Ö3 ist hier. Eure Musik für diesen frühen Samstag, gleich mit Out of Order. Und jetzt, oh yes, die 80er. Bon Jovi ist das. Denise ist hier. Hi!

0: Es ist ganz genau 16:30. Guten Morgen am Samstag, Ö3 hier. Wir begleiten euch mit dem schnellsten Verkehrsservice Österreichs für Straße, Bus und Bahn. Da bleibt in Wien weiterhin die Tangente zwischen Hirstetten und dem Knoten Kaisermühlen gesperrt, wegen Arbeiten nach einem Brand gestern Abend. Ihr könnt so lange über die Donaustadtstraße ausweichen. Im Bahnhof Stadlau fahren außerdem keine Züge der ÖBB. Der Fernverkehr wird da umgeleitet. Für die Nahverbindungen steigt sie am besten auf die Wiener Linien um. Gute Fahrt euch!
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0: Da ist gerade Halbzeit beim Match Kolumbien gegen Ghana, Rainer Hons.
2: Und Kolumbien führt zur Pause gegen Ghana mit 1:0. Das Tor fällt in der 14. Minute. Torschütze John Arias.
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0: Monopoly Bride. War ein richtiger Sommersong, finde ich. Passt ganz gut zum Start der Ferien für Wien, Niederösterreich und das Burgenland. Und das sind natürlich, wie soll es anders sein, schon einige unterwegs Richtung Urli.
1: Hallo, das sind der Hansi und die Kathi. Wir fahren gerade mit unseren Freunden nach Kroatien mit der Carmen und dem Stuf. Die fahren gerade vor uns. Liebe Grüße an die zwei und wir freuen uns schon vollgas auf den Urlaub.
0: Juhu! Juhu, danke fürs Mitnehmen. Ich spiele euch für die Fahrt jetzt natürlich die beste Ö3-Musik, gleich mit Eiffel 65. Und jetzt, Gail, es ist 4:37 Uhr. Guten Morgen.

Wenn ihr gerade die Möglichkeit habt, kurz aus dem Fenster zu schauen. Guten Morgen, Ö3 ist hier. Bitte macht das. Also das ist einmal ein Anblick zum Aufstehen an einem Samstag. 10 Minuten vor 5. Ja, so lässt sich's auch mit müden Augen den ersten Kaffee genießen. Bist du gescheit? Musikalisch versorgen wir euch sowieso nur mit dem Feinsten. Und der Song, der kann jetzt schon sehr viel um die Uhrzeit. Amy McDonald, This is the Life. Das ist es nämlich wirklich.

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1: 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Rein geht's in den Samstag. Aufstehen gleich mit Power von Bibi Rexha, New Religion. Und Dr. Alban ist auch dabei. Davor geht's zum Info-Update. Das hat jetzt Rainer Hans für euch um ganz genau 5 Uhr.
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3: Vizekanzler Andreas Babler von der SPÖ will Erleichterungen beim Einbau von Klimaanlagen und Außenjalousien in Wohnungen. Da sind die Hürden noch sehr hoch. Er will Tempo machen, sagt Babler im Ö3-Interview.
4: Es braucht Gespräche mit Koalitionspartnern immer, wenn wir sozusagen auch dann im Nachfolgeprozess auch Mehrheiten im Parlament, dort wo Dinge beschlossen werden, sicherstellen müssen. Und deswegen kann ich nur sagen, mein Ziel ist, dass nächstes Jahr schon tatsächlich Maßnahmen da sind, dass das erlaubt ist. Das ist die Schnelligkeit, die ich gern vorgeben würde. Aber wie man sieht, in vielen Bereichen manchmal braucht es halt einen längeren Prozess, aber ich wäre gerne schneller.
3: Russland hat am Abend gemeldet, die ostukrainische Stadt Konstantinivka eingenommen zu haben. Die Stadt ist ein strategisch wichtiger Stützpunkt auf dem Weg zu jenen letzten größeren Städten in der Donbass-Region, die noch unter der Kontrolle der Ukraine stehen. Papst Leo besucht heute die Mittelmeerinsel Lampedusa. Nach Papst Franziskus im Jahr 2013 ist er schon der zweite Papst, der Lampedusa besucht. Und das nicht an irgendeinem Tag, berichtete Drei-Korrespondentin Cornelia Wospanek in Rom.
5: Er wäre zu den Unabhängigkeitsfeiern in die USA eingeladen gewesen, aber Papst Leo zieht es vor, Lampedusa zu besuchen. Ein durchaus politisches Signal an die US-Administration und wohl auch an ihre Migrationspolitik. Papst Leo wird den Friedhof besuchen und das Denkmal, das an die Migranten erinnert, unterm Pier eine Gedenktafel an seinen Vorgänger enthüllen. Papst Franziskus hat im Jahr 2013 sein erster Besuch als Papst hierher geführt. Auf Lampedusa hat er die Globalisierung der Gleichgültigkeit angeprangert. Papst Leo wird am Vormittag eine Messe zelebrieren und zum Mittag wieder nach Rom zurückfliegen.
3: In Wien ist das 43. Donauinselfest seit gestern in vollem Gang. Auch heute und morgen werden wieder hunderttausende Besucherinnen und Besucher erwartet, berichtet die 3-Reporterin Nina Walli.
6: Etwa 200 Acts werden auf den 14 Bühnen insgesamt zu sehen sein. Das sind etwas weniger als im Vorjahr. Dafür fallen einzelne Auftritte etwas länger aus. Zählt man alle Bühnen zusammen, werden es etwa 700 Stunden Programm. Auf der großen Festbühne wird heute unter anderem Katrina erwartet, die in den 80er Jahren mit Katrina and the Waves und dem Song Walking on Sunshine bekannt wurde. Morgen steht dann etwa die österreichische Popsängerin Ness auf der Hauptbühne. Den Abschluss des Festivals macht der deutsche Singer-Songwriter Nico Santos.
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3: Ägypten kickt Australien aus der WM. Im Elfmeterschießen besiegen die Ägypter die Australier mit 4:2 und steigen ins Achtelfinale auf. Ebenso wie Argentinien. Nach einer Zitterpartie gegen WM-Neuling Kap Verde entscheiden die Argentinier schließlich in der Verlängerung das Spiel mit 3:2 für sich. Und aktuell läuft die Partie Kolumbien gegen Ghana. Wir sind in der zweiten Hälfte. Aktueller Spielstand 1:0 für Kolumbien. Jetzt zu Nathalie Auer.
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8: Oft sternenklar haben wir es heute Nacht und damit auch frisch. Die Tiefstwerte liegen bei meist 10 bis 18 Grad. Tagsüber steigen die Temperaturen dann auf sommerliche 22 bis 29 Grad. Dazu gibt es jede Menge Sonnenschein und das teilweise sogar bei strahlend blauem Himmel. Der Wind, der ist heute allerdings kräftig. Er erreicht immer wieder Spitzen von 40 bis zu 60 Kilometer pro Stunde. Das kann also selbst für Kitesurfer herausfordert werden. Morgen bleibt es windig und ähnlich warm. Wolken gibt es diesmal aber mehr und über das ganze Land verteilt gehen ein paar Schauer nieder.
1: Hier ist Ö3. Wir begleiten euch mit dem schnellsten Verkehrsservice Österreichs durch den Samstagmorgen. In Wien, da bleibt die Tangente nach wie vor zwischen hier Städten und dem Knoten Kaisermühlen gesperrt, wegen der Arbeiten beim Brand eines Entsorgungsbetriebs. Ihr könnt da über die Donaustadtbrücke ausweichen. Und Steiermark, am Autobahngrenzübergang Spielfeld, 15 Minuten mehr Fahrzeit Richtung Slowenien wegen einer Baustelle kurz nach der Grenze. Gute Fahrt euch!
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1: Yes, und der fährt gleich einmal rein wie ein doppelter Espresso. Dann sparen wir uns den Koffein im Körper. Denise ist hier. Guten Morgen.

0: So klingt das Aufstehen mit Ö3 am Samstag. Guten Morgen, 5:12. Einiges los dieses Wochenende in Österreich. Gestern habt ihr sicher schon mitbekommen, der Start vom Donauinselfest in Wien. Da geht's dann morgen so richtig zur Sache auf der Ö3-Bühne. Unter anderem Nico Santos, Kamrat und Ness dabei. Also wenn ihr noch nichts vorhabt, hey, dann bitte kommt vorbei, das wird richtig cool. Und auch Oberösterreich, da lässt die Sau raus beim Woodstock der Blasmusik im Ort im Innkreis. Markus, wie taugt es dir bis jetzt?
1: Das ist einfach unglaublich, wenn man da ist. Da sind lauter quirlige Leute und man spielt über miteinander. Perfekt.
0: Ja, so ein Festival, das ist wirklich mit nichts zu vergleichen. Das ist einfach lässig. Ich versuche euch jetzt einmal diese positiven Vibes, die man da verspürt, ein bisschen durchs Radio zu schicken. Das ist Dr. Alban und ich bin die Denise. Guten Morgen.

0: Es gibt ja viele Gründe, an einem Samstag um 5.24 Uhr wach zu sein. Guten Morgen, Ö3 ist hier. Viele Freunde natürlich auch am Wochenende am Stellung halten in der Arbeit. Vielen Dank dafür. Ein paar sind überhaupt schon am Weg in den Urlaub. Ist auch super. Mein persönlicher Favorit heute ist aber die Martina. Guten Morgen.
1: Hallo, servus, guten Morgen. Danke für die gute Unterhaltung. Gerade am Weg, also gerade aufgestanden und bin am Weg zur Disco, meine Tochter und ihre Freundin abholen und nach Hause bringen.
0: Ma, was würden wir ohne euch Mamis machen? Hey, na gut, dann ein Deal. Es gibt jetzt auch für dich ein bisschen Club-Vibes. Let's go. 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

0: Es ist ganz genau 5:30. Guten Morgen, Ö3s hier. Wir begleiten euch mit dem schnellsten Verkehrsservice Österreichs. In Wien, da bleibt die Tangente nach wie vor zwischen Hirstetten und dem Knoten Kaisermühlen gesperrt, wegen der Arbeiten beim Brand eines Entsorgungsbetriebs gestern Abend. Ihr könnt so lange über die Donaustadtstraße ausweichen. Und in der Steiermark dauert es 15 Minuten mehr am Autobahngrenzübergang Spielfeld Richtung Slowenien wegen einer Baustelle kurz nach der Grenze. Gute Fahrt euch.
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0: Da laufen gerade die letzten paar Sekunden im Match zwischen Kolumbien und Ghana, Laura Graf.
2: Kolumbien führt in der Nachspielzeit mit 1:0 und steht damit vor dem Einzug ins Achtelfinale. Dort würden die Südamerikaner nun auf die Schweiz treffen.
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Ö3 ist hier am Samstag. Guten Morgen, rein geht's ins erste Sommerferienwochenende für Wien, Niederösterreich und das Burgenland. Gleich ab 6 auch mit dem Ö3 Super Sommer. Da haut euch der Fabian nochmal gescheit aus den Federn. Bis dahin natürlich eure Musik. Die Red Hot Chili Peppers sind noch mit dabei. Anastacia, Mira Taylor und jetzt Jason Derulo. Es ist 5:45 Uhr.

0: so und nicht anders starten wir in dieses Wochenende in diesen Ö3 Super Sommerstart. Da geht's gleich weiter mit Alex Warren und Kelly Clarkson mit eurer Musik in eurem Hitradio. Davor geht's zu Laura Graf. Es ist 6 Uhr.
1: Guten Morgen.
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1: Der Klimawandel verändert nicht nur das Wetter, sondern bringt auch Risiken für den Sommerurlaub. Häufigere Hitzewellen schaden den Badegewässern und Bergtouren in den Alpen werden immer unberechenbarer. Ö3-Reporter Jürgen Freimuth.
3: Europa ist der Kontinent, der sich weltweit am schnellsten erwärmt und das bekommen auch Urlauber immer stärker zu spüren. Wärmere Gewässer begünstigen das Wachstum von Blaualgen, die Hautreizungen und Übelkeit verursachen können, sagt Herbert Vormeier, Klimaforscher an der Universität für Bodenkultur in Wien.
4: Hier sind speziell Cyanobakterien, die landläufig als Blaualgen bezeichnet werden, ein Thema. Hier können natürlich dann höhere Temperaturen zu einer sogenannten Algenblüte führen, das dann dazu führt, dass diese Gewässer gesperrt werden müssen.
3: In den Alpen machen schmelzende Gletscher, auftauender Permafrost und häufigerer Steinschlag viele Wanderwege unsicherer. Hinzu kommen eine höhere Feinstaubbelastung durch Waldbrände sowie die Ausbreitung tropischer Krankheitserreger. Viele dieser Entwicklungen werden nach Einschätzung von Klimaforschern künftig noch häufiger auftreten.
1: Die Abwassergebühren könnten steigen. Das Abwasser in der EU soll künftig noch besser gereinigt werden. Die EU schreibt für große Kläranlagen eine zusätzliche vierte Reinigungsstufe vor. Dazu sagt Wolfgang Scherz vom Abwasserverband Wiener Neustadt.
5: Mit der vierten Reinigungsstufe werden unsichtbare Stoffe herausgeholt. Hier werden dann Arzneimittelrückstände herausgeholt, Rückstände aus der Kosmetikindustrie, natürlich auch Biozide, Pestizide, Korrosionsschutzmittel und dergleichen mehr. Um die vierte Reinigungsstufe im Normalfall umsetzen zu können, wird man zusätzliche Bauwerke errichten müssen. Wir gehen intern davon aus, dass sich unsere Kosten um ca. 30-70% im Jahr erhöhen werden.
1: Wer das zahlen soll, ist unklar. Nach den Plänen der EU sollen Pharma- und Kosmetikhersteller den Großteil übernehmen. Offen ist aber, welche Kosten bei den Betreibern der Kläranlagen verbleiben. Diese werden letztlich von Gemeinden und den Gebührenzahlern getragen. Bis Ende Juli kommenden Jahres muss die bereits beschlossene EU-Richtlinie jedenfalls in österreichisches Recht umgesetzt werden. Im Iran starten ab heute die viertägigen Trauerfeiern für den getöteten obersten Führer Ayatollah Ali Khamenei. Zu den Feierlichkeiten kommen mehrere Millionen Menschen. Auch hohe Vertreter aus anderen Ländern wie China, dem Irak und Belarus werden erwartet. Ö3-Iran-Korrespondentin Rosa Leyen.
6: 20 Millionen Menschen werden zu den Trauerfeierlichkeiten für den obersten Führer Ayatollah Ali Khamenei erwartet. Wie viele tatsächlich kommen werden, ist nicht klar, so der Politologe Hussein in Teheran. Sicher ist, dass die Bilder, die wir in den kommenden Tagen sehen werden, beweisen sollen, dass 20 Millionen Menschen da sind. Es ist eine vollständig orchestrierte, inszenierte Beerdigung, die beweisen soll, dass der Führer beliebt war. In den kommenden 4 Tagen wird der Kopf der Islamischen Revolution zu Grabe getragen. Das Regime allerdings hat überlebt.
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1: Kolumbien gewinnt gegen Ghana mit 1:0. Den Siegestreffer erzielt Arias schon in der 14. Minute. Damit stehen alle Achtelfinalpaarungen fest. Für die Kolumbianer kommt es nun zum Duell mit der Schweiz. Und jetzt zu Nicola Biermeier.
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8: Unter 20 Grad hat es derzeit in ganz Österreich und somit war es seit dem 16. Juni nirgends in Österreich mehr eine Tropennacht. Perfekt also, um zu lüften jetzt in den Morgenstunden. Im Lauf des Tages wird es dann wieder sommerlich warm mit 22 bis etwa 29 Grad. Zudem gibt es heute viel Sonne, auch ein paar Wolken sind dabei, derzeit vor allem im Westen, später dann eher von Oberösterreich bis ins Burgenland. Und es wird heute auch wieder windig. Morgen geht es sehr windig, ähnlich warm wie heute und wechselhaft weiter. Von Nordosten her tauchen morgen aber auch ein paar Regenschauer auf.
0: Okay, dann. Abzumal hoffentlich gut gelüftet, seid schon unterwegs auf den Straßen. Guten Morgen. Der schnellste Verkehrsservice Österreichs beschäftigt sich weiterhin mit dem Brand neben der Tangente in Wien, Walter.
9: Ja, und wegen dieser Löscharbeiten bleibt die Tangente zwischen Hirschstetten und dem Knoten Kaisermühlen weiterhin in beide Richtungen gesperrt. Ausweichen geht hier über die Donaustadtstraße. Und Steiermark am Autobahngrenzübergang Spielfeld über 15 Minuten mehr Fahrzeit Richtung Slowenien wegen einer Baustelle kurz nach der Grenze.
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0: Ja, und der Sommer hat schon mal richtig gut gestartet. Die Foo Fighters gestern haben nicht viel von der Bühne übrig gelassen. Die haben die komplett ausgenommen im Ernst-Happel-Stadion. Mal schauen, wie es zu der Bühne beim Woodstock der Blasmusik geht. Ob da noch alles steht und ob da neben Tina und Martin, unserer Festival-Crew, sonst noch wer wach ist. Aber jetzt einmal alles der Reihe nach. Jetzt kommt's mal gut und gemütlich an im ersten Sommersamstag. Fabian Kotsch von das Wecker-Team da.
11: Guten Morgen.

0: Das ist schon mal ein gutes Motto hier im Ö3 Super Sommerstart. What doesn't kill you makes you stronger. Ja, wer braucht schon Schlaf? Beim Woodstock der Blasmusik im Innviertel, es ist 6:11. Guten Morgen, oder dort könnte man auch eigentlich sagen, ja, gute Nacht, weil ich gehe ein paar erst schlafen. Aber Martin, es sind tatsächlich ein paar schon wach.
1: Guten Morgen Fabian, guten Morgen Österreich. Ja, der Campingplatz am Woodstock, der ist wach, weil da vorne wer über die Boxen fette Musik aufgedreht hat. Neben mir die Julia und die Sabrina aus Tirol sind auch gerade aus dem Zelt rausgekrochen. Weißt du, wenn es wenigstens gute Musik gewesen wäre?
2: Ja, also es war Guten Morgen Sonnenschein oder was das war. Siehst du aus dem Tier hochgekommen, dass mich da die Musik aufregt. Meinetwegen.
1: Dann bist du erst um 4 ins Zelt?
2: Ich war ein bisschen überfordert, weil es so viele Stagen gibt und dann willst du den sehen und die Gruppe sehen und die Gruppe sehen und die Gruppe sehen.
1: Ja, dann ist es schnell einmal 4 in der Früh. Apropos 4, ab 4 am Nachmittag hören wir uns hier auf Ö3, 16 bis 19 Uhr, fragt das ganze Land, live vom Woodstock der Blasmusik.
0: Ja, weil sich die Kollegin aufgeregt hat über die Musik, na dann machen wir es besser. Nichts mit Guten Morgen Sonnenschein. Verwandtschaftstreffen, die Realität kickt. Guten Morgen.

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0: Avicii im Ö3 Super Sommerstart. Guten Morgen, es ist 19 Minuten nach 6. Ich hatte heute beim Rausgehen zum ersten Mal ein ganz, ganz komisches Gefühl seit Wochen. Ich bin im T-Shirt, kurze Hose rausgegangen. Mir war fast schon kalt, Niki. Es war echt komisch, ungewohnte Geschichte.
1: Wir sind nicht mehr gewohnt.
0: Es wird morgen Donauinselfest, am Abend wahrscheinlich niemand erfrieren, aber wie schaut es denn temperaturtechnisch aus?
1: Ja, am Nachmittag werden es bis zu 26 Grad. Das ist der niedrigste Höchstwert seit etwa 2,5 Wochen. Ja. Am Abend wird es dann noch etwas frischer, also ungewohnterweise vielleicht doch eine Weste oder sogar eine Regenjacke mitnehmen. Denn es kann morgen auch kurz mal regnen, vor allem am Nachmittag. Der spätere Abend, also dann, wenn Nico Santos spielt auf der Donauinsel, da sollte es eigentlich schon wieder trocken sein. Und es wird morgen auch ziemlich windig. Auch dafür sollte man vielleicht eine Jacke mitnehmen.
0: Ja, jetzt hast du schon verraten. Eher morgen ja einer der Headliner. Das wird richtig, richtig schön. Nico Santos mit seinem neuen Optimist hier.

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2: Samstag. 6.30 Uhr, der Ö3 Super Sommerstart mit dem schnellsten Verkehrsservice Österreichs. Für Straße, Bus und Bahn zu den Öffis kommen wir gleich weiter. Wir sind aber erstmal noch in Wien.
3: Ja, die Tangente, die bleibt weiterhin zwischen Hirschstetten und dem Knoten Kaisermühlen gesperrt wegen der Arbeiten beim Brand eines Entsorgungsbetriebs. Ausweichen geht über die Donaustadtstraße. Die Polizei hofft, dass die Fahrbahn Richtung Norden noch am frühen Vormittag wieder für den Verkehr freigegeben werden kann. Wir werden das melden, sobald es soweit ist. Wir bleiben auf der Straße in der Steiermark am Autobahngrenzübergang Spielfeld. Über 15 Minuten mehr Fahrzeit Richtung Slowenien wegen einer Baustelle kurz nach der Grenze. Und wir kommen zu den Öffis. Es gibt einen Rettungseinsatz, daher gibt es eine Streckenunterbrechung an der Ostbahn zwischen Pahndorf und Zurndorf bzw. Gattendorf. Dauert circa bis 8.30 Uhr. Ein Ersatzverkehr mit Bussen wird zwischen Bruck und Zurndorf bzw. Bruck und Gattendorf eingerichtet. Und in Wien, da gibt es Bauarbeiten bei der S-Bahn auf der Wiener Stammstrecke von heute bis 6. September. Da fahren im Abschnitt Wien-Praterstern und Wien-Floridsdorf keine Züge. Als Ersatz steht ein Schienenersatzverkehr mit Bussen zur Verfügung. Weiter mit Laura Graf.
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5: Die kommende Woche wird herausfordernd für die 183 Abgeordneten im Nationalrat. An allen Werktagen tritt das Plenum zusammen. Das war zuletzt 1993 der Fall. Hintergrund ist, dass der sogenannte Kehraus, also die letzte Parlamentswoche vor der Sommerpause, wo üblicherweise noch Dutzende Gesetze durchgeboxt werden, mit der Budgetdebatte zusammenfällt. Moskau hat in der Nacht die Einnahme der ostukrainischen Stadt Kostjantinivka gemeldet. Die Stadt ist ein strategisch wichtiger Stützpunkt auf dem Weg zu den letzten größeren Städten in der Donbass-Region, die noch unter der Kontrolle Kiews stehen. Und anstatt zu den Unabhängigkeitsfeiern in den USA zu reisen, besucht Papst Leo heute die Mittelmeerinsel Lampedusa. Damit sendet der US-amerikanische Papst wohl auch ein Signal an die US-Regierung und ihre Migrationspolitik. Immerhin gilt Lampedusa als Hotspot für Migrantenankünfte. Nach Papst Franziskus 2013 ist Leo schon der zweite Papst, der Lampedusa besucht. Und jetzt zum Wetter mit Nicola Biermeier.
6: Mit viel Sonne geht es heute durch den Samstag. Es sind zwar auch ein paar Wolken dabei, derzeit vor allem im Westen, später dann eher von Oberösterreich bis ins Burgenland. Es bleibt jedoch trocken. Windig heute, allmählich frischt lebhafter bis kräftiger Nordwestwind auf und es wird sommerlich warm mit 22 bis etwa 29 Grad. Morgen geht es sehr windig, ähnlich warm wie heute und wechselhaft weiter. Von Nordosten tauchen morgen auch ein paar Regenschauer auf.
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0: Man muss diese gelben Stöpsel einfach mögen. Guten Morgen in Ö3, super Sommerstart, es ist 6.39 Uhr. Die Minions, die sind einfach für alle da, für groß, klein, funktionieren immer. Und deswegen gibt es jetzt schon den 7. Minions-Film, der jetzt rauskommt. Guten Morgen auch P.A. Straubinger. Haben Sie diesmal irgendwas ganz anders gemacht, was Innovatives?
1: Also eigentlich nicht. Das Prinzip ist immer das Gleiche, aber

0: halt immer in einem anderen Setting und Zeitalter. Und diesmal ist das Hollywood der 1920er Jahre dran und ist vor allem zu Beginn recht lustig.
1: Okay, das klingt aber so, als könnten Sie das Niveau nicht ganz halten.
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0: Auf ihrer Suche nach Superbösewichten quer durch alle Jahrhunderte und Kontinente landen die Minions diesmal im Los Angeles der 1920er, wo Hollywood gerade zu blühen beginnt und die Minions ins Filmgeschäft einsteigen wollen. Und zwar mit einem Monsterfilm. Denn zu Monstern haben die Minions bekanntermaßen beste Beziehungen und die nächste Minion-gemachte Katastrophe ist damit schon in Sicht.
3: Ich habe die perfekten Monster für euch!
4: Mega cuter!
0: Das erste Drittel von Minions und Monster ist mit seinen unzähligen filmhistorischen Referenzen und Inside-Jokes genial gelungen und auch für Erwachsene unterhaltsam. Spätestens ab der Hälfte verliert er sich leider in chaotisch beliebigem Story-Irrsinn und zeigt immer mehr dramaturgische Hänger. Bringt 6 überdreht animierte Movie-Minute-Empfehlungspunkte. Auch wenn Minions und Monster nach dem genialen Einstieg immer mehr schwächeln, wird er zumindest die Kinder mit seinem irrwitzig-infantilen Humor durchgehend gut unterhalten. In diesem Sinn viel Spaß im Kino.
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glaube ja, dass Harry Styles auf einer geheimen Mission ist. Der will einfach zeigen, dass er alles tragen kann und trotzdem noch gut ausschaut. Weil ich meine, also wenn ich im Sakko und in der kurzen Hose daherkommen würde, würden es mich alle fragen, ob irgendwas passiert ist. Bei ihm schaut es trotzdem gut aus. Und vielleicht liegt es auch an seiner Musik. Mit der Aufstehen hat schon was. Und jetzt mit James Bay. Guten Morgen, hier ist Ö3, es ist in 9 Minuten 7. 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
13: Hier ist Ö3, guten Morgen am Samstag. Es ist der super Sommerstart hier angesagt. Gleich mit Kobe Calais und J-Lo und David Guetta. Davor geht's zu Laura Graf. Es ist 7 Uhr.
14: Guten Morgen.
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15: Kommende Woche geht es im Nationalrat ins Finale mit dem nächsten Doppelbudget. Insgesamt gibt die Republik wieder mehr Geld aus und damit steigt auch die Staatsquote weiter, also das Verhältnis von Staatsausgaben zu Wirtschaftsleistung. Mehr als 55% der gesamten Wirtschaftsleistung Österreichs beansprucht der Staat, um seine Ausgaben zu finanzieren. Ö3-Reporter Andreas Meyer-Bohusch. Österreich hat damit eines der allerteuersten Systeme der EU.
16: Deutlich mehr als jeder zweite Euro im Land wird nicht etwa von den Bürgern oder Betrieben, sondern vom Staat ausgegeben. Tendenz weiter steigend, weil ein umfassendes Sozialsystem koste eben, sagt der Chefökonom vom Momentum-Institut Oliver Pizek.
17: Also ich glaube, dass der Staat grundsätzlich in Österreich sehr viele Leistungen sehr kostengünstig und für alle zur Verfügung stellt. Ja, das ist etwas, was wir in anderen Ländern nicht so sehen.
16: Andere Staaten machen das deutlich billiger und sind dabei auch noch besser, warnt der Volkswirt Jan Kluge von der Agenda Austria.
18: Wir müssen uns fragen, ist das ein erfolgreicher Weg? Dann müssten wir ja sehen, dass das Gesundheitssystem auch besser ist als in anderen Ländern, dass wir auch mehr Wachstum haben als andere Länder. Und das ist einfach nicht der Fall.
16: Mit dem nächsten Budget wird die Staatsquote sicher größer. Ob auch die Leistungen steigen, ist nicht so sicher.
15: Jahrzehntelang war der Wald in Österreich ein Verbündeter im Klimaschutz. Der Wald speichert große Mengen an CO2, aber nur, wenn es ihm gut geht. Durch den Klimawandel werden Wälder trockener. Dadurch verändert sich auch die Kohlenstoffbilanz des Waldbodens, wie ein Forschungsprojekt in Tirol jetzt zeigt. Aus der Ö3-Wissenschaftsredaktion Juliane Nagila.
19: Seit 20 Jahren wird in Achenkirch erforscht, wie sich die Erwärmung auf den CO2-Speicher Waldboden auswirkt. Dafür werden kleine Flächen um 4 Grad Celsius erwärmt. Eine Zeitreise ins Klima des Jahres 2100, sagt Bodenökologe Andreas Schindelbacher vom Bundesforschungszentrum für Wald.
3: Was wir hier messen, ist die Bodenatmung. Und zwar ist es, wie viel CO2 aus dem Boden rauskommt. Also der Boden atmet, es kommt ziemlich viel CO2 aus dem Boden raus. Und warum kommt es raus? Mikroorganismen im Boden bauen den Kohlenstoff ab und die veratmen einen Teil davon.
19: Wird es wärmer, veratmen die Mikroorganismen mehr CO2. Gleichzeitig wachsen aber auch mehr Wurzeln und es gibt mehr Pilze, die zusätzliches CO2 in den Boden einbringen. Insgesamt falle die CO2-Bilanz eines erwärmten Bodens daher besser aus als lange befürchtet, sagt Schindelbacher. Trotzdem dürfte sich der Klimawandel langfristig eher negativ auf den Kohlenstoff im Waldboden auswirken.
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20: Alle Achtelfinalisten stehen jetzt fest. Mit dabei ist auch Titelverteidiger Argentinien. Die Argentinier setzen sich mit einem Zittersieg gegen das Überraschungsteam der WM Kap Verde durch. Neutraler Reporter Christoph Ott.
21: Die amtierenden Weltmeister kommen trotz Führungstor von Messi nicht über ein 1:1 in der regulären Spielzeit hinaus und können sich erst in der Verlängerung mit 3:2 durchsetzen. Wir wussten, dass es schwierig werden würde. Hier geht es um alles oder nichts und niemand schenkt dir etwas. Auch wenn wir die Auslosung immer auf die leichte Schulter genommen haben, wussten wir, dass es keineswegs einfach werden würde, sagt Messi nach dem Spiel. Die WM-Neulinge mit Lauro Duarte waren knapp dran an der Sensation. Ich bin so stolz auf das Team. Leider müssen wir jetzt nach Hause fahren, aber ich glaube, jeder ist stolz auf uns, so auch wir. Argentinien trifft nun im Achtelfinale auf Ägypten, die gegen Australien im Elfmeterschießen gewonnen haben. Und Kolumbien setzt sich im letzten Sechzehntelfinale durch ein Tor von Arias mit 1:0 gegen Ghana durch und spielt im Achtelfinale nun gegen die Schweiz.
20: Und jetzt zu Nicola Biermeier.
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22: Sonnig ist euer Samstag mit nur ein paar Wolken, derzeit noch in den Alpen, am Nachmittag speziell von Oberösterreich bis ins Burgenland. In Summe ein sommerlicher Start in die Sommerferien für die Schüler und Schülerinnen in Niederösterreich, Wien und dem Burgenland bei 22 bis etwa 29 Grad am Nachmittag. Derzeit hat es überall noch unter 20 Grad, also super zum Lüften, und es kommt teils kräftiger Nordwestwind auf. Morgen weiter sehr windig und ähnlich warm wie heute. Zu Sonne und Wolken kommen morgen auch ein paar Regenschauer.
23: Im Osten des Landes haben heute die Ferien begonnen oder halt gestern der letzte Schultag. Da ist eine leere Tangente sehr außergewöhnlich, aber sie ist auch gesperrt, Walter.
24: Ja, wegen der Arbeiten beim Brand eines Entsorgungsbetriebs bleibt die Tangente weiterhin zwischen Hierstetten und dem Knoten Kaisermühlen gesperrt. Ausweichen geht über die Donaustadtstraße. Die Dauer der Sperre, die lässt sich noch nicht abschätzen, weil bei der Lagerhalle Einsturzgefahr besteht. Steiermark am Autobahngrenzübergang Spielfeld. Über 20 Minuten mehr Fahrzeit Richtung Slowenien wegen einer Baustelle kurz nach der Grenze. Und wir kommen zu den Öffis, die S-Bahn in Wien. Da wird gearbeitet von heute bis 6. September auf der Wiener Stammstrecke. Daher fahren im Abschnitt Wien-Paterstern und Wien-Floridsdorf keine Züge. Ein Ersatzverkehr mit Bussen ist hier eingerichtet. Und bei der Ostbahn, da sorgt ein Rettungseinsatz für eine Streckenunterbrechung zwischen Parndorf und Zurndorf bzw. Gattendorf. Ein Ersatzverkehr mit Bussen ist hier ebenfalls eingerichtet.
23: Straße, Bus und Bahn, wir haben im Ö3-Verkehrsservice für euch alles im Blick.
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23: 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Guten Morgen.

0: Morgen am Samstag ist 7:11. Der Ö3 Supersommerstart wurde gestern im Wiener Ernst-Happel-Stadion eröffnet. Wie war's?
1: Na, unglaublich geil. Das Beste, was ich jemals gesehen habe.
2: Er ist einfach ein fucking living legend.
1: Ja, Wahnsinn, aber absolut so geil. Unglaublich. Jeder, der was dabei war, der hat absolut was versammelt.
3: Drei Stunden Vollgas.
1: Drei Stunden ist unglaublich.
3: On fire.
1: Mega geil.
4: Also drei Stunden durchgespielt haben, wenn es einfach nur ein Wahnsinn war. War wirklich schön.
5: Es hat mir so gut gefallen. Ich habe 10 Jahre auf das gewartet. Das war mega.
4: Genial. Die Stimmung war toll, die Lieder sowieso. Da brauchen wir gar nicht darüber diskutieren. Also es war eine Kulisse, es war einfach nur toll, wirklich, das hat einen gefangen, von vorn bis hinten. Die machen Stimmung!
6: Es war mega, also so geil, das war der komplette Wahnsinn. Ich darf mal sagen, bist du deppert!
0: Ja, die 55.000 Fans haben es anscheinend genauso gesehen wie Dave Grohl selbst. Zitat, das war seine best fucking night on tour. Nichts anderes haben wir erwartet beim Ö3-Konzert von den Foo Fighters gestern.

0: guten Morgen am Samstag auf diesem Song steht Please Handle With Care.
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0: Der ist so zart, fast schon zerbrechlich, aber so wunderschön und genau das Richtige für den Ö3 Super Sommerstart, weil das heißt auch einmal ein bisschen ausschlafen, so ein bisschen gemütlicher angehen mit Colby, Calais, Bubbly kommt gleich davor. Der ist richtig, richtig fein geworden. Der aktuelle One Republic, Need Your Love.

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27: Guten Morgen am Samstag.
1: B3 mit dem schnellsten Verkehrsservice Österreichs für Straße, Bus und Bahn. Und vor allem sind wir da in Wien auf der Tangente, Walter.
2: Ja, die ist weiterhin gesperrt zwischen Hirschstetten und dem Knoten Kaisermühl in beide Richtungen wegen der Arbeiten beim Brand eines Entsorgungsbetriebs neben der Tangente. Ausweichen geht über die Donaustadtstraße. Die Dauer der Sperre, die lässt sich noch nicht abschätzen, weil bei der Lagerhalle Einsturzgefahr besteht. Steiermark am Autobahngrenzübergang Spielfeld. Über 20 Minuten mehr Fahrzeit Richtung Slowenien wegen einer Baustelle kurz nach der Grenze. Und wir kommen zu den Öffis. Die S-Bahn in Wien, die ist unterbrochen. Da fahren im Abschnitt Wien-Praterstern und Floridsdorf keine Züge auf der Wiener Stammstrecke bis 6. September. Ein Ersatzverkehr mit Bussen ist da eingerichtet. Und bei der Ostbahn, da sorgt ein Rettungseinsatz für eine Streckenunterbrechung zwischen Parndorf und Zurndorf bzw. Gattendorf. Ein Ersatzverkehr mit Bussen ist hier eingerichtet. Und damit weiter zum News-Update mit Laura Graf.
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15: Vizekanzler Andreas Babler von der SPÖ drängt auf schnelle Lösungen für Hitzeschutz in Wohnungen. Beim Einbau von Klimaanlagen und Außenjalousien gibt es derzeit noch große Hürden. Babler fordert jetzt Erleichterungen und zwar schon bis nächstes Jahr. Noch laufen aber Gespräche der Regierung. Schon Stunden vor Beginn des AfD-Parteitags heute in Erfurt haben Demonstranten einen zentralen Platz in der Innenstadt besetzt. Mehrere hundert Menschen haben sich versammelt. Einige haben sich auf Straßenbahngleisen festgeklebt. Der Parteitag der extrem rechten AfD soll um 10 Uhr beginnen. Die Polizei rechnet mit bis zu 50.000 Gegendemonstranten. Und nach tagelangen Spekulationen ist es jetzt bestätigt, Popstar Taylor Swift und American Football Profi Travis Kelce haben im Madison Square Garden in New York geheiratet. Auf Videoscreens rund um die Arena war die Aufschrift Just TNT Married zu sehen, in Anspielung auf die Anfangsbuchstaben ihrer Vornamen. Und jetzt zum Wetter mit Nicola Wehmeier.
16: Die Sonne begleitet euch heute durch den Samstag. Ein paar Wolken sind auch dabei, derzeit in den Alpen. Am Nachmittag dann speziell von Oberösterreich bis ins Burgenland. Derzeit hat es meist noch unter 20 Grad. In Lunz am See sind es jetzt erfrischende 8 Grad. Es werden bis zum Nachmittag dann 22 bis etwa 29 Grad. Und es wird windig, allmählich frischt teils kräftiger Nordwestwind auf. Morgen weiter windig und sommerlich warm. Zu Sonne und Wolken kommen morgen von Nordosten her auch ein paar Regenschauer.
1: Was für Nachrichten für den Ö3 Super Sommerstart. Jetzt ist sie tatsächlich verheiratet. Heißt Travis Swift wahrscheinlich jetzt, die Taylor. 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

Also Travis Swift Taylor heißt es mal definitiv nicht. Da bin ich ein bisschen durcheinander gekommen. Aber ja, gibt da Gerüchte, wie sie jetzt mit den Nachnamen tun. Wir nennen sie definitiv auf jeden Fall mal Taylor Swift weiterhin. Oh Mann, es ist noch früh. 7.37 Uhr, guten Morgen.

0: Morgen am Samstag ist es 7.42 Uhr.
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0: Ja, neben dem Woodstock der Blasmusik und dem Donauinselfest gibt es diese Woche, an diesem Wochenende jetzt auch noch eine dritte Bühne, und zwar für die Formel 1. Die ist nach dem Spektakel am Spielberg nach England, nach Silverstone gezogen, und da steht heute das Sprintrennen an, und da steht ganz vorne der Lokalheld. Lewis Hamilton kann es einfach immer noch, Gerhard Wasker.
3: Plötzlich ist der siebenfache Champion wieder der Strahlemann. Schönen guten Morgen zu Hause vor den englischen Fans. Da grinst er über beide Ohren.
4: Wow, I love this place. I love this place. I love this crowd.
3: Und diese Glückshormone, die haben mehrere Ursachen. Einerseits funktioniert der Ferrari endlich wieder.
4: We're ahead of a Mercedes. That's what I'm so proud of.
3: Und dann sind es auch die Schmetterlinge im Bauch, die ihn fliegen lassen. Danke, Kim, hat der 41-Jährige offen darüber geredet, dass die Liebe zu Kim Kardashian ihn auch wieder von seinem achten WM-Titel träumen lässt.
4: I can't express to you how big a dream it is.
3: Und sehr viele im Formel 1-Trost, die freuen sich jetzt mit Lewis Hamilton mit. Und Toto Wolff, der sagt auch ganz offen, wenn Mercedes nicht Weltmeister wird, dann soll es Lewis sein.
5: Ja, wenn ich mir einen aussuchen könnte, dann sicher den Lewis. Und er gerade mit Ferrari ist natürlich auch gut für die Formel 1.
3: Ja, der 41-Jährige gegen den 19-jährigen Jungster, das klingt alles schon wieder nach ein bisschen Hollywood.
0: Ja, und nichts anderes erwarten wir uns heute bei dem Sprintrennen in Silverstone. Hollywood pur. Silverstone.

0: Das hat schon sehr heftig ausgeschaut gestern. Schwarzer Rauch über der Stadt, neben der Tangente ein Entsorgungsbetrieb, der im Brand steht, und die Tangente seit gestern Abend gesperrt. Und das wird auch heute noch länger ein Thema sein, Walter.
1: Ja, die Sperre zwischen Hirschstetten und dem Knoten Kaisermühlen, die wird, so hat mir die Polizei vorhin mitgeteilt, sicherlich noch Stunden aufrecht bleiben. Das bedeutet, wer in Wien von Nord nach Süd oder von Süd nach Nord muss, ja,
0: jeder muss irgendwann über die Tangente gefühlt.
1: Genau, der sollte am besten am Knoten Kaisermühlen auf die A22 fahren und dann über den Knoten Karl-Neuburg zur A5 bzw. in der Gegenrichtung fahren. Es ist nämlich derzeit schon so, dass auf den unmittelbaren Ausweichstrecken durch Stadtgebiet, zum Beispiel auf der Stadtlauer Straße und der Erzherzog-Karl-Straße, dichter Verkehr zu bemerken ist. Und es wird noch schlimmer. Wir haben es ja erst kurz vor 8 Uhr.
0: Mhm. Ja. Wird sicher nicht weniger, ja.
1: Genau, am besten großräumig ausweichen, wer nicht im Stau stecken will, weil das wird heute, glaube ich, heftig.
0: Ja, wir haben das natürlich immer im Verkehrsservice für euch im Blick. Die Details zum Brand gibt es dann auch noch in 8 Minuten in den Ö3 Nachrichten um 8. Und dann werden wir euch immer updaten dazu.

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0: Ich bin auch in den Sommerferien unterwegs in ganz Österreich. Und jeden Tag live auf Sendung von 15 bis 18 Uhr. Und das hoffentlich nicht alleine, sondern gemeinsam mit euch. Auf der Ö3 Homepage steht immer, was ich so circa vorhabe in diesen Ferien und wo wir uns sehen könnten. Am Montag jedenfalls geht's los am Klopainersee. Juche!
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1: Guten Morgen am ersten Ferientag oder einfach guten Morgen am Samstag. Es ist der super Sommerstart, gleich mit Wham und Dermot Kennedy. Davor geht's zu Laura Graf. Es ist 8 Uhr.
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4: Ein Großbrand beschäftigt gerade die Feuerwehr in Wien. In der Donaustadt brennt eine Müllhalle. Das Feuer ist mittlerweile unter Kontrolle. Die Nachlöscharbeiten sind aber äußerst schwierig. Die Tangente, die meistbefahrene Autobahn Österreichs, ist deshalb gesperrt. Für Ö3 in Wien, Nicola Corazza.
5: Nach dem Großbrand besteht offenbar Einsturzgefahr der Halle, die unweit der Südosttangente steht. Wie lange die Sperre der A23 zwischen dem Knoten Kaisermühlen und dem Tunnel Stadlau noch andauert, könne man derzeit noch nicht sagen, so der Sprecher der ASFINAG, Andreas Steindl.
7: Es gibt laufende Einsatzbesprechungen mit allen beteiligten Organisationen, der Feuerwehr, den Statikern, natürlich auch der Polizei. Unser nächstes Ziel ist jetzt zu eruieren, wie weit die Statik der Halle Einfluss auf die A23 hat, wie bald, wie nächstmöglich eine Öffnung der A23 der Südosttangente aus Verkehrssicherheitsgründen machbar ist.
5: Laut dem ASFINAG-Sprecher sollte im Laufe des Vormittags klar sein, wie es um die Statik der A23 steht.
4: Alle Ausweichmöglichkeiten gibt's gleich im Ö3-Verkehrsservice. Zum ersten Mal ist jetzt in der Steiermark ein Wolf zum Abschuss freigegeben worden. Der Wolf ist seit Wochen im Bezirk Liezen unterwegs und soll mehrere Schafe gerissen haben. Jetzt reagiert man, sagt Forstwirtschaftslandesrätin Simone Schmidbauer von der ÖVP.
13: Die zuständigen Sachverständigen haben jetzt quasi den Status Schadwolf festgestellt. Das bedeutet für uns, dass innerhalb eines Monats in der Umgebung von 10 Kilometern des letzten Risses der Wolf erlegt werden darf.
4: Es sind heuer schon 23 Wölfe erlegt worden, die meisten davon in Kärnten. Im Durchschnitt ist das ein Wolfsabschuss alle 8 Tage. Papst Leo ist heute auf der Mittelmeerinsel Lampedusa zu Gast. Nach Papst Franziskus 2013 ist er schon der 2. Papst, der den Hotspot für Migrantenankünfte besucht. Und er tut das nicht an irgendeinem Tag. Neutrale Korrespondentin Cornelia Wospanik in Rom.
16: Er wäre zu den Unabhängigkeitsfeiern in die USA eingeladen gewesen, aber Papst Leo zieht es vor, Lampedusa zu besuchen. Ein durchaus politisches Signal an die US-Administration und wohl auch an ihre Migrationspolitik. Papst Leo wird den Friedhof besuchen und das Denkmal, das an die Migranten erinnert, unterm Pier eine Gedenktafel an seinen Vorgänger enthüllen. Papst Franziskus hat im Jahr 2013 sein erster Besuch als Papst hierher geführt. Auf Lampedusa hat er die Globalisierung der Gleichgültigkeit angeprangert. Papst Leo wird am Vormittag eine Messe zelebrieren und zum Mittag wieder nach Rom zurückfliegen.
4: In der Formel 1 geht's an diesem Wochenende in Silverstone weiter. Den Auftakt macht heute das Sprintrennen mit einer brisanten ersten Startreihe. Ö3-Reporter Gerhard Braska.
17: Ja, es ist das Duell der Generationen. Lewis Hamilton in der Pole Position vor seinen Heimfans und daneben sein Nachfolger bei Mercedes, der 19-jährige Jungster Kimi Antonelli. Besser geht's nicht, freut sich ein positiv überraschter Lewis Hamilton.
28: This is an amazing surprise. Ecstatic.
17: Aber es kommt nicht von ungefähr. Hamilton hat auf seiner Lieblingsstrecke bereits 9-mal gewonnen und deshalb hat Mercedes-Boss Toto Wolff Lewis Hamilton auch im Rennen ganz oben auf der Rechnung.
29: Ich hoffe, dass wir dabei sind. Der Lewis ist natürlich in Silverstone wieder eine Macht. Da ist er extra stark und schauen wir, was der Ferrari ihm dann unter den Hintern setzen kann.
17: Und Mercedes intern hat das Pendel gestern wieder Richtung Antonelli ausgeschlagen. Österreich-Sieger George Russell startet nur als 5.
4: Und das Sprintrennen gibt es ab 13 Uhr live auf ORF1 und natürlich Ö3. Jetzt zu Nicola Biermeier.
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33: Sonnig, windig und sommerlich warm ist es heute. Mit teils kräftigem Nordwestwind ziehen auch ein paar Wolken durch, derzeit zum Beispiel in den Alpen. Am Nachmittag vor allem von Linz bis Eisenstadt. Zum ersten Mal seit 2,5 Wochen war es in ganz Österreich keine Tropennacht. Heißt, es hat vergangene Nacht überall unter 20 Grad abgekühlt. Mit der Sonne steigen die Temperaturen jetzt wieder und erreichen sommerliche 22 bis etwa 29 Grad. Morgen sehr windig, sommerlich warm und zeitweise sonnig, von Nordosten her aber auch ein paar teils gewittrige Regenschauer.
1: Wir haben es gerade in den Ö3-Nachrichten schon gehört, die Tangente in Wien weiterhin gesperrt nach dem Brand. Jetzt gibt es die Ausweichmöglichkeiten, Walter.
0: Genau, die Tangente bleibt gesperrt in beide Richtungen zwischen Hirschstetten und dem Knoten Kaisermühlen. Dichten Verkehr gibt es bereits auf den unmittelbaren Ausweichstrecken wie der Erzherzog-Karl-Straße und der Stadt-Lauer-Straße. Daher am besten großräumig über die A22, den Knoten Korneuburg und die S1 ausweichen. Und der, ja, wie in den Nachrichten gehört, die Dauer der Sperre lässt sich momentan noch nicht abschätzen, weil bei der Lagerhalle Einsturzgefahr besteht. Steiermark am Autobahngrenzübergang Spielfeld. Über 15 Minuten mehr Fahrzeit Richtung Slowenien wegen einer Baustelle kurz nach der Grenze. Und wir kommen zur S-Bahn in Wien. Von heute bis 6. September wird auf der Wiener Stammstrecke gearbeitet. Daher fahren im Abschnitt Praterstern-Floridsdorf keine Züge. Ein Ersatzverkehr mit Bussen ist hier eingerichtet. Und bei der Ostbahn, da sorgt ein Rettungseinsatz für eine Streckenunterbrechung zwischen Parndorf und Zurndorf bzw. Parndorf und Gattendorf. Zwischen Bruck und Zurndorf bzw. Bruck und Gattendorf wird ein Ersatzverkehr mit Bussen eingerichtet.
1: Eine gute Fahrt.
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1: Im Innviertel klingt der Wecker heute wahrscheinlich so. Also zumindest, wenn ich es probieren würde. Aber am Woodstock der Blasmusik, da sind auch wahre Könner mit dabei natürlich. Kostprobe gibt's gleich.
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0: Das ist der Ö3 Super Sommerstart. Es ist 11 Uhr. 11 Minuten nach 8 ist es. Guten Morgen. Es ist der Super Sommerstart, weil überall sich was abspielt. Vor allem im Innviertel. Und da ist unsere Tina Ritschlimmer komplett umgeblasen vor lauter Wucht sozusagen und Blasgewalt.
1: Hallo, ganz liebe Grüße vom Woodstock der Blasmusik. Ich gehe hier gerade beim Campingplatz entlang und das ganz Besondere hier beim Woodstock der Blasmusik ist ja, dass ganz viele mit ihren eigenen Instrumenten, Blasmusikinstrumenten anreisen und hier ist einfach die ganze Zeit und überall Musik.

0: Hier ist ein Blasmusik.
1: Da sind einfach die leibendsten Leute.
2: Mit der Blasmusikkapelle klingt einfach alles nochmal viel besser. Das war übrigens Waka Waka, was die gespielt haben.

Der Remix ist schon richtig fett von Gamper und der Tony, aber manchmal muss es einfach das Original sein. Naja, the one and only Wham gleich für euren Start in diesen super Sommer hier auf Ö3. Und dazu ganz entspannt auch noch Somber. Guten Morgen, es ist 19 Minuten nach 8.

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21: Der Ö3 Super Sommerstart am Samstag um 8:30 fängt gleich mal mit einer Sperre der Tangente an, Walter.
22: Ja, seit gestern ist die Feuerwehr mit Arbeiten bei einem Brand eines Entsorgungsbetriebs neben der Tangente beschäftigt. Daher ist die Tangente weiterhin zwischen Hirstetten und dem Knoten Kaisermühlen gesperrt. Dichter Verkehr bereits auf den unmittelbaren Ausweichstrecken wie der Erzherzog-Karl-Straße und der Stadtlauer Straße. Am besten großräumig über die A22, den Knotenkorn Neuburg und die S1 ausweichen. Die Dauer der Sperre, die lässt sich übrigens noch nicht abschätzen, weil bei der Lagerhalle potenzielle Einsturzgefahr besteht. Steiermark am Autobahngrenzübergang Spielfeld, über 15 Minuten mehr Fahrzeit Richtung Slowenien wegen einer Baustelle kurz nach der Grenze. Und wir kommen zu den Öffis. Die S-Bahn-Stammstrecke in Wien, die ist bis 6. September unterbrochen. Da wird gearbeitet, daher fahren im Abschnitt Praterstern und Floridsdorf keine Züge. Ein Ersatzverkehr mit Bussen ist hier eingerichtet. Und bei der Ostbahn, da sorgt ein Rettungseinsatz weiterhin für eine Streckenunterbrechung zwischen Parndorf und Zurndorf bzw. Gattendorf. Auch hier ist ein Ersatzverkehr mit Bussen eingerichtet. Und damit weiter zu Laura Graf.
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1: In Donnerskirchen im Burgenland startet jetzt ein einzigartiges Energieprojekt. Eine sogenannte Agri-PV-Anlage soll einerseits Strom für die ÖBB-Züge liefern, gleichzeitig sind die Photovoltaikmodule beweglich, dadurch kann das Feld bewirtschaftet werden. Die Anlage ist 7 Hektar groß und soll jährlich Strom für gut 2.500 Haushalte erzeugen. Volksabstimmung heute in der Slowakei. Abgestimmt wird darüber, ob die lebenslange Pension für Politiker nach 2 Amtszeiten abgeschafft und die Korruptionsstaatsanwaltschaft wieder eingeführt werden soll. Das Referendum gilt als Kritik an der Regierung von Robert Fico. Es hat aber nur geringe Erfolgsaussichten. Und am Rathausplatz in Wien startet heute wieder das Filmfestival. Bis 6. September werden auf einer riesigen Leinwand Opernaufführungen, Musicals sowie Pop- und Rockkonzerte gezeigt. Der Eintritt ist gratis. Und jetzt zum Wetter mit Nicola Biermeier.
20: Erfrischende 11 Grad sind es jetzt in Ehrwald, 22 Grad in Bad Vöslau. Und mit viel Sonne steigen die Temperaturen auf meist 22 bis etwa 29 Grad. Zudem scheint heute meist die Sonne, Wolken sind ein paar dabei, die meisten am Nachmittag dann von Oberösterreich bis ins Burgenland. Und es kommt heute kräftiger Nordwestwind auf. Morgen auch sehr windig, sommerlich warm und zeitweise sonnig. Von Nordosten sind morgen aber auch ein paar teils gewittrige Regenschauer dabei.
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0: Das wird einfach richtig, richtig groß morgen. Nico Santos, Headliner auf der großen Ö3-Bühne am Donauinselfest, und der wird richtig, richtig Vollgas geben. Bevor er aber auf die Bühne geht, nichts mit Vollgas, da hat er ein Ritual mit seiner Band. Da bilden sie einen Kreis und schwören sich so richtig ein. Tut sie da eigentlich auch beten?
1: Das ist nicht wirklich beten, es ist so, uns selber Dankbarkeit zu zeigen. Also, dass wir uns haben und dass wir das tun können, was wir am meisten lieben, das Musik machen, und quasi wir bekommen ja was vom Publikum dafür, dass wir das tun, was wir am meisten lieben. Und das ist so eine Wertschätzung an unsere Familien, dass wir so aufwachsen konnten, dass wir das machen können. Jeder hat dann die Zeit, dankbar zu sein für das, was er gerade tun kann. Das ist eigentlich mir so wichtig.
0: Oh, das ist schön. Und ich meine, wir sind dann auch dankbar, wenn er Vollgas gibt. Bevor es aber auf die Bühne geht, hat er noch einen Frühstückstermin mit Claudia Stöckl. Morgen das Frühstück bei mir mit dem wirklich sehr sympathischen Nico Santos ab 9 hier auf Ö3. Mhm, das wird gut.

Sein Brusthaar duftet nach Lavendel. Seine Jeans sitzen enger als bei anderen. Und er hat eine eher ungewöhnliche Klangstruktur für einen Vornamen.

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0: Das ist der Ö3 Super Sommerstart. Der kann natürlich erst losgehen, wenn die Tinte trocken ist. Und zumindest in Wien, Niederösterreich und im Burgenland gab es jetzt gestern schon mal die Zeugnisse. Wie hat denn das Zeugnis so ausgeschaut?
1: Also ich habe keinen Vierer, darauf bin ich schon mal sehr stolz, aber ja.
2: Ich hätte es besser machen können, aber es geht für meine Standards.
0: Ja voll, du, es kommt immer darauf an, wo man die Standards setzt. Wir haben sie halt bei der Musik zum Beispiel ganz hoch oben. That's me in the corner. Da ist wirklich nur das Beste gut genug und das ist R.E.M. auf jeden Fall. Losing My Religion kommt gleich, davor noch Marshmello und Jonas Brothers. In 10 Minuten ist es 9, guten Morgen.

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24: Hier ist Ö3 und es liegt schon in der Luft. Das wird ein super Sommer und wir starten da gemeinsam rein. Gleich mit Holly Humberstone und auch Maroon 5 mit eurer Musik in eurem Hitradio. Davor geht's zu Laura Graf. Es ist 9 Uhr.
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26: Waldbrände in Frankreich, Spanien und Portugal, Badegewässer, die keine Abkühlung mehr sind und Bergtouren in den Alpen, die immer unberechenbarer werden. Der Klimawandel verändert nicht nur das Wetter, sondern bringt auch Risiken für den Sommerurlaub. Ö3-Reporter Jürgen Freimuth.
0: Europa ist der Kontinent, der sich weltweit am schnellsten erwärmt und das bekommen auch Urlauber immer stärker zu spüren. Wärmere Gewässer begünstigen das Wachstum von Blaualgen, die Hautreizungen und Übelkeit verursachen können, sagt Herbert Vormeier, Klimaforscher an der Universität für Bodenkultur in Wien.
1: Hier sind speziell Cyanobakterien, die landläufig als Blaualgen bezeichnet werden, ein Thema. Hier können natürlich dann höhere Temperaturen zu einer sogenannten Algenblüte führen, das dann dazu führt, dass diese Gewässer gesperrt werden müssen.
0: In den Alpen machen schmelzende Gletscher, auftauender Permafrost und häufigerer Steinschlag viele Wanderwege unsicherer. Hinzu kommen eine höhere Feinstaubbelastung durch Waldbrände sowie die Ausbreitung tropischer Krankheitserreger. Viele dieser Entwicklungen werden nach Einschätzung von Klimaforschern künftig noch häufiger auftreten.
26: Russland meldet Erfolge im Krieg gegen die Ukraine. Nach den jüngsten Luftschlägen ist die russische Armee auch am Boden weiter im Vormarsch und hat die strategisch wichtige ostukrainische Stadt Kostjantinivka erobert. Aus der Ö3 Auslandsredaktion Theresa Kulowitsch.
2: Bei einem Besuch im russischen Militärhauptquartier im Süden Russlands lobt Machthaber Putin die Arbeit seiner Armee. Durch ihre vereinte Kraft sei es gelungen, Konstantinivka einzunehmen. Diese Einnahme ist nur der erste, aber sehr wichtige Schritt bei der Zerstörung der ukrainischen Streitkräfte, sagt Putin. Konstantinivka ist eine der letzten großen Städte im Donbass im Osten der Ukraine, die unter Kontrolle der Ukraine standen. Weiter spricht Putin davon, dass die Einnahme essentiell sei nach den jüngsten ukrainischen Angriffen, um die Sicherheitszone zwischen Russland und der Ukraine auszuweiten. Der russische Machthaber spricht damit indirekt die ukrainische Drohnenoffensive etwa auf die Krim an. Damit war es der Ukraine zuletzt möglich, für Russland strategisch wichtige Einrichtungen wie die Ölinfrastruktur massiv zu treffen.
26: In einer Stunde beginnt in Deutschland der Parteitag der extrem rechten AfD und schon jetzt herrscht Chaos in Erfurt. Demonstrantinnen und Demonstranten haben ein Büro der AfD und Polizisten mit Böllern und Farbe angegriffen. Straßen sind blockiert, die Polizei hat sogar eine Autobahn sperren müssen. Derzeit protestieren etwa 4.000 Menschen gegen den Parteitag der AfD. Bis zu 50.000 Demonstranten könnten es werden. In Wien ist das 43. Donauinselfest seit gestern in vollem Gange. Auch heute und morgen werden wieder hunderttausende Festgäste erwartet. Ö3-Reporter Adam Michalech.
3: Etwa 200 Acts werden auf den 14 Bühnen insgesamt zu sehen sein. Das sind etwas weniger als im Vorjahr. Dafür fallen einzelne Auftritte etwas länger aus. Zählt man alle Bühnen zusammen, werden es etwa 700 Stunden Programm. Auf der großen Bühne wird heute unter anderem STS-Sänger Gerd Steinbecker erwartet. Ö3-Mikroman Tom Walek präsentiert im ORF3-Kulturzelt sein erstes Bühnenprogramm. Morgen Nachmittag tritt auf der Ö3-Bühne unter anderem die österreichische Popsängerin Ness auf. Den Abschluss des Festivals machen am Abend ab 19.30 Uhr die deutschen Singer-Songwriter Kamrat und Nico Santos.
26: Jetzt zu Nicola Biermeier.
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4: Sonnig und sommerlich warm ist der Samstag. Am Nachmittag erwarten euch 22 bis etwa 29 Grad. Zudem wird lebhafter, allmählich auch kräftiger Nordwestwind und auch ein paar Wolken sind dabei, speziell am Nachmittag von Oberösterreich bis ins Burgenland. Morgen ist es weiter windig, sommerlich warm und zeitweise sonnig. Von Nordosten ziehen morgen auch ein paar teils gewitterige Regenschauer durch.
24: Es geht rein ins Wochenende, vielleicht sogar ja in die Sommerferien. Wir begleiten euch mit dem schnellsten Verkehrsservice Österreichs hier auf Ö3. Und da gibt es weiterhin die Sperre der Tangente, Walter.
18: Ja, zwischen Hirschstetten und dem Knoten Kaisermühlen bleibt die Tangente gesperrt wegen der Arbeiten beim Brand eines Entsorgungsbetriebs. Dichter Verkehr bereits auf den unmittelbaren Ausweichstrecken wie der Erzherzog-Karl-Straße und der Stadt-Lauer-Straße. Am besten großräumig über die A22 den Knoten Korneuburg und die S1 ausweichen. Die Dauer der Sperre, die lässt sich noch nicht abschätzen. Im Laufe des Vormittags wird die Statik der Lagerhalle überprüft. Niederösterreich, S6 Richtung Bruck, zwischen Maria Schutz und Spital ist der Tunnel Semmering gesperrt. Ein defektes Auto wird aus dem Tunnel geschleppt, es sollte hier aber bald wieder weitergehen. Steiermark, A2 Richtung Wien, zwischen Modriach und Steinberg, Blockabfertigung vor dem Herzogbergtunnel, 20 Minuten dauert es hier länger. Und am Autobahngrenzübergang Spielfeld, über 15 Minuten mehr Fahrzeit Richtung Slowenien wegen einer Baustelle kurz nach der Grenze. Und eine Öffi-Meldung noch, der Rettungseinsatz auf der Ostbahn, der ist abgeschlossen. Der Fahrbetrieb zwischen Parndorf und Zurndorf bzw. Gattendorf ist wieder aufgenommen worden.
24: Eine gute und sichere Fahrt.
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24: Und man müsste sich an diesem Wochenende wirklich zumindest zwei teilen können. Woodstock der Blasmusik, Donauinselfest, Fußball-WM ist ja auch noch, Formel 1, Ferienstart, Hochzeiten und. Es passiert eigentlich an allen Ecken und Enden irgendwas. Und so viel, da bekommt man fast an Freizeitstress. Aber es ist einfach die beste Zeit des Jahres.
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Falls ihr noch am Überlegen seid, sollen wir morgen auf die Donauinsel schauen? Ja oder nein? Also, ich möchte mich ja nicht in eure Pläne einmischen, aber ein gutes Argument? Ness. Kommt gleich, schmeiße ich euch in die Playlist. Die könnt ihr aber dann morgen live auf der großen E3-Bühne beim Donauinselfest erleben. Und das klingt einfach nach super Sommerstart. Maroon 5 für euren Samstag.

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29: Es ist Samstag 9:30 Uhr. Ö3 hier, der schnellste Verkehrsservice Österreichs mit einem Update von der Sperre der Tangente, Walter.
0: Ja, und nicht das beste Update. Die Arbeiten nach dem Brand eines Entsorgungsbetriebs, die dauern an und für die Dauer dieser Arbeiten bleibt die Tangente gesperrt. Und das bedeutet, zumindest bis heute Abend ist die Tangente in beiden Richtungen zwischen Hirschstetten und dem Knoten Kaisermühl nicht befahrbar. Es gibt dichten Verkehr bereits auf den unmittelbaren Ausweichstrecken wie der Erzherzog-Karl-Straße und der Stadt-Lauer-Straße. Am besten großräumig ausweichen über die A22, den Knoten Korneuburg und die S1. Niederösterreich und Steiermark, S6 Richtung Bruck vor dem Tunnel Semmering und dem Tunnel Spital, da wird der Verkehr blockweise abgefertigt, knapp 20 Minuten mehr Fahrzeit. Und der Steiermark A2 Richtung Wien zwischen Modriach und Steinberg ebenfalls Blockabfertigung vor dem Herzogbergtunnel. Hier 45 Minuten Zeitverlust, 20 Minuten länger dauert es am Autobahngrenzübergang Spielfeld Richtung Slowenien wegen einer Baustelle kurz nach der Grenze. Weiter zu Nicola Biermeier.
1: Die Sonne scheint heute für viele Stunden länger von Vorarlberg bis in die südliche Steiermark, denn von Oberösterreich bis ins Burgenland sind allmählich auch ein paar Wolken dabei. Es wird lebhafter, zeitweise kräftiger Nordwestwind und es wird sommerlich warm mit 22 bis etwa 29 Grad, also gutes Wetter zum Beispiel für das Donauinselfest. Morgen weiter windig, sommerlich warm und zeitweise sonnig, von Nordosten ziehen morgen allerdings auch ein paar teils gewittrige Regenschauer durch.

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0: Und somit auch für die Hochsaison, was die Urlaubszeit angeht. Und wenn ihr da auf Action steht, ja, dann ja, habt ihr die Qual der Wahl an diesem Wochenende mit Donauinselfest und Woodstock der Blasmusik und. Aber es gibt ja auch die Fraktion, ich habe schon genug Action in der Arbeit, ich will einfach mal Füße hoch und danke. Und Tina und Martin, dass beide Fraktionen im Urlaub happy werden, ist nicht so einfach.
3: Servus Fabian, schönen guten Morgen.
4: Hi.
3: Ja, wir zwei lagern nicht die Füße hoch, wir sind schon unterwegs da am Campingplatz beim Woodstock der Blasmusik mit genau dem Dilemma, das du gerade angesprochen hast.
4: Wie sieht für euch der perfekte Urlaub aus? Möglichst viel machen oder möglichst viel chillen? Und da haben wir hier am Woodstock der Blasmusik den Jonas getroffen. Bei dem ist ganz klar.
5: Maximal chillen. Ich bin zufrieden, wenn ich 5 Stunden nach Italien fahre und dann eine Woche lang am Strand liegen kann. Das ist genau meins.
4: Wie ist der perfekte Tagesablauf? Ab wann hast du die Liege reserviert?
5: Frühstück 6 Uhr und ab 8 Uhr bin ich dann am Strand schon. Und um 6 Uhr nachmittags duschen und dann essen. Das ist der Tagesablauf. Mehr gibt's nicht.
3: Für das, dass er sagt, er hat keinen Plan, im Urlaub hat er eigentlich einen ziemlich konkreten Plan.
4: Ja, das stimmt. Frag das ganze Land. Wir freuen uns schon sehr. Wir hören uns live vom Woodstock der Blasmusik um 16 Uhr.
3: Gleich mal einplanen in euren komplett durchgeplanten Samstag. Okay.

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0: Ihr hört Ö3 am Samstag. Im super Sommerstart wird gleich geraved und zwar mit Bibi Rexha und auch Eagle Eye Cherry ist mit dabei in der Playlist. Da ist es eure Musik in eurem Hitradio und das ist Laura Graf. Es ist 10 Uhr.
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18: Das Gesundheitssystem in Österreich wird in den kommenden Jahren noch teurer werden. Das sagt Vizekanzler Andreas Babler von der SPÖ. Er verweist auf bis zu 600 zusätzliche Ärztezentren bis 2040. Spitalschließungen erteilt er eine Absage.
22: Die zuständige Ministerin hat das ausgeschlossen. Mir geht es um einen großen Zugang, überall die beste medizinische Versorgung. Und auf dieser Grundlage schaffen wir jetzt neue zusätzliche Einrichtungen. Wir wollen Fachärztezentrum haben, genau in diesen Bereichen, wo wir Versorgungslücken haben,
23: aber, Herr Vizekanzler, aufzubauen. Wenn jetzt nur ausgebaut wird, aber sozusagen nirgendwo etwas zurückgefahren wird, zum Beispiel bei den Spitälern, wird das ganze System, das jetzt schon sehr teuer ist, immer teurer werden.
22: Ja, Sie framen das ein bisschen negativ. Warum wird es teurer werden, weil die Menschen älter werden, was eine gute Entwicklung ist, die mag ich auch weiter fördern. Zweitens, weil die Medikamente sehr teuer sind, die zum Glück jetzt auch auf dem Markt sind. Und ich bin schon der Meinung, das muss jedem zur Verfügung stehen. Das heißt, ja, es wird teurer.
18: Sagt Vizekanzler Andreas Babler im Gespräch mit Klaus Webhofer. Die meistbefahrene Autobahn Österreichs, die Tangente in Wien, ist weiterhin gesperrt. Der Brand in einer Müllhalle neben der Autobahn ist zwar unter Kontrolle, die Nachlöscharbeiten dauern aber an, sagt Feuerwehrsprecher Jürgen Figerl.
24: Wir sind noch mit 32 Mann und 8 Fahrzeugen vor Ort. Darunter befinden sich auch einige Sonderfahrzeuge. Und zeitgleich beurteilt auch ein Statiker diese große Halle des Entsorgungsbetriebes und wird im Laufe des Vormittags feststellen, ob diese einsturzgefährdet ist oder nicht.
18: Die Ausweichmöglichkeiten wegen der gesperrten A23 gibt's gleich im Ö3-Verkehrsservice. Österreich ist derzeit im Fußballfieber. Das freut vor allem die Gastronomiebetriebe, die Public Viewing anbieten. Ö3-Reporter Johannes Schmerger-Lunder.
25: Wenn gemeinsam gesungen und gejubelt wird, dann kann das derzeit nur ein WM-Public Viewing sein. In Wien zeigen die Lokale Ulrich und Erich ausgewählte Spiele. Geschäftsführer und Wirt Gerald Bayer ist mit der Stimmung und den Umsätzen zufrieden.
26: Keine Überraschung, dass Leute bei der WM, vor allem mit Österreich-Beteiligung, begeistert sind und sowas aufsuchen. Grundsätzlicher Public Viewing natürlich bringt es einen Mehrumsatz, aber auch einen Mehr an Aufwand. Abgerechnet wird, sage ich immer, zum Schluss.
25: Auch für den Obmann der Fachgruppe Gastronomie in der Wiener Wirtschaftskammer, Thomas Peschter, ist es noch zu früh für eine Bilanz.
27: Man kann das noch nicht so ganz beziffern, vor allem weil die guten Spiele, die starken Spiele jetzt erst ausstehen und kommen. Aber die Betriebe, die sie zeigen, haben eine gute Frequenz.
25: Vor allem die Österreich-Partien seien äußerst gut besucht gewesen.
18: Die USA feiern heute 250 Jahre Unabhängigkeit von Großbritannien. Landesweit gibt es Paraden, Volksfeste und Feuerwerke. Bei der zentralen Kundgebung in der Hauptstadt Washington wird Präsident Donald Trump am Abend eine Rede halten. Danach ist ein Feuerwerk mit 850.000 Böllern geplant. Damit will Trump einen neuen Weltrekord aufstellen. Die oppositionellen Demokraten werfen Trump vor, die Feiern für ein parteipolitisches Spektakel zu nutzen. Und jetzt zu Nicola Biermeier.
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28: Die Sonne strahlt heute im ganzen Land vom Himmel. Ein paar Quellwolken sind dabei. Dichter werden die im Lauf des Nachmittages vom Mühlviertel bis ins Burgenland. Es wird lebhafter, allmählich auch kräftiger Nordwestwind und es wird sommerlich warm mit 22 bis etwa 29 Grad. Morgen ist weiter sehr windig und sommerlich warm, wobei es im Norden und im Osten eine Spur weniger warm bleibt, denn von Norden kommt etwas kühlere Luft samt Wolken und auch ein paar Schauern zu uns. Zeitweise zeigt sich aber auch morgen die Sonne.
0: Wenn die Tangente in Wien gesperrt ist, dann braucht es Ausweichrouten und die gibt es jetzt im schnellsten Verkehrsservice Österreichs hier auf Ö3 von Walter.
29: Ja, wegen der Nacharbeiten beim Brand eines Entsorgungsbetriebs bleibt die Tangente zumindest noch bis heute Abend in beiden Richtungen zwischen Hirstetten und dem Knoten Kaisermühlen gesperrt. Die Ausweichstrecken im Nahbereich, die sind bereits überlastet, vor allem die Erzherzog-Karl-Straße, die Hirstettner Straße und die Stadt-Lauer-Straße. Am besten also großräumig über die A22, den Knoten Korneuburg und die S1 ausweichen. Tirol, Fernpassstraße Richtung Nassereit vom Grenztunnel Füssen bis Reute Süd plus 45 Minuten wegen Überlastung. Und auch in der Steiermark auf der A2 Richtung Wien zwischen Modriach und Steinberg. Überlastung, daher Blockabfertigung vor dem Herzogbergtunnel, 45 Minuten Zeitverlust. Am Autobahngrenzübergang Spielfeld derzeit 20 Minuten mehr Fahrzeit Richtung Slowenien. Grund ist eine Baustelle kurz nach der Grenze.
0: Gute Fahrt und viel Geduld.
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5: Und die Partyhymne des Sommers darf natürlich nicht fehlen.

So klingt der Start in den Supersommer. Mit Ray Dalton und gleich Eagle Eye Cherry. Ja, viel besser kann es eigentlich gar nicht werden. Wochenende, Ferienstart im Osten, Sonnenschein im ganzen Land. Es ist alles Premium, 10 von 10. Und dann kommt das. Und auf einmal wird es 11 von 10 sogar. The Last Good Night für euren Samstag hier auf Ö3.

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0: Ich bin auch in den Sommerferien unterwegs in ganz Österreich. 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Juche!
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3: Ö3 am Samstag, egal ob am Weg ins Wochenende oder sogar schon in die Ferien. Wir begleiten euch mit dem schnellsten Verkehrsservice Österreichs. Und da bitte Vorsicht in Niederösterreich weiter.
4: Auf der A1 Richtung Salzburg, die Polizei hat uns soeben angerufen. Bei Ips ist ein Moped auf die Autobahn aufgefahren. Also bitte zwischen Ips und am Amstetten Ost vorsichtig fahren. Die Polizei ist unterwegs. Wir kommen nach Wien wegen der Nacharbeiten. Beim Brand eines Entsorgungsbetriebs bleibt die Tangente zumindest bis heute Abend in beiden Richtungen zwischen Hirschstetten und dem Knoten Kaisermühlen gesperrt. Die Ausweichstrecken im Nahbereich sind bereits überlastet, vor allem die Erzherzog-Karl-Straße, die Hirschstettener Straße und die Stadtlauer Straße. Am besten großräumig über die A22 den Knoten Korneuburg und die S1 ausweichen. Tirol, B179 Richtung Nassereit, vom Grenztunnel Füssen bis heute Süd, 45 Minuten mehr Fahrzeit wegen Überlastung. Und Überlastung gibt es auch in der Steiermark auf der A2 Richtung Wien zwischen Modriach und Steinberg, daher Blockabfertigung vor dem Herzogberg-Tunnel und bis zu 20 Minuten Zeitverlust. Am Autobahngrenzübergang Spielfeld auch 20 Minuten mehr Fahrzeit Richtung Slowenien wegen einer Baustelle kurz nach der Grenze. Und Bayern, großes deutsches Eck, Autobahn A8 in beiden Richtungen vor einer Baustelle bei Rohrdorf, staut bis zu eine Stunde mehr Fahrzeit.
3: Zum Wetter und zu Nicola Biermeier.
5: 16 Grad jetzt in Bad Gastein, 24 in Güssing, sommerliche 22 bis etwa 29 Grad werden es heute noch. Zudem gibt es jede Menge Sonnenschein und ein paar Quellwolken. Dichter werden diese im Laufe des Nachmittags vom Mühlviertel bis ins Burgenland und spenden dann zum Beispiel beim Donauinselfest etwas Schatten. Außerdem ist es heute windig. Morgen weiter windig, sommerlich warm und zeitweise sonnig. In Ober- und Niederösterreich sind schon bald erste Schauer dabei. Die Schauer werden allmählich mehr. Die meisten gibt es morgen Nachmittag in und um Salzburg.
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0: Das ist so gut, aber gleich die komplette Eskalation. Dinoro und Gigi D'Agostino kommen gleich. Das fühlt sich einfach nach Sommer an mit Partynächten und langen Konzertabenden, wie zum Beispiel auch morgen auf der Ö3-Bühne beim Donauinselfest.
1: Ich freue mich total. Man sieht ja voll oft so Festivals auf Social Media und denkt sich, das möchte ich gerne auch. Und habe ich mir gedacht, mega geil. Ich glaube, Leute haben Bock auf Feiern. Wir haben eine geile Location. Also ich freue mich richtig, richtig krass drauf tatsächlich. Ich glaube, das wird einer der Highlight-Shows des Jahres.
0: Das ist einmal eine Ansage von Kamrat. Morgen Headliner am Donauinselfest bei der 3.

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23: Ö3 hier am Wochenende und am Beginn des Supersommers steht uns erst alles noch bevor. Jetzt erstmal die beste Musik, dann gleich von Alex Warren und Jesse J. Und das Info-Update hat Laura Graf. 11 Uhr ist es.
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0: Kommende Woche geht's im Nationalrat ins Finale mit dem Doppelbudget. Insgesamt gibt die Republik wieder mehr Geld aus und damit steigt auch die Staatsquote weiter. Mehr als 55% der gesamten Wirtschaftsleistung beansprucht der Staat, um seine Aufgaben zu finanzieren. Ö3-Reporter Andreas Meyer-Bohusch. Österreich hat damit eines der teuersten Systeme der EU.
1: Deutlich mehr als jeder zweite Euro im Land wird nicht etwa von den Bürgern oder Betrieben, sondern vom Staat ausgegeben. Tendenz weiter steigend, weil ein umfassendes Sozialsystem koste eben, sagt der Chefökonom vom Momentum-Institut Oliver Pitzek.
2: Also ich glaube, dass der Staat grundsätzlich in Österreich sehr viele Leistungen sehr kostengünstig und für alle zur Verfügung stellt. Ja, das ist etwas, was wir in anderen Ländern nicht so sehen.
1: Andere Staaten machen das deutlich billiger und sind dabei auch noch besser, warnt der Volkswirt Jan Kluge von der Agenda Austria.
4: Wir müssen uns fragen, ist das ein erfolgreicher Weg? Dann müssten wir ja sehen, dass das Gesundheitssystem auch besser ist als in anderen Ländern, dass wir auch mehr Wachstum haben als andere Länder. Und das ist einfach nicht der Fall.
1: Mit dem nächsten Budget wird die Staatsquote sicher größer. Ob auch die Leistungen steigen, ist nicht so sicher.
0: Falsch entsorgte Akkus sorgen in Müllbetrieben immer wieder für Brände. Trotzdem, ein Pfandsystem für Akkus soll nicht kommen. Das stellt die zuständige Sammelorganisation jetzt klar. Ö3-Reporterin Daniela Dahlke.
24: Das Problem liegt vor allem bei Lithium-Ionen-Akkus, wie sie in Handys, E-Scootern oder Werkzeugen stecken. Nur 14% davon werden laut Elektro-Recycling Austria richtig gesammelt. Werden die Akkus beschädigt oder im Müll zusammengepresst, können sie sich entzünden, mit teils verheerenden Folgen für Entsorgungsbetriebe. Ein Pfand würde die Sammelquote aber nicht erhöhen, argumentiert die ARA, die Abfall-Recycling Austria. Stattdessen setzt sie auf Aufklärung und mehr Sicherheit. In die Sortieranlage in Enns wurde etwa ein 7-stelliger Betrag investiert, um Akkus im Abfall besser zu erkennen. Ziel bleibt, dass alte Akkus bei einer der rund 2100 Sammelstellen landen und nicht im Hausmüll.
0: Ein einzigartiges Energieprojekt ist jetzt im Burgenland in Betrieb gegangen. Bei Donnerskirchen ist auf 7 Hektar Fläche eine sogenannte Agri-PV-Bahnstromanlage eröffnet worden. Sie liefert Strom für Züge, gleichzeitig wird die Fläche landwirtschaftlich genutzt. Im Burgenland, Ö3-Reporter Andreas Herbst.
25: Die Anlage verfügt über mehr als 10.000 Solarpaneele. Der hier erzeugte Strom läuft direkt in die Oberleitung der nebenan verlaufenden Bahnstrecke, sagt Burgenland Energie CEO Stefan Scharmer.
26: So werden in Zukunft die ÖBB-Züge mit Sonnenstrom fahren. Wir werden hier jährlich 8 Millionen Kilowattstunden Sonnenstrom erzeugen.
25: Profitieren werden die Züge zwischen Wien und Eisenstadt, sagt auch ÖBB-Vorständin Silvia Angelo.
27: Wir haben hier ungefähr 32.000 Fahrten, ein bisschen mehr im Jahr, und wir können die eigentlich vollständig bedienen damit.
25: Zwischen den drehbaren Paneelen der Anlage befinden sich jeweils Flächen von 8 Metern Breite, breit genug für Traktoren. Denn hier soll Landwirtschaft betrieben werden, sagt Matthias Grün von den Esterhazy-Betrieben.
28: Beispielsweise Erdäpfel oder auch Salat, Sonderkulturen wie Erdbeeren oder Hülsenfrüchte.
25: Der Anlage in Donnerskirchen könnten künftig noch weitere folgen, heißt es von den ÖBB.
0: Männer haben bei Marathons öfter einen plötzlichen Tempoeinbruch als Frauen. Das zeigt jetzt eine Studie aus der Schweiz. Bei Marathonläufern sei das Phänomen etwa doppelt so wahrscheinlich wie bei Läuferinnen, heißt es. Für die Studie hat das Forschungsteam mehr als 850.000 Laufzeiten aus 26 Jahren ausgewertet. Und jetzt zu Nicole Biermeier.
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29: Überwiegend sonnig, windig und sommerlich warm ist der Nachmittag heute. Es sind auch ein paar Quellwolken dabei. Etwas dichter werden die am späteren Nachmittag vom Mühlviertel bis ins Burgenland. Es wird lebhafter bis kräftiger Nordwestwind und die Temperaturen erreichen 22 bis etwa 29 Grad. Morgen weiter windig, ähnlich warm wie heute und zeitweise sonnig. Morgen sind jedoch auch ein paar teils gewitterige Regenschauer dabei, in Ober- und Niederösterreich schon Vormittag. Die meisten gibt es am Nachmittag in Salzburg, einzelne sind aber überall möglich.
23: Okay. Ö3, der schnellste Verkehrsservice Österreichs mit Bernhard Walter. Und ja, schon wieder ein Feuerwehreinsatz, diesmal in der Steiermark auf der Südautobahn.
30: Und diesmal bei einem PKW-Brand auf der A2 Richtung Italien zwischen Gleisdorf West und Lastnitzhöhe. Momentan nur die Überholspur frei, schon 4 Kilometer Stau und über 20 Minuten Zeitverlust. In weiterer Folge dann im Parkabschnitt zwischen Steinberg und Modriach in beiden Richtungen, Blockabfertigung vor dem Herzogberg-Tunnel und Richtung Gangfurt eine Dreiviertelstunde Zeitverlust. Am Autobahngrenzübergang Spielfeld dauert es über eine halbe Stunde länger Richtung Slowenien. wegen einer Baustelle kurz nach der Grenze. Jetzt sind wir in Wien, da ist und bleibt die Tangente in beiden Richtungen zwischen Hirschstetten und dem Knoten Kaisermühlen gesperrt und zwar zumindest noch bis heute Abend. Grund sind Arbeiten unmittelbar neben der A23 nach dem Brand einer Halle. Die Ausweichstrecken im Nahbereich sind völlig überlastet. Am besten großräumig ausweichen über die S1 Nord. An der Autobahn selbst übrigens sind keine Schäden entstanden. Das ist ganz wichtig, dass dann doch einmal irgendwann die Autobahn
23: noch
30: wieder...
23: Noch nicht.
30: Nein, da, das wird auch, ja, genau. Da passen Sie schon auf. Also die Tangente ist auf jeden Fall nicht beschädigt. Das ist wichtig. In Tirol B179 Fernpassstraße Richtung Nassereit vom Grenztunnel Füssen bis heute Süd eine Dreiviertelstunde mehr wegen Überlastung. Und am großen deutschen Eck, da braucht ihr auch Geduld, eine Stunde mehr Fahrzeit auf der Autobahn A8 in beiden Richtungen vor einer Baustelle bei Rohrdorf.
23: Zu der Tangente vielleicht auch nochmal ein Hoch auf alle Feuerwehrleute, ne, die ja gerade schon seit Stunden im Einsatz sind. Ohne euch ginge das wirklich gar nichts. So, und ihr kommt bitte gut ans Ziel.
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23: Ja, Sommer ist ja ganz toll, Klimaanlagen auch ganz toll. Zu viel Klimaanlagen, ja, ein bisschen Verkühlungsgefahr, falls ihr es hört in meiner Stimme. Vielleicht geht es euch dann auch gerade so dann wirklich gute Besserung. Dafür die Laune, die ist in Topform. Daniela Schmidt hier, hi.

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2: Ö3 hier, es ist 11.30 Uhr, jetzt der schnellste Verkehrsservice Österreichs und Bernhard in Wien. Die Tangente ist gesperrt, sie bleibt noch gesperrt.
3: Ja, in beiden Richtungen zwischen Hirschstetten und dem Knoten Kaisermühl zumindest bis heute Abend wegen Arbeiten nach dem Brand einer Halle unmittelbar neben der Autobahn. Stau gibt es vor den Ableitungen und auch auf den Ausweichstrecken im Nahbereich. Am besten großräumig über die A22 den Knoten Korneuburg und die S1 Nord ausweichen. Steiermarker 2 Südautobahnen Richtung Klagenfurt zwischen Gleisdorf West und Lassnitzhöhe ist wegen Arbeit nach einem Pkw-Brand der rechte Fahrstreifen gesperrt. Hier 4 Kilometer Stau und 20 Minuten mehr und in weiterer Folge im Parkabschnitt zwischen Steinberg und Motreach Richtung Klagenfurt eine Dreiviertelstunde Zeitverlust vor dem Herzogbergtunnel. Da ist die Blockabfertigung aktiv. Zum Reiseverkehr in Tirol auf der B179 Fernpassstraße Richtung Nassereit vom Grenztunnel Füssen bis Reute Süd eine Stunde mehr. Am Großen Deutschen Eck auch da eine Stunde Zeitverlust auf der Autobahn A8 in beiden Richtungen vor einer Baustelle bei Rohrdorf. Noch eine Grenzwartezeit in Spielfeld Autobahn 20 Minuten Richtung Slowenien.
2: Sichere Fahrt euch.
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Herz, Waterwand und wir wollen einen super Sommerstart hier auf E3. Hi, Daniela Schmidt hier. Hey, was ist denn eigentlich euer Lieblingstipp für eine gute Abkühlung? Ja, schwimmen gehen, denkt ihr vielleicht, oder vielleicht auch so ein nasser Turban um den Kopf, da habe ich auch schon einige gesehen. Okay, alright. Aber was ist denn jetzt, was ist euer Nicht-Lieblingstipp? Also irgendwas, was eher nicht hilft für eine gute Abkühlung. Ich finde da zum Beispiel scharf essen, Chilis essen, soll es so Schwitzen anregen, dann wird es gleich kühler. Aber ganz ehrlich, das haben sich doch diese Chili-Liebhaber ausgedacht, mit denen sonst niemand scharf essen will. Das ist meine These. Also Chilis hier bei mir, lieber für die Ohren, the Red Hot Chili Peppers habe ich für euch im Mix. Die beste Musik für diesen Sommerstart. Hi! Sei

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28: Ö3 hier mit der besten Musik für einen super Sommerstart. Kommt dann gleich von Alanis Morissette, haben wir dabei J-Lo, David Guetta. Jetzt zu Christian Huber, es ist 12 Uhr.
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0: Massive Auswirkungen weiterhin in Wien durch den Großbrand einer Lagerhalle. Die Südosttangente A23 bleibt bis auf Weiteres gesperrt, berichtet in Wien Ö3-Reporterin Nicola Corazza.
1: Zunächst war die A23 wegen der Rauchentwicklung gesperrt. Heute Vormittag nach einer Lagebesprechung hat die ASFINAG beschlossen, die Sperre vorerst nicht aufzuheben, so Sprecher Andreas Steindl.
2: Der Grund dafür ist, dass die Statik des brennenden Gebäudes einfach zu gefährlich ist, um die Autobahn freizugeben.
1: Ein Gutachten habe ergeben, dass die Halle neben der Tangente einsturzgefährdet sei. Die Abbrucharbeiten einer Firma heute begleitet die Feuerwehr, so deren Sprecher Jürgen Fiegerl.
3: Da immer noch Kugelnester aufflackern und um diese zu bekämpfen, sind wir nach wie vor vor Ort.
1: Wie lange die A23 gesperrt bleibt, ist noch unklar.
2: Wir gehen aber jetzt davon aus, dass wir am heutigen Abend die Tangente zumindest in einer Fahrtrichtung freigeben können.
1: Nämlich Richtung Norden, so der ASFINAG-Sprecher.
0: Und wie sich das alles auf den Straßen auswirkt, gleich im Ö3-Verkehrsservice. Russland gibt die Einnahme der für die Ukraine strategisch wichtigen Stadt Kostjantinivka bekannt. Die Ukraine bestreitet das. Es dürfte eine Teileinnahme sein, wie Bundeswehroberst Matthias Wasinger gegenüber Ö3-Reporterin Theresa Kulowitsch sagt.
4: Russlands Machthaber Putin spricht gestern von der Einnahme Konstantinivkas, eine strategisch wichtige Stadt im Osten der Ukraine. Kiew dementiert diese vollständige Einnahme und auch das Bundesheer bestätigt die ukrainische Version.
6: So wie es aussieht, ist es keine vollständige Einnahme, sondern es gibt noch Stellungen in der Hand der Ukraine. Das bedeutet nicht, dass dieser sogenannte Festungsring, dass der jetzt fallen wird.
4: Sagt Oberst Matthias Wasinger vom österreichischen Bundesheer. Für Russland ist es dennoch der größte Erfolg in der Region der letzten Monate.
6: Für die Ukraine bedeutet das, dass logistisch weiter Herausforderungen dazukommen werden.
4: Für die Einnahme des gesamten Donbass bräuchte Russland bei aktuellem Vorankommen noch Jahre. Die ukrainischen Drohnenangriffe auf strategisch wichtige Ziele wie Brücken und Ölanlagen treffen Russland. Dennoch ist es weiterhin so, dass Russland schneller Gebiete einnehmen kann, als die Ukraine sie zurückerobert.
0: Und Promi-Hochzeit der Superlative in New York. Taylor Swift und Travis Kelce haben geheiratet, und zwar im legendären New Yorker Stadion, dem Madison Square Garden, vor zahlreichen Stars. Reporter Adam Michalich.
24: The wedding of the century between wonderful Tay-Tay, Taylor Swift.
25: Es ist die wohl glamouröseste und meist erwartete Promi-Hochzeit 2026. Seit Tagen wurde sie mitten in New York heimlich vorbereitet. Jetzt ist es offiziell. Swift und Kelce haben sich das Ja-Wort gegeben. Hollywood-Schauspieler Adam Sandler, ein enger Freund des Paares, hat die Trauungszeremonie geleitet. Auch zahlreiche Prominente wie Jennifer Lopez, Ed Sheeran und Hugh Grant waren unter den rund 1000 geladenen Gästen. Die New Yorker Straßen rund um das berühmte Stadion mussten wegen der vielen angereisten Fans aus aller Welt weiträumig abgesperrt werden. Wer dennoch nichts über die Trauung wusste, wurde mit zahlreichen Botschaften auf Videobildschirmen auf die Hochzeit aufmerksam gemacht. Kennengelernt haben sich Swift und Kelce 2023. Vergangenen August hatten sie ihre Verlobung verkündet.
0: Jetzt zu Carmen Schüssling. 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
27: Ja, mit jeder Menge Sonnenschein geht's durch diesen Samstag. Die Quellwolken sind heute wirklich nur zur Zierde am Himmel und im Moment hat 26 Grad in Lienz und in Ferlach. Auf bis zu 29 Grad steigen die Temperaturen heute noch. Wird also ein feiner Sommernachmittag, wenn dann nur der Wind nicht wäre. Der ist teilweise lästig, kommt aus Nordwest und weht mit Böen von 65 Kilometern pro Stunde derzeit in Wiener Neustadt. Morgen haben wir es dann nicht mehr ganz so sonnig, da ziehen mehr Wolken durch und ein paar Schauer sind dann auch dabei.
29: Okay. 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Und ja, wer in Wien von A nach B im Auto muss und dann hört, dass die Tangente gesperrt ist, der kriegt vielleicht einen leichten Krampfanfall. Grund der Sperre haben wir gerade in den Nachrichten gehört, aber Bernhard Walter, großes Stauchaos gibt es noch nicht.
30: Ja, zum Glück, weil Wochenende ist. An einem Wochentag würde das ganz anders ausschauen. Derzeit gibt es längere Staus nur im Nahbereich, vor allem auf der RZ zur Karlstraße, hier Stettnerstraße, Stadtlauerstraße. Am besten also weiterhin großräumig über die A22 den Knotenkorn Neuburg und die S1 ausweichen. Die A23 bleibt ja, wie gehört, bis heute Abend jedenfalls gesperrt in beiden Richtungen zwischen Hirschstetten und dem Knoten Kaisermühlen. Und wer zum Donauinselfest will, unbedingt mit der U-Bahn fahren. Auch die U2 fährt ganz normal. Auf der Tangente außerdem Richtung Graz plus 20 Minuten von der Gürtelauffahrt bis Inzersdorf. Da sind ja viele in die Ferien unterwegs. Wir haben auch dichten Verkehr auf der S6 Richtung Bruck. Da gibt es Staubereiche bei Neunkirchen und auch bei St. Marien. In Summe dauert es da 20 Minuten länger. Außerdem Steiermark, A2 Richtung Klagenfurt. Zwischen Gleisdorf West und Lassnitzhöhe ist nach einem Pkw-Brand noch der rechte Fahrstreifen gesperrt. Hier 3 Kilometer Stau und eine Viertelstunde mehr. Und im Parkabschnitt bei Steinberg Richtung Klagenfurt eine Dreiviertelstunde plus Blockabfertigung hier vor dem Herzogbergtunnel. Dann noch Tirol, B171 Fernpassstraße Richtung Nassereit, vom Grenztunnel Füssen bis Reute eine Stunde mehr. Eine Stunde Zeitverlust auch in Bayern, Autobahn A8 in beiden Richtungen, vor einer Baustelle bei Rohrdorf und am Autobahngrenzübergang Spielfeld. Da wartet ihr eine halbe Stunde bei der Ausreise nach Slowenien.
29: Kommt gut an euer Ziel.
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29: Gestern die Foo Fighters, dann das Woodstock der Blasmusik, das Donauinselfest. Was für ein super Sommerstart, was für ein Wochenende. So ein Auftakt, unglaublich. Und das Beste ist ja, mit Ö3 bekommen wir von allem ein bisschen was mit. Wir nehmen euch mit. Und das natürlich hier den ganzen Tag, das ganze Wochenende, den ganzen Sommer mit der besten Musik. J-Lo, David Guetta, Let's Go. Hier ist Daniela Schmidt, hi.

0: So good, Kamrad. 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
0: Yes, so soll es sein, so soll es klingen. Ich wünsche euch einen schönen Samstag mit der besten Musik, jetzt mal mit Alanis Morissette.

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27: Ö3 um 12:30, gleich mit der besten Musik natürlich für den super Sommerstart. Kommt von Shawn Mendes oder auch von Loi. Jetzt der schnellste Verkehrsservice Österreichs mit Bernhard Walter und wir schauen wieder nach Wien.
28: Wo die Sperre der Tangente in beiden Richtungen zwischen Hirschstetten und dem Knoten Kaisermühlen nach wie vor für längere Staus im Nahbereich sorgt, vor allem auf der Erzherzog-Karl-Straße. Am besten großräumig über die A22 den Knoten Korneuburg und die S1 ausweichen. Die A23 bleibt jedenfalls bis zum Abend gesperrt. Jetzt beginnen in Kürze die Abrissarbeiten der Halle unmittelbar neben der Autobahn. In Tirol Reiseverkehr auf der Fernbahnstrecke B179 Richtung Nassereit von Füssen bis heute eine Stunde mehr. Steiermark A2 Südautobahn Richtung Klagenfurt, da hat ein Auto gebrannt zwischen Geisdorf West und Lassnitzhöhe, da wird noch gearbeitet, der rechte Fahrstreifen ist gesperrt und 3 Kilometer Stau. Und im Parkabschnitt bei Steinberg Richtung Klagenfurt eine halbe Stunde mehr Fahrzeit wegen der Blockabfertigung vor dem Herzogbergtunnel. Am Autobahngrenzübergang Spielfeld wartet ihr eine Viertelstunde bei der Ausreise nach Slowenien. Und in Bayern am großen deutschen Eck Autobahn A8 in beiden Richtungen eine Baustelle bei Rohrdorf und eine Dreiviertelstunde mehr Fahrzeit.
27: Kommt sicher ans Ziel, gute Fahrt euch.
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0: Milky Chance mit einem Disco-Boy, der da irgendwie durch die Welt tanzt.
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0: Daniela Schmidt hier, hi. Vielleicht habt ihr ja ein schattiges Plätzchen heute, um irgendwie draußen Mittag zu essen. Oder ihr grillt? Fragezeichen. Wie zum Beispiel die Johanna aus Unterwaltersdorf. Grillt heute mit ihrer Familie. Lasst es euch schmecken. Bei unserem Menüplan haben wir nämlich gleich American Authors. Lady Gaga mit The Edge of Glory im Mix für euch mit alle Farben. Baby, goodbye ist das.

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27: Ö3 am Wochenende im Super Sommerstart. Und hier klingt es gleich nach Harry Styles oder auch John Farnham haben wir dabei. Christian Huber bringt dich auf den neuesten Stand. 13 Uhr ist es.
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29: Österreichs Finanzpolizei plant für heuer verstärkte Kontrollen, etwa in der Transportbranche, am Bau, im Sicherheitsbereich und im Tourismus. Da gäbe es ein erhöhtes Risiko für Lohn- und Sozialdumping. Mehrere Rebellenangriffe heute in Westafrika, in Mali. Es werden Schüsse und Explosionen im Norden und im Zentrum des Landes gemeldet. Ziel der Angriffe sind offenbar Regierungstruppen. Über Verletzte ist noch nichts bekannt. Die Wiener Bäder können heuer bereits 1 Million Badegäste verbuchen. Den größten Andrang hat es laut Stadt Wien im Gänsehäufel gegeben, gefolgt vom Kongressbad und dem Strandbad Alte Donau. Und in der Formel 1 beginnt in diesen Minuten das Wochenende von Silverstone mit dem Sprintrennen. Hörreporter Gerb Rasker.
0: Und die britischen Fans, die haben Hoffnung, dass sie heute einen Sieg von ihrem Liebling Lewis Hamilton zu sehen bekommen. Der Ferrari steht vorn, daneben lauert aber schon der Jungstar Kimi Antonelli im Mercedes. Und dahinter, da geht es prominent weiter. Dritter Verstappen, vierter Leclerc, das Wetter perfekt. Sonnenschein, 23 Grad und unglaubliche 560.000 Fans sind an diesem Wochenende an der Strecke live mit dabei.
29: Und jetzt zu Carmen Schüssling.
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1: Ja, auch bei uns gibt es strahlenden Sonnenschein und 27 Grad aktuell in Pörtschach und Bludenz. Gute Bedingungen also für eine Bergtour, eine Hochzeit oder eine Schwimmrunde durch den Badesee. Die Seen, die sind ja immer noch sehr warm für die Jahreszeit, haben in vielen Regionen um die 24, 25 Grad. Nur der Wind ist zum Teil stark, bläst in Enns oder im eigenen Ennstal jetzt mit Böen um die 60 Kilometer pro Stunde. Und morgen kommen zur Sonne dann schon mehr Wolken, auch ein paar gewittrige Schauer. Die Temperaturen bleiben aber sommerlich.
27: Carmen Schüssling, Ö3-Wetterredakteurin und Wochenendplanerin.
1: Ja.
27: Finde ich super, die Tipps. So, jetzt die Tipps für euch unterwegs. Ö3, der schnellste Verkehrsservice Österreichs mit Bernhard Walter und wir schauen nach Wien.
2: Die A23 ist in beiden Richtungen zwischen Hirschstetten und dem Knoten Kaisermühlen gesperrt wegen der Arbeit nach dem Brand einer Halle. Jetzt kommt eine Firma, um die Geräte für den Abriss dieser Halle aufzubauen und das wird dauern, ASMERG-Sprecher Andreas Steindl.
3: Das bedeutet, dass wahrscheinlich erst morgen Abend frühestens die Tangente für den Verkehr wieder freigegeben werden kann. Das hat den Grund, dass aus verkehrssicherheitstechnischen Gründen wir hundertprozentig sicher sein müssen, dass keine Teile von der Halle während des Abrisses auf die Fahrbahn fallen können.
2: Und wegen dieser Sperre gibt es Staus im Nahbereich. Am besten also großräumig über die A22 Korneuburg und die S1 ausweichen. Reiseverkehr weiterhin in Tirol auf der B179 Richtung Nassereit vom Grenztunnel Füssen bis Reute dauert es eine Dreiviertelstunde länger. In der Steiermark im Parkabschnitt A2 Richtung Klagenfurt bei Steinberg eine Blockabfertigung vor dem Herzogbergtunnel und 30 Minuten plus. Und am großen deutschen Eck Autobahn A8 in beiden Richtungen von der Baustelle bei Rohrdorf Stau Richtung München 1 Stunde und Richtung Salzburg 1/2 Stunde mehr Fahrzeit.
27: Gute Fahrt euch!
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27: Carmen, von allem, was du aufgezählt hast, wo wärst du jetzt am liebsten?
1: Naja, am Berg oben natürlich.
27: Am Berg oben natürlich. Ich glaube, ich wäre gerne irgendwo schwimmen. Daniela Schmidt hier, hi.
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0: 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Und in Kärnten, da steht ein schlecht abgesichertes Wohnmobil. Bertolt Walter.
27: Ja, bitte aufpassen, auf der S37 Richtung St. Veit vor Mariasaal ist die rechte Fahrspur blockiert. In Wien bleibt die A23 voraussichtlich bis morgen Sonntag in beiden Richtungen gesperrt, zwischen Hirstetten und dem Knoten Kaisermühlen, wegen der Arbeit nach dem Brand einer Halle. Staus gibt es nur im Nahbereich. Ausweichen geht am besten großräumig über die A22 und Korneuburg und die S1. Und einige einige Staus gibt es auch im Reiseverkehr. In Tirol auf der B179 Richtung Nassereit von Füssen bis Reutte plus 45 Minuten. In der Steiermark A2 Richtung Klagenfurt nach Steinberg, Blockabfertigung vor dem Herzogbergtunnel. Auch da eine Dreiviertelstunde mehr. Im Kanaltal in Italien auf der Autobahn Villach-Udine in beiden Richtungen vor der Mautstelle Ugovica eine halbe Stunde Wartezeit. In Bayern dauert es eine Dreiviertelstunde länger auf der Autobahn A8 in beiden Richtungen vor der Baustelle bei Rohrdorf. Noch eine Grenzwartezeit. Spielfeld eine Viertelstunde bei der Ausreise nach Slowenien.
0: Gute Fahrt und jetzt schauen wir nach England. Der Formel-1-Sprint läuft da in Silverstone und dem Moment ist die Entscheidung gefallen, Gerhard Pohaska.
1: Genau, und im Generationenduell, da hat sich die Jugend durchgesetzt. Der 19-jährige Kimi Antonelli schnappt sich den 41-jährigen Lewis Hamilton auf der Strecke und gewinnt den Sprint vor Hamilton. Weltmeister Lando Norris Dritter, George Russell Vierter. Das heißt, es gibt was zu feiern für die Briten, drei unter den Top 4. Trotzdem hört man die italienische Hymne für Kimi Antonelli. Fünfter Leclerc, sechster Verstappen.
0: Alright.
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3: Yes, und Sommer ist irgendwie auch eigentlich so perfekte Dating-Jahreszeit, oder? Die große Frage, was machen wir denn? Einfache Antwort.
4: Wir haben uns mal ein Eis geholt. Lass mich mal kosten. Sehr gut.
3: Ja, genau. Lass mal kosten. Und die beste Musik gibt's dazu on top. Gleich habe ich One Republic dabei, aber erstmal jetzt der Rasmus für euch. Let's go!

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17: Ö3 hier mit dem super Sommerstart. Gleich im Mix haben wir Miley Cyrus, Coldplay und auch Spin Doctors. Jetzt zu Christian Huber. 14 Uhr ist es.
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19: Tausende Menschen protestieren heute in Erfurt gegen den Parteitag der AfD, wo gerade die Parteispitze bestätigt worden ist. In Erfurt Ö3-Korrespondent Andreas Pfeiffer.
20: Die Protestzüge gegen Deutschlands Rechtsaußenpartei werden von der politischen Konkurrenz und von den Kirchen getragen. An ihrer Spitze aber stehen radikale linke Aktivisten. Ihnen ist es gelungen, mehrere Straßen, Straßenbahnlinien und auch eine Autobahn auf dem Weg zum Parteitagsgelände zu blockieren. Den pünktlichen Beginn des Parteitages konnten die Demonstranten nicht verhindern. Die meisten AfD-Delegierten sind schon gestern Abend angereist.
19: Und wie gesagt, die Parteispitze ist wiedergewählt worden. Alice Weidel kommt kommt mit 81,3% auf etwas mehr Stimmen als vor 2 Jahren und Tino Chrupalla kommt auf 70%, deutlich weniger als zuletzt. Neue Ermittlungen jetzt gegen den Bürgermeister von Bludenz, Simon Can. Der ÖVP-Politiker ist erneut in einer Baurechtssache mit dem Vorwurf des Amtsmissbrauchs konfrontiert. Für Can gilt die Unschuldsvermutung. Frankreich und Großbritannien haben sich jetzt bereit erklärt, gemeinsam mit dem Oman die Straße von Hormus für den Schiffsverkehr abzusichern. Der Iran weist die Erklärung zurück und will die Kontrolle über die Meerenge behalten. Und in der Formel 1 gewinnt Kimi Antonelli das Sprintrennen in Silverstone vor Lewis Hamilton. ÖTV-Reporter Gerber Hasker.
16: Ja, Kimi Antonelli macht dem neunfachen Silverstone-Sieger Lewis Hamilton einen Strich durch die Rechnung. Der 19-Jährige geht vorbei, Hamilton kann sich nicht wehren und damit war der Weg frei für den Italiener Mercedes.
21: Nice work, Kimi. Very impressive, mate. Very well done.
22: Let's go.
16: Dahinter gibt es britische Festspiele. Hamilton Zweiter, Weltmeister Lando Norris Dritter und Österreichsieger George Russell Vierter. In der Weltmeisterschaft hat Antonelli damit nun 43 Punkte Vorsprung auf seinen Teamkollegen. Das Qualifying beginnt um 17 Uhr live in ORF 1.
19: Und jetzt zu Carmen Schüssling.
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17: Die Sonne scheint, der Himmel ist blau mit nur kleinen Schönwetterwolken und die Temperaturen passen zur Jahreszeit. Es hat in allen Landeshauptstädten 25 Grad plus. Wärmepol ist Tellachen-Drautal mit 29 Grad. Nur der Wind bläst uns teilweise fast den Sonnenschirm um, weht aktuell mit Böen um 70 Kilometer pro Stunde in Wiener Neustadt. 60er Böen sind es in Neumarkt, in der Steiermark und in Melk. Was ändert sich morgen? Da ziehen mehr Wolken auf und am Nachmittag gibt es auch ein paar Schauer, wird also nicht mehr so sonnig sein wie heute. Und am Montag gehen dann auch die Temperaturen vorübergehend ein paar Grad zurück.
23: Okay. Ö3, der schnellste Verkehrsservice Österreichs mit Bernhard Walter. Und Bernhard, jetzt fangen wir mal nicht mit der Tangente an.
24: Zu der kommen wir noch, ja.
23: Genauso wichtig, der Reiseverkehr für alle, die in Richtung Sommerferien unterwegs sind.
24: In Tirol etwa auf der B179 Richtung Nassereit vom Grenztunnel Füssen bis Reute eine halbe Stunde mehr. In der Steiermark auf der A2 Richtung Klagenfurt nach Steinberg Blockabfertigung und 45 Minuten mehr Fahrzeit. Im Kanaltal in Italien, da steht im Stau auf der Autobahn Villach-Udine in beiden Richtungen vor der Mautstelle Ugovica, da dauert es eine halbe Stunde länger. In Bayern dann Autobahn A8 in beiden Richtungen, vor der Baustelle bei Rohrdorf bis zu 45 Minuten mehr Fahrzeit und vor dem Autobahngrenzübergang Spielfeld 15 Minuten Wartezeit bei der Ausreise nach Slowenien. Ja, und nichts Neues gibt es im Grunde in Wien von der Tangente. Die A23 bleibt bis morgen Sonntag in beiden Richtungen zwischen Hierstetten und dem Knoten Kaisermühlen gesperrt, wegen der Lösch- und Abrissarbeiten nach dem Brand einer Halle unmittelbar neben der Tangente. Staus gibt es erstaunlicherweise weiterhin nur im Nahbereich. Trotzdem empfehlen wir, großartig auszuweichen über die A22 Korneuburg und die S1.
23: Eine gute Fahrt euch.
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23: Ja, vielleicht sind ja von euch gerade ein paar am Weg Richtung Donauinsel fest, wenn man schon dort ist. Vielleicht dann auch gleich einmal ins Wasser hüpfen. Am Woodstock der Blasmusik, da geht's, das weiß ich, ordentlich ab gerade. Richtig groß gefeiert wird da. Zu dieser Party, da nehmen wir euch gleich mit. Jetzt gibt's erstmal Miley Cyrus Coldplay nach Holly Humberstone und ich bin Daniela Schmidt. Hallo!

0: Ihr hört Ö3 und wenn ihr in Oberösterreich seid, speziell im Innkreis, dann hört ihr es vielleicht beben. Kann das sein? So ein bisschen? Das Woodstock der Blasmusik, das Festival, findet dort gerade statt und da wird gefeiert und sowas voller Ekstase. Und ja, ihr glaubt vielleicht, dass das Line-Up-Bombe ist, aber der eigentliche Main-Act, die Headliner, das sind ja die Gäste. Ganz, ganz, ganz viele haben nämlich ihre eigenen Instrumente mitgenommen. Und der Höhepunkt ist ja, dass alle gemeinsam ein Lied spielen. Also die Gäste performen zusammen einen Song. Gesamtspiel heißt das, ist es. Und für euch sind wir natürlich live dabei.
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0: Martin Ziniel, Tina Ritschel, bitte lasst mal hören.
3: Hallo, servus Dani, liebe Grüße vom Woodstock der Blasmusik.
4: Wir stehen gerade mitten auf der Bühne, vor uns tausende Musikerinnen und Musiker aufgeteilt nach den unterschiedlichen Blasmusikinstrumenten. Oh, wow. Ich sehe da zum Beispiel Querflöte, Flügelhorn, Tuba, Bariton, Klarinette. Und jetzt geht's gleich los. Der Ö3-Song in der Woodstock der Blasmusik-Version.
3: Sportfreunde Stiller, ein Kompliment.

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19: Ö3 um 2:30, der schnellste Verkehrsservice Österreichs. Und wir schauen nach Wien, da bleibt die Tangente gesperrt. Bernhard Walter.
20: Voraussichtlich bis morgen Sonntag in beiden Richtungen zwischen dem Knoten Kaisermühlen und Hirschstetten nach dem Brand einer Halle neben der Autobahn. Staus gibt es im Nahbereich etwa auf der Erzherzog-Karl-Straße stadteinwärts von der Polgerstraße bis zur Donaustadtstraße. Wir empfehlen daher weiterhin großräumig auszuweichen über die A22 Korneuburg und die S1. In Tirol eine halbe Stunde mehr Fahrzeit auf der Fernpassstrecke B179 Richtung Nassereit vom Grenztunnel Füssen bis heute. Ähnliches Bild in der Steiermark, A2 Richtung Klagenfurt nach Steinberg, Blockabfertigung vor dem Herzogbergtunnel, hier eine Dreiviertelstunde mehr Fahrzeit. Gerade reingekommen, ein Unfall in Niederösterreich auf der A1 Richtung Salzburg, kurz nach Melk ist die rechte Fahrspur blockiert, hier also aufpassen. Und dann noch großes deutsches Eck, Autobahn A8 in beiden Richtungen, vor der Baustelle bei Rohrdorf, 40 Minuten plus.
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Ö3, ich bin Daniela Schmidt. Hi, und jetzt schauen wir mal kurz nach New York City. Am Madison Square Garden, da gibt es einige Banner, riesengroß leuchtend. Und da steht auf weißem Hintergrund in schwarzer Schrift Just Married. Aber das Just mit 2 T geschrieben, und steht natürlich für Travis und Taylor. Taylor Swift hat also geheiratet, finally, im Madison Square Garden. Warum schon in einer Kirche heiraten, wenn man eine ganze Arena mieten kann? I mean, ja, wer kann, der kann. Ist ja wahrscheinlich auch das Promi-Happening, ich würde sagen, vielleicht des Jahrhunderts. Und tröpfchenweise kommen jetzt immer mehr Infos an die Medien. Ist aber auch wirklich schwierig, weil da war alles abgeschirmt. Alle SUVs, die waren ganz dunkel verglast, gab einen eigenen Bereich, wo die dann aussteigen konnten. Alles abgeschirmt. Und zum Beispiel das Brautkleid haben wir immer noch nicht gesehen. Aber was wir schon wissen ist, wer die 2 getraut hat. Schauspieler und Komiker Adam Sandler. Ich hoffe sehr, dass es dann auch ein Video von seiner Rede geben wird.

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18: Ö3 mit dem super Sommerstart hier und dabei haben wir gleich dann Queen, Bibi Rexha oder auch Faithless. Christian Huber hat das Update für euch um 15 Uhr jetzt.
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20: Die Polizei warnt vor Wohnungseinbrüchen. Einbrechergruppen sind mit Klebeband unterwegs, um herauszufinden, wer im Urlaub ist. Ö3-Reporterin Martina Großfurtner.
21: Die Einbrecher bringen Klebefäden zwischen der Tür und dem Türstock an und zwar meist im unteren Bereich, wo Bewohner es nicht so leicht bemerken. Einige Stunden oder einen Tag später kontrollieren die Einbrecher, ob die Markierung noch da ist. Wenn ja, gehen sie davon aus, dass sie ungestört einbrechen können. Wer eine solche Markierung entdeckt, soll sofort die Polizei alarmieren. In den vergangenen Tagen hat es bereits Einbrüche in Linz, Traunwels und Steyr gegeben.
20: Schwer verletzt ist ein Mountainbiker in Kärnten nach einem Sturz auf einer Forststraße am Dobratsch. Seine Frau hat die Rettung alarmiert. Der 64-Jährige ist mit einer Wirbelsäulenverletzung vom Hubschrauber ins Krankenhaus geflogen worden. Die Ukraine hat im Abwehrkampf gegen Russland erneut russische Ölanlagen an der Ostsee bei St. Petersburg mit Drohnen angegriffen. Und ein russischer Drohnenangriff hat in der zentralukrainischen Region Poltawa bei einer Gasförderanlage einen Brand ausgelöst.
22: Die Fußball-WM 2026.
20: Mit dem Spiel Kanada gegen Marokko werden die Achtelfinalspiele eröffnet. Reporter Christoph Ott. Die Kanadier wollen dabei als Außenseiter überraschen.
0: Die Co-Gastgeber haben schon mit dem ersten WM-Sieg und dem erstmaligen Einzug in die K.O.-Phase kanadische Fußballgeschichte geschrieben und wollen nun auch gegen Marokko überzeugen. Wie Verteidiger Alistair Johnston sagt, können sie ein Albtraum für jeden Gegner sein.
4: When we're all at it, I do truly believe that we are a nightmare to play against for anyone.
0: Die Favoritenrolle liegt aber klar bei Marokko. Die WM-Halbfinalisten von 2022 haben nach einer souveränen Gruppenphase die Niederlande im 16. Finale geschlagen. Im Viertelfinale wartet auf den Sieger dann entweder Paraguay oder Titelfavorit Frankreich.
20: Ö3 berichtet live ab 19 Uhr. Jetzt zu Carmen Schüssling.
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21: Sonnig, windig und warm geht's durch den Samstagnachmittag. Nur in Niederösterreich sind jetzt etwas mehr Wolken aufgezogen, etwa im Waldviertel. Und am wärmsten haben wir es aktuell in Pörtschach und in Graz. Da sind schon 29 Grad, 28 Grad auch in Innsbruck, in Wien und in Eisenstadt. Im Osten haben wir es eben windig, da gibt es Böen von 60 km pro Stunde in Bad Vöslau und mit dem Wind ziehen dann morgen deutlich mehr Wolken durch, da sind auch ein paar Schauer dabei, wird also morgen nicht mehr ganz so sonnig wie heute.
18: Okay. Den schnellsten Verkehrsservice Österreichs hier auf Ö3, den hat jetzt Bernhard Walter für euch. Und es gibt eine Tunnelsperre in der Steiermark.
13: Seit kurzem gesperrt der Kleinalmtunnel auf der A9 der Pyrenautobahn Richtung Slowenien nach dem Knoten St. Michael. Wegen eines defekten Pkw ausweichen könnt ihr über die S6 und die S35. A2 Richtung Klagenfurt nach Steinberg vor dem Herzogbergtunnel eine halbe Stunde mehr Fahrzeit. Da gibt es eine Blockabfertigung. Die B72, die Weizer Straße, ist zwischen Kugelhof und Steg gesperrt nach einem Unfall. Hier könnt ihr über Nebenstraßen ausweichen. In Tirol ebenfalls ein Unfall auf der B178 zwischen Elmau und Going. Der Verkehr wird wechselweise vorbeigeleitet. In Fahrtrichtung St. Johann messen die Verkehrssensoren über eine halbe Stunde Zeit. Zeitverlust. B179 Richtung Nassereit auf der Umfangreute dauert es 20 Minuten länger. Am Großen Deutschen Eck auf der Autobahn A8 vor einer Baustelle bei Rohrdorf in beiden Richtungen 30 Minuten mehr. Und in Wien, da ist die A23 voraussichtlich bis morgen Sonntag in beiden Richtungen gesperrt zwischen Hirschstetten und dem Knoten Kaisermühlen wegen der Abrissarbeiten nach dem Brand einer Halle. Ausweichen geht großräumig über die A22 Korneuburg und die S1.
18: Kommt gut ans Ziel!
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18: Mit Bibi Rexha und Faithless, New Religion. Ich bin Daniela Hai.

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10: Hier ist Ö3, es ist 15.30 Uhr mit dem schnellsten Verkehrsservice Österreichs und Bernhard, der Kleinalmtunnel ist immer noch gesperrt.
11: Auf der A9 der Pyrenautobahn Richtung Slowenien wegen eines defekten Pkw im Tunnel. Der Streckendienst ist schon da, noch ist aber unklar, wann der Pkw weiterfahren kann. Ausweichen ist aber möglich über die S6 Bruck und die S35. Tirol B 178 Loferer Straße zwischen Elmau und Going wird der Verkehr nach einem Unfall wechselweise vorbeigeleitet. Da dauert es Richtung St. Johann eine Viertelstunde länger. Plus 15 Minuten auch auf der Fernpassstrecke im Reiseverkehr auf der B179 in beiden Richtungen zwischen dem Grenztunnel Füssen und Reute. Dann Bayern Autobahn A8 in beiden Richtungen vor der Baustelle bei Rohrdorf 30 Minuten mehr Fahrzeit. Und in Wien unverändert gesperrt die A23, die Südosttangente in beiden Richtungen zwischen Hirstetten und dem Knoten Kaisermühlen nach dem Brand einer Halle gestern Abend. Staus gibt es im Nahbereich. Das große Chaos ist bisher ausgeblieben, auch weil Wochenende ist. Ausweichen geht am besten großräumig über die A22 Korneuburg und die S1.
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Festival? Vielleicht, ich würde jetzt raten, zu welcher Bühne man geht, wenn eben die zwei Lieblingsbands gerade gleichzeitig spielen. Ich weiß nicht, ob Tina und Martin euch dabei helfen werden, aber ihr könnt sie fragen. Am Woodstock der Blasmusik. Sicher ist nämlich, dass sie Dilemmas lösen werden. Und zwar gleich live. Ö3 fragt das ganze Land. Um 16 Uhr geht's hier los.

So klingt er, der Ö3 Supersommer. Felix Jähn. Oder gleich noch George Ezra und Jesney Hawkes. Was ist für euch das größte Dilemma auf einem

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11: Wir starten gleich mit unserem ersten Dilemma nach Christian Huber. Es ist 16 Uhr.
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13: Ausgelöst durch den Großbrand bei einer Lagerhalle bleibt in Wien die Südosttangente A23 länger gesperrt. Bernhard Wald in der Ö3-Verkehrsredaktion. Das könnte bis morgen Abend dauern.
14: Ja, die Freigabe der Tangente verzögert sich, weil die Maschinen, mit denen die Halle abgerissen wird, noch nicht da und aufgebaut sind. Das ist ein enormer organisatorischer Aufwand in so kurzer Zeit. Und dann ist fraglich, ob die Abrissarbeiten nur wenige Meter neben der Autobahn problemlos funktionieren. Im schlimmsten Fall könnte die Sperre bis Montag dauern. Dann droht aber ein Stauchaos, das alle Einsatzkräfte nach Möglichkeit verhindern wollen.
13: In Salzburg ermittelt die Polizei rund um Anlagebetrug im Internet. Ein Salzburger hat 40.000 Euro verloren, weil er auf ein Promi-Video reingefallen ist, das offenbar mit künstlicher Intelligenz generiert worden ist. Nicht nur der Promi war fake, auch das Gewinnversprechen. Österreichs Finanzpolizei plant für heuer verstärkte Kontrollen, etwa in der Transportbranche, am Bau, im Sicherheitsbereich und im Tourismus. Da gäbe es ein erhöhtes Risiko für Lohn- und Sozialdumping. Und im Radsport beginnt heute die Tour de France mit einer Premiere in Barcelona. Ö3-Reporter Christoph Ott.
15: Bereits zum vierten Mal in der langen Tourgeschichte steigt der Start in Spanien und zum ersten Mal in Barcelona. Eröffnet wird die dreiwöchige Rundfahrt erstmals seit 1971 mit einem Teamzeitfahren. Insgesamt geht es für die Fahrer dann über 21 Renntage, über 3.300 Kilometer und über 50.000 Höhenmetern bis nach Paris. Der große Favorit auf den Toursieg ist einmal mehr Tadej Pogacar. Der slowenische Überflieger strebt dabei seinen insgesamt fünften Sieg bei der Tour de France an. Unterstützt wird der 27-Jährige dabei unter anderem vom Oberösterreicher Felix Großschartner. Felix Gall, der den Giro d'Italia als Zweiter beendet hat, ist heuer nicht am Start.
13: Jetzt zu Carmen Schüssling.
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17: 41 Grad sind schon wieder in Mérida in Spanien und das ist erst der Start in die nächste längere Phase mit großer Hitze auf der Iberischen Halbinsel. Bei uns in Österreich sieht es dann so ab dem kommenden Mittwoch, Donnerstag nach der nächsten Hitzewelle aus. Die wird aber wahrscheinlich nicht so extrem wie im Juni, sprich weniger heiß, weniger schwül und mit weniger Tropennächten. Und bis zum Start dieser nächsten Hitzewelle gibt es morgen mal windiges, warmes und leicht wechselhaftes Sommerwetter. Also Sonne, Wolkenfelder und ein paar Schauer zwischendurch.
14: Ö3 mit dem schnellsten Verkehrsservice Österreichs und Bernhard Walter. Die Sperre der Tangente in Wien zwischen Hirschstetten und dem Knoten Kaisermühlen sorgt bisher nur für Staus im Nahbereich auf der S2 Richtung Graz vor der Abfahrt Hirschstetten oder auch auf der Erzherzog-Karl-Straße Richtung Wagramer Straße. Großräumig ausweichen ist weiterhin möglich über die A22, den Knoten Korneuburg und die S1. Jetzt neu dazugekommen ein Unfall auf der Tangente Richtung Graz zwischen dem Labergtunnel und der Sterngasse. Der rechte Fahrstreifen ist hier gesperrt. Stau baut sich auf. Der Kleinalmtunnel in der Steiermark ist wieder frei. Auf der A9 Richtung Graz, das defekte Fahrzeug ist entfernt. Dann noch Kärnten, B111 zwischen Nötsch und der Autobahnauffahrt Hermagor. 30 Minuten mehr Fahrzeit in beiden Richtungen wegen Bauarbeiten. Und eine Baustelle sorgt auch für Stau am großen deutschen Eck, Autobahn A8 in beiden Richtungen bei Rohrdorf. 30 Minuten plus.
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10: Love, Peace und Blasmusik. Das ist das Motto hier beim Woodstock der Blasmusik. Und genau da sind wir gerade und senden ab jetzt live. Live aus Oberösterreich, Ort im Innkreis.
11: Es ist das größte Blasmusikfestival Europas. 110.000 Menschen geben sich hier die volle Dröhnung Blasmusik. Natürlich, haben wir da gesagt. Da schauen wir vorbei. Und wir haben gleich super nette Leute getroffen. Die Elisa und die Nina aus Ried im Innkreis.
18: Es ist einfach bombastisch.
19: Ich finde einfach die Stimmung von den Leuten. Jeder kommt mit seinem Instrument angereist. Jeder hilft jeden. Es ist einfach so eine Gemeinschaft. Kommt vorbei, wollt ihr Dringer, mögt ihr Kotelett, mögt ihr Eis. Wir grillen für euch, wir kochen für euch. Es ist einfach nett, es sind lauter authentische Leute und alle wollen eine gute Zeit. Und das ist das Magische an Woodstock.
10: Willkommen am Samstagnachmittag. Wir sind Tina Ritschl und Martin Ziniel, haben unser Studio eingepackt, fragt das ganze Land, und sind jetzt im Sommer unterwegs bei euch und besprechen Dilemmas, die uns den ganzen Sommer beschäftigen. Und das jetzt in dieser Stunde, das müssen wir vor dem Urlaub klären.
11: Es geht nämlich um den Urlaub. Wie ist für euch der perfekte Urlaub? Wollt ihr da viel machen oder eher viel chillen? Seid ihr da komplett durchgeplant, wenn ihr wegfahrt, oder entspannt ihr eher? Volle Entspannung oder volles Programm, das klären wir hier ab sofort am Woodstock der Blasmusik.
10: Schönen Nachmittag, Österreich.

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2: Na, sind wir erholt? Das ist immer so die Standardfrage von Kolleginnen und Kollegen, wenn man aus dem Urlaub zurückkommt. Aber was, wenn man im Urlaub die ganze Zeit wandern war oder Sightseeing oder, I don't know, mit dem Radl gefahren ist? Gehört für euch im Urlaub Sport dazu? Gehört bei euch ein vollgepackter Tagesplan dazu oder chillt ihr und entspannt? Das fragen wir hier am Woodstock der Blasmusik. Und bei der Tina sind jetzt gerade die Lena, die Annalena, die Anna und die Angela aus Eberschwang.
3: Ich bin der Hardcore-Chiller.
4: Also dich darf man gar nicht anreden. Du liegst am besten von der Früh bis spät auf deiner Liege.
3: Genau, und gut essen natürlich.
4: Was machst du, wenn dann jemand kommt und sagt, hey, schauen wir uns die Stadt an?
3: Das muss geplant sein. Das muss im Vorhinein geplant sein, sonst gibt's Krieg.
4: Keine Überraschungsausflüge beim Frühstück besprechen.
3: Genau, keine Überraschungsausflüge. Aber man geht ja gewisse Kompromisse ein.
4: Und du viel chillen oder viel machen? Was gibt dir so das größtmögliche Urlaubsgefühl?
5: Also eigentlich die Abwechslung, weil ich brauche schon immer ein paar Tage, wo ich gar nichts tue. Und dann schaue ich mir aber schon gern was an. Aber ich plane auch immer alles gut im Vorfeld.
4: Kriegst du dann irgendwann mal so Hummeln im Hintern und denkst, jetzt muss ich was machen?
5: Ja, genau. Ich habe dann irgendwie ein schlechtes Gewissen, dass ich mir Urlaub nehme und nichts tue.
4: Ah, wirklich?
5: Ja.
4: Ah, bist du auch eine, die dann viel erledigt? So Dinge zu Hause, irgendetwas, was endlich mal gemacht werden muss?
5: Ja. Ja, genau. Ich nehme mir immer ziemlich viel vor, weil ich schaffe eh nicht, aber vor dem Urlaub muss ich immer alles geputzt, dass ich dann heimkomme und es ist alles sauber. Also ich habe immer Stress vor dem Urlaub.

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2: Wie sieht für euch der perfekte Urlaub aus? Absolut nichts tun oder ist alles durchgeplant bei euch? Wir haben da zum Beispiel die Angie getroffen, hier beim Woodstock der Blasmusik. Und sie hat gesagt, nichts tun, das ist die absolute Hölle für sie.
3: Ich halte das gar nicht aus, wenn ich wirklich eine ganze Woche irgendwo liegen muss und nichts tue. Das mag ich gar nicht. Also wenn ich schon wo bin, dann schaue ich mir da alles an. Ja, ich bin es auch von daheim gewohnt, dass ich, sage mal, immer was zum Tun habe. Und ich habe auch extrem viele Hobbys und so. Also ich bin das gar nicht gewöhnt. Eine ganze Woche nichts tue, das geht gar nicht für mich.
4: Also so Bibione oder Lignano oder so könntest du dir nie vorstellen?
3: Einmal war ich am Meer, da war ich einen Tag und die andere Zeit war ich in der Stadt drin und habe irgendwas angeschaut. Länger als ein paar Tage auf jeden Fall gar nicht.
2: Wir haben dann den Patrick getroffen und der Patrick ist da ganz anders. Also der liebt es allein die Vorstellung. Eine Woche nur chillen am Strand, rumliegen, rumgammeln. Das ist das Allerbeste. Er stresst sich selten im Urlaub. Da muss es schon einen ganz besonderen Anlass geben.
5: Ich war gegen Jordanien zum Beispiel in San Francisco, wir eben zuschauen. Da haben wir natürlich dann viel Sightseeing gemacht, da haben wir relativ viel Stress gehabt, weil wir nur Montag bis Mittwoch waren, also die 3 Tage. Dort habe ich dann relativ Stress gehabt, aber das hat sich dann natürlich auch ausgezahlt. Also von dem her, es geht so und so, der Urlaub.
4: Das heißt, das war jetzt der letzte Städtetrip für die nächsten Jahre, weil da so viel los war?
5: Ja, kann man so sagen. Ja. Der nächste Urlaub wird wieder ruhiger werden. Ja. Das wird eher Strandurlaub werden. Ja.
4: Ja, und jetzt am Woodstock hast du ja auch volle Action. Morgen zum Beispiel mit Lemo spielt er hier in Ort im Innkreis auf der Kraut- und Ruhm-Arena. Wir haben ihn jetzt auch auf E3 mit, so wie du bist.
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1: Ja, und obwohl eigentlich jetzt am Wochenende die andere Hälfte vom Land in die Sommerferien startet, wird hier in Oberösterreich schön brav der Sommer gefeiert. Und es reden auch schon alle über ihren Urlaub. Wobei auch vielleicht wir dieses Thema hier gestartet haben. Wir reden diese Stunde über den perfekten Urlaub und ob man da eher volle Action oder volle Entspannung hat.
2: Wann stehst du zum Beispiel auf im Urlaub?
3: Nein, nicht so bald.
4: Nee.
2: Mit Wecker oder ohne?
3: Ohne.
2: Boah, ohne Wecker könnte ich, glaube ich, wirklich bis in die Ewigkeit schlafen. Ich brauch den. Na, das ist, wie ist bei euch Wecker im Urlaub? Stellt euch den?
4: Ja, zum Frühstücksbuffet.
2: Ja, sonst verpasst man das, oder?
4: Genau, das ist ja schlecht.
3: Wecker, ich kann nicht ohne Wecker aufstehen. Ja. Ich würde auch ewig schlafen.
2: Also ein bisschen Wecker im Urlaub muss sein. Bisschen eine Struktur.
3: Ja, genau.

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19: Ö3 mit dem schnellsten Verkehrsservice Österreichs um 16.30 Uhr mit Bernhard Walter. In der Steiermark gesperrt ist die B72, die Weizerstraße zwischen Kogelhof und Steg wegen Arbeit nach einem Unfall. Ausweichen ist hier über Nebenstraßen möglich. In Wien bleibt die A23 zwischen Hirschstetten und dem Knoten Kaisermühl zumindest bis morgen Abend gesperrt nach dem Brand einer Halle, die jetzt abgetragen werden muss. Das sorgt aber bisher nur für Staus im Nahbereich. Ausweichen geht derzeit ganz gut über die Wagen. Straße. Und am großen deutschen Eck Autobahn A8 in beiden Richtungen von der Baustelle bei Rohrdorf noch Stau und eine halbe Stunde mehr Fahrzeit.
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22: Schönen Nachmittag, Österreich. Heute senden wir live vom Woodstock der Blasmusik.
23: Woodstock, da ist einfach jeder gut drauf. Also wirklich, es ist einfach bombastisch.
24: Ich finde einfach die Stimmung von den Leuten. Jeder kommt mit seinem Instrument angereist. Jeder hilft jeden. Es ist einfach so eine Gemeinschaft. Kommt vorbei, wollt ihr Dringer, mögt ihr Kotelett, mögt ihr Eis. Wir grillen für euch, wir kochen für euch. Es ist einfach nett, es sind lauter authentische Leute und alle wollen eine gute Zeit. Und das ist das Magische an Woodstock.
25: Für viele ist ein Festival auch Urlaub. Wobei das wahrscheinlich eher die Art von Urlaub ist, wo man dann direkt drauf gleich wieder Urlaub braucht.
22: Ja.
25: Bedeutet für euch Urlaub immer entspannen? Oder wollt ihr im Urlaub möglichst viel erleben? Das diskutieren wir diese Stunde.
22: Wir sind Tina Ritschl und Martin Zienl und wünschen euch einen wunderschönen Nachmittag.
26: Aha.

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3: Und man kann echt sagen, gefühlt jeder und jede, die ein Blasinstrument spielen kann, ist heute hier in Ort im Innkreis. Tina, ich glaube, wir zwei sind die Einzigen, die keinen spielen können. Am ganzen Campingplatz.
4: Jetzt hast du uns geoutet. Ja. Das stimmt. Aber es braucht auch Leute, die zuhören. Und wir hören zu und wir klatschen. Die braucht es auch, diese Leute.
3: Es wird auch sehr viel geklatscht für die 150 Bands, die hier spielen auf diesem Wochenende auf den neuen Bühnen. Auch Matacoustics sind on stage, sind aus Kärnten hierher gekommen, waren am Donnerstag dran. Servus Matthias.
5: Servus. Ja, wir sind jetzt schon ein paar Mal dabei gewesen. Das war jedes Mal ein Wahnsinn. Heuer haben wir natürlich den Bonus. Das letzte Mal, wie wir da waren, hat es so geregnet. Wir haben dann Gummistiefel bekommen von den Veranstaltern und auf der Bühne, da war einfach nur Matsch. Heute natürlich strahlender Sonnenschein und das Woodstock ist immer besonderes Flair. Das fühlt sich ein bisschen an, so wie eine Woodstock-Familie. Die Menschen, die da sind, strahlen einfach super Stimmung aus. Und ja, wir haben ja auch eine Trompete in der Band. Ich glaube, das passt da ganz gut her.
4: Wir freuen uns sehr, dass du auch mitredest bei Frag das ganze Land. Wie sieht denn für dich der perfekte Urlaub aus? Bist du einer, der nur am Strand chillt oder bist du unterwegs in den Bergen?
5: Ja, das ist jetzt ein bisschen schwierig, einen Kärntner zu fragen, weil ich komme ja quasi vom Urlaubsort. Also der perfekte Urlaub ist für mich tatsächlich, wir haben einen Song drüber, der Hamas. Also ich fahre ungern weg. Ich bin da wirklich so ein bisschen der Daheim-Hookie, wie man so schön sagt. Wörthersee ist natürlich wunderschön bei uns. Und dann natürlich am Strand chillen. Also ich bin so viel unterwegs, da tut die Ruhe und das Ganze einmal ganz gut.
4: Wie ist ein Urlaub jetzt 2026? Ihr seid vor 4 Wochen Eltern geworden zum 1. Mai. Herzliche Gratulation. Da wird es die Maus angeben, oder? Wie viel da gechillt wird oder nicht gechillt wird.
5: Genau, ich habe jetzt eine neue Chefin, habe ich gesagt, genau. Wir fahren aber tatsächlich im August in unserem Camper mit der Kleinen schon auf Urlaub, weil die muss das Tourleben gleich von Anfang an mitbekommen.

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2: Weißt, und das ist das Blöde, wenn man mit anderen Personen in den Urlaub fährt. Man muss sich ja dann auch immer an die andere Person richten, ob die entspannen oder voll Action will. Das haben uns die Johanna und der Jonas gesagt aus Westenthal. Die sind zusammen und die sagen, die Mischung macht's.
3: Also ich bin, glaube ich, eher die Macherin von uns beiden und er ist eher der Chiller.
4: Ja.
3: Aber man muss sich dann einigen. Auch wenn man für den Strandurlaub macht, kann man zwischendurch mal so ein bisschen Städte anschauen. Das muss ein guter Mix sein.
5: Wenn du dich jetzt nicht einigen müsstest, was wäre dein absoluter Traum? Zum Beispiel Morgenurlaub, wohin geht's?
3: Ich bin eher so die Abenteuerin, Städteurlaub, Europareise.
5: Und bei dir, dein Traumurlaub, machst du sehr viel oder wirklich maximal chillen?
6: Maximal chillen. Ich bin zufrieden, wenn ich 5 Stunden nach Italien fahre und dann eine Woche lang am Strand liegen kann. Das ist genau meins.
5: Wie ist der perfekte Tagesablauf? Ab wann hast du die Liege reserviert?
6: Frühstück 6 Uhr und ab 8 Uhr bin ich dann am Strand schon. Und um 6 Uhr nachmittags duschen und dann essen. Das ist der Tagesablauf. Mehr gibt's nicht.
5: Und wie macht ihr das dann oder wie bekommst du ihn runter von der Liege?
3: Gar nicht, wir machen einfach mehrere Urlaube. Also der ein Urlaub ist immer mit seiner Family Strandurlaub mit ganzen Tag Liga liegen und dann müssen wir noch irgendwo anders hin.
6: Keine Kompromisse, sondern beides mal 100%.
5: Einfach mehr Urlaub machen, also die zwei haben das richtig gut gelöst. Wir sind mit der Frage hier herumgegangen am Geburtstag der Blasmusik am Campingplatz. Wie sieht für euch der perfekte Urlaub aus? Möglichst viel chillen oder möglichst viel machen? Und dann haben wir ihn getroffen. Komplette Legende.
7: Ich bin immer Vollgas. Immer. Wurscht, was da los ist. Immer Vollgas. Immer verplant. Entspannung ist für mich nichts.
2: Aber nimmt man sich nicht deswegen Urlaub, damit man entspannt und runterkommt?
7: In Urlaub bin ich deswegen, dass ich mal Abstand habe von meinen Kollegen.
2: Liebe Grüße an der Stelle.

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14: Hier ist Ö3 im Urlaub. Komplett abschalten. Oder wie sieht's bei euch aus? Habt ihr dann doch eine längere To-Do-Liste als im Alltag? Dinge erledigen und dann einfach, da hat man die freie Zeit, um Dinge endlich zu schaffen.
15: Ja, und Urlaub ist ja auch kostbar. Da will man ja auch möglichst viel erleben, nichts verpassen, jede Minute nutzen. Dinge erleben, die man dann auch weitererzählen kann. Gleichzeitig ist für viele andere auch der größte Luxus, einfach mal nichts zu tun und keine Termine zu haben, keinen Druck zu haben und auch kein schlechtes Gewissen, wenn man einfach mal nur auf der Couch liegt.
14: Ö3-Gemeinde, wie sieht für euch der perfekte Urlaub aus?
0: Das sagt die Ö3-Community vom Woodstock der Blasmusik.
16: Ich hört gar nicht aus, wenn ich wirklich eine ganze Woche irgendwo liegen muss und nichts tue. Das mag ich gar nicht. Also wenn ich schon wo bin, dann schaue ich mir da alles an.
17: Maximal chillen. Ich bin zufrieden, wenn ich 5 Stunden nach Italien fahre und dann eine Woche lang am Strand liegen kann. Das ist genau meins.
18: Die Abwechslung, also ich brauche schon immer ein paar Tage, wo ich gar nichts tue. Und dann schaue ich mir aber schon gern was an. Aber ich plane auch immer alles gut im Vorfeld.
19: Ich bin der Hardcore-Chiller und gut essen natürlich.
15: Wir haben uns nicht nur hier im Woodstock umgehört, sondern auch auf der Ö3-Homepage. Wir haben da eine Abstimmung gestartet und da sagt die klare Mehrheit mit 69%, sie wollen im Urlaub
14: chillen. Also Urlaub bedeutet abschalten und einfach mal die Seele baumeln lassen. Und 31% von euch sagen, ich will volles Programm im Urlaub, Sightseeing, Sport und Sehenswürdigkeiten.
15: Der Herbert, der war sich ganz sicher, was er im Urlaub will.
4: Ich bin immer Vollgas. Immer. Wurscht, was da los ist. Immer Vollgas. Immer verplant.
15: Sehr cool. Ö3 ist das live vom Woodstock der Blasmusik und wir kümmern uns gleich ums nächste Dilemma. Auf Urlaub fahren oder auf ein Festival, ohne ein einziges Posting für Social Media zu machen, das Handy einfach für Stunden liegen lassen. Könntet ihr euch das vorstellen?
14: Das besprechen wir gleich nach Christian Huber. Wir schauen zu den Ö3-Nachrichten. Es ist in, jetzt ganz genau, 17 Uhr.
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12: Die Hitze bringt auch in Krankenhäusern Patienten und Personal an die Belastungsgrenzen. In Vorarlberg setzt man jetzt auf Kühlwesten für Mitarbeiter, berichtet in Vorarlberg Ö3-Reporter Thomas Giesinger.
10: Besonders sensible Bereiche in den Landeskrankenhäusern haben eine Kühlfunktion. Dazu zählen etwa Kreissäle, die Intensivstationen, Operationssäle oder auch Diagnostikbereiche. Bei den herkömmlichen Patientenzimmern oder Untersuchungsräumen ist eine Klimaanlage dann doch schon ein Luxus. Die Krankenhausbetriebsgesellschaft empfiehlt Mitarbeiterinnen und Patienten, die Zimmer zu lüften, für Schatten zu sorgen und sie stelle zusätzliche Getränke zur Verfügung oder verteilt auch kostenloses Obst. Für Mitarbeitende gibt es schon Kühlwesten, da wolle man noch mehr kaufen.
12: In Salzburg ist ein 24-jähriger Deutscher festgenommen worden, weil er im Pinzgau Drogen im Wert von 90.000 Euro verkauft haben soll. Es geht um Speed und Cannabis, auch 20 Abnehmer werden angezeigt. Etwa 31.000 Menschen haben laut Polizeiangaben in Erfurt gegen den AfD-Bundesparteitag protestiert. Die AfD hat in der Messehalle ihre Spitze mit Alice Weidel und Tino Chrupalla wiedergewählt. Und in der Formel 1 beginnt jetzt das Qualifying für das morgige Rennen in Silverstone. Ötra-Reporter Gerd Prohaska.
20: Zumindest im heutigen Sprintrennen, da war Kimi Antonelli der schnellste vor Lewis Hamilton im Ferrari und gut möglich, dass wir genau dieses Duell Mercedes gegen Ferrari jetzt auch wiedersehen. Auf dieser Hochgeschwindigkeitsstrecke in Silverstone, wo heute 180.000 Fans dabei sind und natürlich vor allem den britischen Piloten wie Hamilton, wie Russell oder Norris die Daumen drücken. Aber Kimi Antonelli ist vermutlich derjenige, den es zu schlagen gilt.
12: Jetzt zu Thomas Wurstall.
21: Das Ö3-Wetter. Windig, trocken und warm ist es in den nächsten Stunden. Momentan 30 Grad zum Beispiel in Villach, 28 in Wien, 27 in Imst. Der Wind wird nach Sonnenuntergang dann deutlich schwächer. Morgen gibt es im Norden und im Osten von Österreich deutlich mehr Wolken als heute und es kann ein wenig regnen. Im Süden sowie in Tirol und in Vorarlberg ist es morgen hingegen recht sonnig und erst am Nachmittag tauchen dann da und dort Schauer auf. Sommerlich warm ist es überall, mit Höchstwerten meist zwischen 24 und 30 Grad. Den 30er gibt es auch morgen wieder stellenweise in Kärnten und in der südlichen Steiermark.
22: Kurz nach 17 Uhr, Ö3 ist das mit dem schnellsten Verkehrsservice Österreichs und mit Cindy Putlutzki und der Stadt in der Steiermark. Auf der B72 zwischen Kogelhof und Steg, da ist gesperrt nach einem Unfall. Ausweichen ist aber Nebenstraßen möglich. Weiter nach Wien, da bleibt die A23 zwischen den Städten und dem Knoten Kaisermühlen zumindest bis Sonntagabend gesperrt nach dem Brand einer Halle. Das sorgt aber bisher nur für Staus im Nahbereich, also ausweichen geht am besten aktuell über die Wagramer Straße. Und Bayern, Autobahn A8 in beiden Richtungen. Hier vor einer Baustelle bei Rohrdorf Stau und 30 Minuten plus.
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14: Schönen Nachmittag Österreich, hier sind Tina Ritschl und Martin Ziniel. Wir senden live vom Woodstock der Blasmusik. Und was ich so mag beim Woodstock der Blasmusik, das ist einfach ganz anders als andere Festivals. Mhm. Weil hier die meisten, die hierher kommen, die nehmen ihre eigenen Blasmusikinstrumente mit. Und wir spazieren dann so durch den Campingplatz und plötzlich, da bin ich jetzt zum Beispiel vorbeigegangen an einem Zelt, sitzen 30 Musikerinnen und Musiker zusammen und spielen zum Beispiel den Song hier, Shakira.

0: das ist schon ziemlich geil. Auf welchem Festival hast du das sonst? Und man muss auch da dazu sagen, Tina, du hast sofort dein Handy rausgeholt und hast mitgefilmt.
1: Ja, das muss ich sagen.
0: Klassische Reaktion. Irgendwas Cooles passiert, zack, Handy raus, sofort auf Instagram. Aber wir haben uns dann gedacht, ist es nicht viel schöner, im Moment zu sein? Alles auf Social Media posten, das Handy überall dabei haben, auch im Urlaub. Oder ist es nicht doch gescheiter, das irgendwie im Hotel liegen zu lassen? Darüber sprechen wir heute. Das Handy im Urlaub weglegen, könnt ihr euch das vorstellen?
1: Schön.

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2: Wir haben unser mobiles Sendestudio direkt hinter der großen Mainstage aufgebaut und wir sehen uns so ein bisschen ins Publikum. Das ist wahnsinnig schön, wenn du tausende Leute beim Tanzen siehst, beim Mitgrölen.
3: Im Dirndl, in der Lederhosen.
2: Die eine Hälfte ist beim Konzert, die andere Hälfte auf Social Media, kann man sagen. Oder es gehen wahnsinnig viele Handys in die Höhe, filmen mit und irgendwie ist das dann schon noch ein bisschen schade, oder? Auf der anderen Seite natürlich, man hat dann alles schön brav dokumentiert, kann es Freundinnen und Freunden zeigen und hat dann auch am Ende des Tages schöne Fotos. Das denkt sich auch die Elisa aus Ried im Innkreis.
4: Ich liebe auch Fotos machen und gerade auch, wenn ich mit meinem Freund auf Urlaub bin, mache ich es für Instagram-Stories, aber schaue dann trotzdem, dass ich trotzdem einfach mein Handy weglege, weil es einfach wichtig ist, dass man einfach einmal Handy ausmacht, weil das Handy immer da ist. Wenn ich im Bett liege, dann bevor ich schlafe, dann tue ich gerne Fotos anschauen, Fotos schneiden, Videos schneiden, Das tue ich dann schon gern.
5: Ich finde, es ist auch immer gut und wichtig, dass es einen in der Gruppe gibt, der oder die auch wirklich Fotos macht, weil das sind Erinnerungen. Wenn man nie ein Foto macht, ja, sie sind in der Situation oft unangenehm, aber dann hat man keine Erinnerung.
4: Ich sage das genauso. Also ich bin AD in der Freundesgruppe, wenn man die was sagt, Leute, wir machen Fotos.
5: Ja. Und alle rollen immer mit den Augen, oder? So,
4: ja, genau. Aber, und dann aber im Nachhinein schaut sich das jeder voll gern an. Einfach schöne Erinnerungen, die bleiben einfach.
5: Ja. Freut sich dein Freund, wenn du immer Fotos machst?
4: Ja, aber Glück, ja. Mein Freund macht auch sehr gern Fotos, also ich kann mich nicht beschweren.
5: Wir haben auch noch kaum Fotos gemacht. Ich habe vorhin noch gesagt, Martin, komm, wir müssen, jetzt haben wir da das Sendemobil, wir müssen ein Foto machen.

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2: Wir haben unser Sendestudio eingepackt und senden heute live aus Ort im Innkreis und fragen hier, wie Leute ein Dilemma lösen würden. Und zwar Dilemma, habt ihr euer Handy immer dabei, gerade im Urlaub? Oder legt ihr das über Stunden weg? Habt ihr es vielleicht abgedreht für eine ganze Woche? Martin, du warst am Campingplatz auch unterwegs und hast da die Julia aus Götzens getroffen, aus Tirol. Wie haben die sich genannt?
3: Die sind die Schmusikanten, die sind auch bei einer Band dabei, die auftreten.
2: Die Schmusikanten, was sagen denn die Schmusikanten zu diesem Dilemma?
4: Eher Handy weg, da die sagen.
3: Das heißt, vom ganzen Woodstock der Blasmusik gibt es von euch keine einzige Insta-Story?
5: Von mir nicht, nein.
4: Also vielleicht am Ende ein Resümee, hey, das ist unser Gruppenfoto, voll nett was, aber prinzipiell, also ich habe vielleicht zwei oder dreimal mein Handy in der Hand gehabt.
3: Regen euch so Leute auf, die alles posten?
4: Nein, also ich finde es schon mühsam, wenn man auf Instagram so 25 Stories, kann man da so, da klickst so durch und denkst so, das habe ich jetzt mal alles nicht angeschaut. Das Einzige, was mir jetzt gerade eingefallen ist, wo ich schon mein Handy draußen habe, mein Freund ist heute nicht, also ist nicht da. Weil ich mit meiner Freundin da bin und er ist mit seiner Kollegin am Gardasee und dem schicke ich schon Videos und Fotos. Also das mache ich schon, für das tue ich schon das Handy raus, wenn etwas passiert, dass ich ihn teilhaben lassen kann, weil mir das einfach wichtig ist und weil er es auch macht. Für das würde ich mein Handy schon rausnehmen, aber jetzt für Instagram oder Snapchat-Story an dem Moment nein. Nach dem Festival als Resümee ein Foto posten, kein Problem, aber als Dauerschleife nicht da.
2: Viele werden ihn auch morgen ziemlich sicher filmen und posten. Morgen beim Woodstock der Blasmusik wird Rian spielen mit der Woodstock All-Star Band. Und jetzt spielen wir ihn hier auf Ö3 für euch. Das ist Rian mit Homeoffice.
6: 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Immer irgendwas mit Soße ohne Salz.

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Ich hab die Arbeit gerade neu für mich entdeckt. Und deshalb gerade in Manila eingecheckt. Ja, die ersten Cocktails sind schon weg. So wie leider auch das Internet. 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
3: Wir schicken euch ganz liebe Grüße aus Ort im Innkreis. Ganz, ganz besondere liebe Grüße an alle, die schon in die Sommerferien gestartet sind. Ach, das ist immer das Coolste. Zu wissen, 9 Wochen jetzt einfach nur Freiheit, das Leben genießen.
4: Ich finde ja auch Gefühl. Die Vorfreude ist ja viel schöner als dann der Urlaub selber.
3: Ja, eh, ab August wird es dann richtig fad. Aber trotzdem, jetzt ist so das gute Gefühl. Und natürlich an alle anderen Bundesländer, ihr habt es auch bald geschafft. Und überhaupt hier am Woodstock der Blasmusik haben wir das Gefühl, es sind eigentlich schon überall Sommerferien, oder?
4: Ja, voll. Also Sommerstimmung ist schon voll da. Und weil wir jetzt so den Sommer vor uns haben, kann man sich ja noch so Vorsätze fassen. Zum Beispiel heuer im Sommer das Handy ein bisschen weniger verwenden.
3: Ui.
4: Das ist unser Dilemma diese Stunde. Im Urlaub das Handy für Stunden weglegen oder von allem eine Insta-Story machen. Die Julia aus Hartberg, die hat da eine klare Meinung.
5: Ich mache immer einen auf Influencer, ich muss das immer auf Video halten.
4: Du filmst jetzt gerade unser Interview mit.
5: Weil das ist was Wichtiges, was? Das erlebe ich nicht zweimal im Jahr. Ich schicke jetzt in die Familiengruppe ein und sage, Schatz, ich war bei Frank das ganze Land.
4: Es ist ja halt auch schön, dass du Erinnerungen hast. Ich jetzt zum Beispiel, weil du mitgekommen hast, jetzt weißt du, dass du bei Frank das ganze Land warst.
5: Ja, genau.

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12: Ö3 um 17.30 Uhr, das ist der schnellste Verkehrsservice Österreichs mit Cindy Podlutzki und da sind wir wieder in Wien. Da bleibt die A23 zwischen den Städten und dem Knoten Kaisermühlen zumindest bis Sonntagabend gesperrt nach dem Brand einer Halle. Das sorgt aber bisher nur für Staus im Nahbereich. Ausweichen geht momentan staufrei, großräumig über die A22 Korneuburg und die S1. Und Bayern, Autobahn A8 in beiden Richtungen, hier vor einer Baustelle bei Rohrdorf, Stau und 30 Minuten mehr Fahrzeit.
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15: Das Handy immer mit dabei haben, das ist das Dilemma der Stunde. Martin, du hast noch überhaupt kein Foto gemacht, seit wir hier sind. Wie hältst du das aus?
16: Ja, ich habe deine Reposts repostet. Also du machst für uns hier schon ein paar Fotos.
15: Ich weiß, das ist dann oft nervig, wenn ich dann immer herkomme und sage, komm, da machen wir noch ein Foto und da. Aber ich bin davon überzeugt, du willst sie dann später alle haben, oder?
16: Ja, dass du Erinnerungen hast. Aber auf der anderen Seite, was man denkt, sieht da nur ein Selfie da, eine Story da und zack, geht so viel Zeit drauf. Und weißt, jetzt sind wir extra hierher gefahren, um uns dieses Festival hier anzuschauen. Das will ich ja auch in echt mitkriegen und nicht nur durch die Handykamera sehen.
15: Das stimmt. Aber mal kurz fotografieren, das dauert ja nicht so lange. Das geht ja zwischendurch. Wir haben uns umgehört hier am Campingplatz am Woodstock der Blasmusik und da haben wir die Mädels getroffen aus Tirol, die Valentina, die Elli, die Marie-Louise und die Milena und sie gefragt, wie schaut es bei euch aus? Ist das Handy immer dabei oder legt ihr das einfach ins Zelt und berührt es nicht bis am Abend?
17: Also ich habe das Handy schon dabei, für Videos aber.
15: Ah.
17: Ja, und dann so am Abend einmal mit irgendwem telefonieren, Mama oder Papa oder so.
18: Ich habe es immer dabei, weil gerade wenn man in einer größeren Gruppe da ist, ist halt fein, wenn man weiß, wo jeder ist so.
19: Mit dem Handy kannst du ganz viele Erinnerungen sammeln. Deswegen habe ich es auch immer dabei.
15: Ja, aber merkst du, dass du manchmal nicht im Moment lebst, weil du einfach abgelenkt bist vom Handy?
19: Ja, das auf jeden Fall, ja. Aber weil es so wie heißt, festivalmäßig habe ich das Handy die ganze Zeit in der Hand zum Beispiel. Also Leute zum Foto machen oder zum Video machen und sind so mit den Freunden genießen.
20: Ja.
19: Und die Erinnerungen bleiben da auch im Kopf und das ist das Beste eigentlich.

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1: Wer Fotos aus dem Urlaub postet, der verteilt gratis Urlaubsfeeling an die, die im Büro sitzen oder in der Werkstatt. Das hat uns der Simon auf WhatsApp geschrieben. Für den gehört auch im Urlaub das Handy genauso dazu wie Schlüssel und Geldbeutel. Ohne die drei Sachen geht er nicht aus dem Haus. Das sagt der Simon, was sagt das Woodstock der Blasmusik? Bei der Tina sind gerade der Fabian, der Alexander und der Thomas aus Ansfels.
2: Das Handy ist dabei, ja, aber wenn der Akku mal leer ist, ist das auch kein Problem.
3: Oh, das macht dich dann nicht nervös?
2: Nein, überhaupt nicht. Andere Sachen zu tun.
3: Wie schaut es bei dir aus? Handy im Urlaub? Weglegen oder bist du schon gerne auch auf Instagram und Co.?
2: Es kommt auf den Urlaub drauf an. Vor allem da kann man das Handy weglegen, aber für die schönen Momente kann man es einmal mitnehmen und einmal ein schönes Foto machen oder ein schönes Video.
3: Checkt ihr zum Beispiel berufliche Mails oder so im Urlaub oder ganz strikt nicht?
2: Tatsächlich schon, aber nur so mit einem Auge und dann schnell wieder zumachen.
3: Schaffst du das? Arbeitet dann das Gehirn nicht weiter?
2: Kein Kommentar. Wahrscheinlich schon, ja. Wahrscheinlich schon, ja. Aber
3: ui, schaut ihr die beruflichen Mails an?
2: Auch, ja, mit einem Auge. Aber dann eher fokussieren aufs Festival und auf die Gaudi, auf den Spaß, auf die Kollegen.
1: Das ist das Erste, was ich zum Beispiel mache, wenn ich in den Urlaub gehe. Sofort automatischer Beantworter rein. Richtige Mailadresse, falsches Timing. Ich melde mich, wenn ich wieder zurück bin.
3: Schaust du rein in die Mails?
1: Tatsächlich nicht, nein.
3: Okay.
1: Aber die mich gut kennen, haben mir meine Handynummer, die rufen dann an.
3: Ich habe die drei dann auch gefragt, ob sie versuchen, gegen so die Handysucht anzukämpfen. Zum Beispiel ganz klassisch mal wieder ein Buch lesen im Urlaub. Und da haben sie dann gesagt, dass ja, das Handy ist trotzdem immer mit dabei.
2: Das Schlimmste ist dann immer beim Lesen und dann sagt man, ja, dann geht man kurz in Instagram ein, schaut man schnell 5 Minuten, ja, 5 Minuten, eine Stunde, ja, kommt dann aufs Gleiche.
3: Dann liegt dann so das Handy auf dem Buch drauf, gell?
2: Genau. Aber man hat gelesen, eine halbe Seite.

0: Ö3 ist das. Es ist 17.41 Uhr. Wir unterbrechen das Programm für eine Geisterfahrermeldung. Achtung in der Steiermark. Auf der S6, der Semmering-Schnellstraße. Da kommt zwischen Karpfenberg und Leoben-Ost ein Geisterfahrer entgegen. Bitte Vorsicht in beiden Richtungen und nicht überholen. Ich wiederhole, Achtung in der Steiermark. Auf der S6, der Semmering-Schnellstraße. Da kommt zwischen Karpfenberg und Leoben-Ost ein Geisterfahrer entgegen. Bitte Vorsicht in beiden Richtungen und nicht überholen. Wir geben Entwarnung, sobald der Geisterfahrer die Autobahn verlassen hat.
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0: Ö3 ist das. Das ist die Geisterfahrer-Wiederholung für die Steiermark. Achtung auf der S6, der Semmering-Schnellstraße. Da kommt zwischen Kapfenberg und Leoben-Ost ein Geisterfahrer entgegen. Vorsichtig bitte in beiden Richtungen und nicht überholen. Wir geben Entwarnung, sobald der Geisterfahrer die Schnellstraße verlassen hat.
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2: Wir senden gerade live aus Ort im Innkreis das Woodstock der Blasmusik. Das gibt es heuer zum 14. Mal. Ich bin schon das dritte Mal da, Martin zum ersten Mal. Und was uns so besonders gut gefällt hier, ist, dass einfach so ein freundschaftliches Miteinander ist. Die Menschen sind so gut drauf, es ist total friedlich und jeder hat einfach irgendein Blasmusikinstrument in der Hand und dann beginnen sie einfach plötzlich gemeinsam zu spielen. Das ist richtig cool. Und viele sind zum 14. Mal dabei und dann gibt es natürlich Menschen, die das allererste Mal da sind.
3: Wir sind selber das erste Mal da, also wir haben beide überhaupt gar keine Festivalerfahrung, aber es ist ein total super Feeling.
2: Wie ist euer erster Eindruck?
4: Super Stimmung, total gutes Miteinander und vielleicht kommen wir wieder.
2: Ja, vielleicht. Was muss euch noch überzeugen?
4: Die Zeit.
2: Wie die Zeit?
4: Ja, wir haben ja auch nicht immer frei.
5: Ja, aber sofort gleich Urlaub eintragen bis nächstes Jahr, oder? Ich finde, wie du gesagt hast, man trifft auch immer wieder coole Leute hier am Campingplatz. Wir waren mit unseren Ö3-Mikros unterwegs am ganzen Campingplatz, um Antworten auf unsere Dilemmas zu bekommen. Handy immer dabei haben im Urlaub oder komplett weglegen. Einfach mal eine Auszeit gönnen. Der Franz aus Himberg, der war sich da ganz sicher, der hat's.
6: Ja, leider Gottes habe ich es eigentlich schon immer dabei. Warum ist man selber ein Rätsel? Weil eigentlich ist man mit seiner Havara den ganzen Tag unterwegs. Man will die Zeit seines Lebens haben und trotzdem hängt man die ganze Zeit am Handy, schaut nach, ist für jeden erreichbar. Ein Widerspruch in sich, aber anscheinend ist man selber immer so abhängig, dass man es trotzdem immer wieder macht.
5: Also du würdest das gerne ändern eigentlich?
6: Ja, weiß ich gar nicht, ob ich sagen darf, dass ich es ändern wollen würde. Ich finde es selber nur traurig, dass es so ist eigentlich, weil brauchen wir es überhaupt nicht.
5: Es ist halt so wie das Geldbörsel. Es kommt dann einfach mit Handy, Schlüssel, Geldbörsel.
6: Genau.
5: Bist du dann auch so einer, der mitfilmt bei den Konzerten?
6: Ja, brauchen wir schon. Also gestern zum Schluss war es eigentlich richtig leiwand. Und da will man sich dann schon irgendwie so ein paar Erinnerungen schaffen. Zieht ein paar Mal das Handy aus und filmt mit. Wobei man selber auch immer denkt, man schaut sich eh nicht mehr an, weil am leiwandsten ist es halt direkt, wo man dort steht mit allen Emotionen. Ob man sich eine Woche später noch mehr anschaut und dann ist selber noch mehr fühlt, dass es so leiwand war, sei dahingestellt.
2: In circa einer halben Stunde hier beim Woodstock der Blasmusik und jetzt spielen wir sie hier für euch auf Ö3. Mega Nummer, freuen wir uns riesig. Das sind Blutschink mit Funkerflieger.

0: Ö3 ist das. Das ist jetzt die Geisterfahrer-Endwarnung für die Steiermark. Für die S6 die Semmering-Schnellstraße zwischen Kapfenberg und Leoben-Ost. Der Geisterfahrer, der hat die Schnellstraße verlassen.
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3: Auf Urlaub fahren oder auf ein Festival ohne ein einziges Foto zu machen, gar nichts zu posten. Könnt ihr euch das vorstellen oder geht das gar nicht?
4: Das ist mittlerweile für viele echt schon ein komplett natürlicher Reflex. Wenn irgendwas Cooles oder Besonderes passiert, sofort Handy raus, Kamera draufhalten, sofort posten. Und ja, später ist man froh, dass man Erinnerungen hat, aber zwischen ein paar Fotos machen und jede Minute wird gefilmt, da ist schon ein Riesenunterschied.
3: Wie sieht's aus bei euch? Gibt's für euch einen Punkt, an dem ihr merkt, ihr könnt den Urlaub gar nicht mehr wirklich genießen, weil ihr darauf wartet, den perfekten Shot zu bekommen, das perfekte Foto? Oder gehört das einfach dazu und eigentlich ist es super, dass jedes Handy Fotos machen kann, weil sonst haben wir gar keine Urlaubserinnerungen?
1: Das sagt die Ö3-Community vom Woodstock der Blasmusik zu diesem Dilemma.
5: Ja, leider Gottes habe ich es eigentlich schon immer dabei. Warum ist man selber ein Rätsel? Weil eigentlich ist man mit seiner Havara den ganzen Tag unterwegs. Man will die Zeit seines Lebens haben und trotzdem hängt man die ganze Zeit am Handy. Schaut nach, ist für jeden erreichbar. Ein Widerspruch in sich.
6: Ich liebe auch Fotos machen und gerade auch, wenn ich mit meinem Freund auf Urlaub bin, mache ich es für Instagram-Stories.
7: Das Handy ist dabei, ja, aber wenn der Akku leer ist, ist das auch kein Problem.
6: Wir leben doch sehr im Moment, also Handy weg.
4: Wir haben auch auf der Ö3-Homepage eine Abstimmung gemacht, haben wahrscheinlich alle übers Handy teilgenommen. Da sagt aber die klare Mehrheit mit 87%.
3: 87% von euch sagen, sie legen ihr Handy weg. Im Urlaub hat das Handy einfach Pause und ihr wollt absolut den Moment genießen. Und 13% sagen, ich poste alles. Das Handy gehört für mich im Urlaub dazu. Das lege ich sicher nicht weg.
4: Das ist der große Vorteil, wenn man bei Ö3 arbeitet. Man muss Friends and Family bei einem Festival nicht über Instagram up to date halten, sondern auch übers Radio. Also Mama, uns geht's gut.
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3: 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Wenn euch eure Eltern fragen, hey, möchtest du mitkommen auf Urlaub? Was sagt ihr dann? Sagt ihr dann, fix dabei, wann geht's los? Oder ist das ein Riesenalbtraum für euch?
4: Weil ihr euch einfach nicht vorstellen könnt, mit euren Eltern in den Urlaub zu fahren. Das diskutieren wir gleich in Frag das ganze Land. Wir haben unser mobiles Sendestudio eingepackt und sind beim Woodstock der Blasmusik im Innviertel. Wir melden uns gleich wieder zurück nach Nina Valley. Es ist 18 Uhr.
17: Ö3 Nachrichten. Die Urlaubssaison hat begonnen und wer ins Ausland fährt, sollte unbedingt seine E-Card mitnehmen. Darauf macht die österreichische Gesundheitskasse aufmerksam, denn die E-Card gilt im Ausland als europäische Krankenversicherungskarte, berichtet für Ö3 Anita Steiner-Steinkellner.
18: Im Ausland gilt die E-Card in allen EU- und in einigen Balkanstaaten sowie in der Schweiz und in Großbritannien. Für die Türkei benötigt man einen Urlaubskrankenschein, der auch online bestellt werden kann. In Vertragsstaaten kann die ärztliche Behandlung direkt in Anspruch genommen werden. In Nichtvertragsstaaten muss die Behandlung vorerst selbst bezahlt werden. Die Rechnung kann dann eingereicht werden. Gedeckt werden jedoch nur Leistungen, die medizinisch erforderlich und nicht aufschiebbar sind.
17: In Kärnten sind zwei Bergsteiger aus Tschechien auf dem Weg zur Hochalmspitze in einen Felssturz geraten. Einer der Männer wurde von einem etwa 200 Kilogramm schweren Stein getroffen und eingeklemmt. Der 38-Jährige musste von der Feuerwehr befreit werden und wurde danach mit schweren Beinverletzungen mit dem Notarzthubschrauber ins Krankenhaus Lienz geflogen. Wegen der Hitzewelle im Osten der USA ist die traditionelle Unabhängigkeitsparade in Washington kurzerhand abgesagt worden. Es werden Temperaturen von mehr als 38 Grad und eine hohe Luftfeuchtigkeit erwartet. Seine Rede will US-Präsident Donald Trump dennoch wie geplant abhalten. Und sie werde lang ausfallen, kündigt Trump an, nur um zu zeigen, dass er es könne. In Silverstone fällt in Kürze die Entscheidung, wer beim morgigen Formel 1 Grand Prix aus der Pole Position startet. Ö3-Reporter Gerd Prohaska. Es gibt allerdings eine Verzögerung.
19: Genau, nach dem Abflug von Franco Colapinto ins Kiesbett musste die Strecke länger gesäubert werden. Deshalb werden die 180.000 Fans an der Strecke in Silverstone noch ein wenig auf die Folter gespannt. Aber es wird aller Voraussicht nach das Duell Ferrari gegen Mercedes. Kimi Antonelli auch jetzt in Session 2 der schnellste vor Charles Leclerc. Aber jetzt heißt es noch einmal Visier runter für die entscheidenden Runden. 6 Minuten geht's noch.
17: Und jetzt zu Thomas Wostal.
20: Das Ö3-Wetter. Warm, aber windig geht es in den Abend. Im Großteil Österreichs gibt es noch Böen von 20 bis 40 Kilometer pro Stunde. Zum Beispiel in Gänserndorf jetzt, in Enns und in Aigen im Ennstal. Aber in 2 bis 3 Stunden, da lässt der Wind dann schon deutlich nach. Morgen ändert sich das Wetter ein wenig. Der Sonntag, der bringt im Norden und im Osten Österreichs viele Wolken und nur noch zeitweise Sonne. Und da kann es auch ein wenig regnen. Anders im Süden, so wie in Tirol und in Vorarlberg. Hier ist es morgen recht sonnig und erst am Nachmittag tauchen dann da und dort Schauer auf. Sommerlich warm ist es da wie dort. Höchstwerte morgen 24 bis 30 Grad. Und so wie heute gibt es den 30er wieder stellenweise in Kärnten und in der südlichen Steiermark.
0: Ö3 ist das, kurz nach 18 Uhr. Das ist der schnellste Verkehrsservice Österreichs mit Cindy Podlutzki. Und da sind wir wieder in Wien. Da bleibt die A23 zwischen Hirschstetten und dem Knoten Kaisermühlen gesperrt. Zumindest bis Sonntagabend nach einem Brand einer Halle. Staus gibt es momentan aber im Nahbereich. Das heißt, ausweichen geht über die Wagramer Straße. Und Tirol B178 zwischen Wörgl und Wörgl Ost. Da wird der Verkehr nach einem Unfall wechselweise angehalten. In beiden Richtungen bis zu einer Viertelstunde Zeitverlust.
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3: Leute, wie gefällt es euch hier am Woodstock der Blasmusik?
23: Sehr gut, das beste Leben da. Es ist jeder so gemütlich und lustig.
24: Wir sind Marketenderinnen am Woodstock.
25: Was macht ihr da genau?
24: Wir verkaufen 10 Stunden lang Schnaps fürs Woodstock.
25: Wow.
24: Das ist sehr anstrengend.
3: Wie ist die 10. Stunde dann meistens?
24: Spannend.
26: Dieser Festival, wo einfach die Leute alle gemütlich sind. Es ist ja jeder gut drauf, jeder lustig. Man kann mit jedem reden. Ich glaube, das macht Woodstock einfach aus.
4: Das ist gut, dass man mit allen reden kann, weil wir wollen mit allen reden. Frag das ganze Land ist heute live aus Ort im Innkreis. Wir gehen in Stunde 3. Und weil wir heute in den Ö3 Supersommer starten, klären wir, wie so ein Supersommer ausschauen soll. Und ein super Urlaub. Und wer da dabei sein soll vor allem.
3: Ja, wer ist euer Lieblingsurlaubsbuddy? Wie sieht es denn aus mit den eigenen Eltern auf Urlaub fahren? Oder vielleicht auch gemeinsam aufs Festival gehen? Ja oder nein? Und ich hätte mir das nicht gedacht. Wir haben uns hier umgehört am Campingplatz und bei diesem Dilemma gehen die Meinungen komplett auseinander. Das diskutieren wir jetzt hier in dieser Stunde am Woodstock der Blasmusik. Wir schicken euch ganz, ganz liebe Grüße aus Ort im Innkreis. 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
1: Gerade hier beim Woodstock der Blasmusik sehen wir ganz, ganz viele, die mit den Eltern feiern gemeinsam. Also das ist ein richtiges Familienfestival, wobei auch bei anderen Festivals ist mir schon aufgefallen, das letzte Mal waren wir ja beim Nova Rock und da haben wir auch Väter getroffen mit ihren Söhnen. Also das nimmt immer mehr zu, habe ich so das Gefühl. Und deswegen auch die Frage an euch, wie seht ihr das? Urlaub mit den Eltern? Ja, nein? Ist das eine wunderschöne Vorstellung für euch oder denkt ihr euch, das passt gar nicht? Ich kann doch nicht mit meinen Eltern noch in den Club zum Beispiel gehen. Wie stellt ihr euch das vor?
2: Fahrt gehen mit der Mama. Wir haben die Lea aus Hollabrunn bei uns. Das ist genau dein Thema, gell?
3: Ich war mit meinen Eltern auf Urlaub, mit der ganzen Verwandtschaft sogar. Cousins, Tanten, alle waren dabei.
2: Aber geil, dass ihr da auch einen Termin findet, alleine so viele Leute zu koordinieren.
3: Ja, ja, wir gehen uns.
2: Das muss es dir dann auch wert sein, weißt du? Also, dass du dann sagst, okay, gut, ich halte mir diesen Termin jetzt nicht für Freunde frei, sondern wirklich für die Family.
3: Ja, ich bin Lehrerin, ich habe 9 Wochen Urlaub.
2: Aber gehen dann eure Interessen nicht sehr auseinander? Also wenn ich mir jetzt zum Beispiel vorstelle, ich muss mich mit meiner Mama eine Woche lang Urlaubsprogramm ausmachen. Ich glaube, da hätte sie Vorstellungen, ich hätte Vorstellungen und ich glaube, der gemeinsame Nenner wäre sehr klein.
3: Der gemeinsame Nenner war Aperol trinken und am Pool chillen. Also das ist ein sehr guter gemeinsamer Nenner.
4: Man muss einfach coole Eltern haben.
2: Dann geht's. Könntet ihr euch vorstellen, mit euren Eltern vorzugehen?
3: Haben wir auch schon gemacht.
4: Da haben wir ja auch. Der Papa ist einfach der Musi. Also müssen wir immer mit anfangen.
2: Was sagt ihr dazu, wenn Leute sagen, mir wäre das wahnsinnig peinlich, wenn ich mit meiner Mama fortgehen müsste?
3: Keine Ahnung. Also früher jeder wie er mag, aber wir mögen halt unsere Eltern.
4: In deinem Alter sind Eltern jetzt nicht mehr die Eltern, sondern einfach Freunde.
2: Das war ein wahnsinnig schöner Satz.
4: Würde ich schon so sagen. Wir sind auch peinlich. Also wir sind peinlich, Eltern sind peinlich. Das passt. 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
2: Wir starten in die Urlaubszeit und die Urlaubszeit ist ja eine sehr gefährliche Zeit für Paare. Da gibt es ja wahnsinnig viele Studien dazu, dass gerade im Urlaub viele Beziehungen in die Brüche gehen, weil man zu lang aneinander klebt. Insofern kann das vielleicht auch für Familien gefährlich sein, wenn man gemeinsam auf Urlaub fährt, dass da ein riesen Verwandtschaftskrach vielleicht rauskommt, wenn man mit Mama, Papa zu viel Zeit verbringt.
3: Urlaub mit den eigenen Eltern. Wir haben vorhin jemanden gehört und sie hat einfach nur geschwärmt davon, wie schön es ist. Wir haben uns hier am Campingplatz vom Woodstock der Blasmusik umgehört und da habe ich getroffen die Mama Victoria mit der Tochter Romana aus Hermagor. Und die haben das gesagt.
4: Ich bin mit meiner Mama da. Und wir haben das einmal gemacht und das war schrecklich.
5: Danach haben wir 4 Monate nicht miteinander geredet.
4: Oh nein, wo war denn? Was ist passiert?
5: Die kleine Schwester war krank.
4: Okay. Und ja, irgendwie hat das dann alles nicht zusammengepasst mit unserer Dynamik, was wir machen wollen. Und dann haben wir so gestritten, dann haben wir halt ewig lang nicht miteinander geredet. Also, wenn es jemand machen will, nur wenn du die richtig gut verstehst mit deinen Eltern und nicht, wenn der Schwiegersohn dabei ist.
3: Oh. Aber ich meine, jetzt seid ihr da, ihr lacht miteinander, ihr seid gemeinsam am Festival. Das heißt, gemeinsam am Festival, das geht dann schon?
4: Das geht immer. Festival geht immer.
3: Wieso ist da anders?
4: Ja, da ist die ganze Stimmung anders. Man will sowieso was sehen, man will sowieso was unternehmen und dann ist Festival einfach die richtige Wahl.

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2: Sommerurlaub 2026, wohin geht's heuer bei euch? Wir wünschen euch jetzt schon einmal einen wunderschönen Urlaub. Wir hoffen, ihr könnt es richtig genießen. Ihr habt ganz viel frei. Und an alle, die nirgends hinfahren, sondern einfach ein bisschen chillen können, auch beste Zeit einfach. Wie schaut's aus mit Mama und Papa auf Urlaub fahren? Wie steht ihr dazu? Wir haben da die Julia aus Pulkau getroffen, Bezirk Hollerbrunn in Niederösterreich. Und die Julia sagt...
3: Wir fahren jetzt erst auf Urlaub und schauen wir mal, wie es wird. Aber eigentlich gefällt mir richtig, weil meine Eltern sind eigentlich relativ entspannt. Wir fahren heuer gemeinsam in die Toskana. Das wird super werden.
4: Viele sagen ja, sie picken dann zu sehr aufeinander. Also so eine lange Zeit, so eng mit den Eltern, das ist ihnen dann zu viel.
3: Nein, das wird jetzt überhaupt nicht sagen. Man merkt auch, wenn man ausgezogen ist, dass sich die Eltern auch immer gefallen, wenn man zurückkommt. Und ich freue mich auch immer ein bisschen, wenn ich halt wieder heimkomme und dass ich die wieder sehe. Wenn man ein bisschen getrennter lebt und sich mit den Eltern gut versteht, dann gehört das eigentlich gefestigt. Wenn man das Glück hat, dass man sich gut versteht, dann sollte man das auch wertschätzen.

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13: Ist das. Es ist 18.30 Uhr, das ist der schnellste Verkehrsservice Österreichs mit Cindy Podlutzki. Und da bleibt uns noch eine Sperre, und zwar in Wien. Die A23, die bleibt gesperrt zwischen den Städten und dem Knoten Kaisermühlen, zumindest bis Sonntagabend nach dem Brand einer Halle. Ausweichen geht da über die Wagramer Straße.
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13: Und wir bleiben auch auf der Straße, die sind aber von der Tangentensperre nicht betroffen. Ein bisschen Überstunden haben die Formel 1-Millionäre machen müssen. Jetzt kennen wir aber die Startaufstellung für morgen. Gerhard Prohaska, wer steht morgen vorne?
14: Am Ende hat der Jungspund wieder die Nase vorn. Perfekter Tag für den 19-Jährigen. Zuerst gewinnt Kimi Antonelli den Sprint, dann schnappt er sich die Pole Position und weist damit die Ferraris in die Schranken. Charles Leclerc Zweiter, Lewis Hamilton nur Dritter und Vierter der Sieger von Österreich, George Russell.
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17: Wenn dich Mama und Papa fragen, ob du mit ihnen in den Urlaub fahren willst, dann sagen die einen, na schön, die anderen sagen, Dilemma. Für viele ist es unvorstellbar, mit den Eltern in den Urlaub. Gerade auf einem Festival wie am Woodstock der Blasmusik, wo viele mit ihren Eltern da sind, haben wir uns gedacht, besprechen wir das.
18: Ich habe da getroffen am Campingplatz die Anna und die Anna, sie nennen sich die Ananas, und die sind da komplett unterschiedlicher Meinung bei dem Dilemma mit Eltern auf Urlaub fahren.
19: Ja, also ich lieb's. Ich fahre voll gerne mit meinen Eltern auf Urlaub.
18: Was macht's ihr?
19: Jetzt war ich gerade mit der Mama Kreuzfahrt. Im Sommer letztes Jahr waren wir am Fuschelsee, Stand-up paddeln.
18: Richtig nett. Und das heißt, ihr versteht euch dann blind, oder? Ihr wisst ganz genau, was die andere will,
19: ja.
18: Was jetzt wichtig ist.
19: Man weiß, wann man so einmal Abstand braucht. Man weiß, was der andere nicht mag, was er nicht mag. Und es ist unkompliziert.
18: Ja.
20: Ich muss sagen, ich feiere es jetzt nicht ganz so sehr. Ich und meine Eltern haben einfach andere Vorstellungen von Urlaub.
18: Okay, was möchtest du und was wollen deine Eltern?
20: Ja, meine ist vielleicht, dass ich doch ein bisschen mehr Spaß und Action möchte und vielleicht einmal also ein bisschen ein Abenteuerurlaub und meine Eltern mehr ruhig und Wellness,
18: ja.
20: Und genau.
18: Wenn jetzt deine Eltern zu dir sagen, hey, wir haben Lust auf Action, nimm uns mit, sagst du dann ja?
20: Eher nicht, das mache ich dann doch lieber mit meinen Freundinnen.
18: Wer ist denn so dein Lieblingsurlaubsbuddy?
20: Mein Lieblingsbuddy ist auch definitiv die Anna, mit der, was ich jetzt beim Woodstock da bin.
18: Ja?
20: Ja.
18: Wieso? Was funktioniert da perfekt?
20: Das passt einfach, die Base. Ja. Das ist einfach cool. Wir wollen das Gleiche tun und wir verstehen uns einfach so gut. Also das passt einfach.
18: Eine Wellenlänge.
20: Kein Stress, eine Wellenlänge Traum.

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3: Mit dem gesamten Campingplatz diskutieren wir heute mit den Eltern auf Urlaub fahren, ja oder nein. Die Julia aus Götzens, die ist mit 10 Freundinnen da. Sie hat mir aber gerade vorher verraten, sie wäre viel lieber mit ihren Eltern gekommen.
4: Na wirklich?
5: Also ich finde, es wäre sehr viel entspannter mit meinen Eltern. Abends hätte ich mal Ruhe. Bosch, da können wir leider um 3, 4 in der Früh haben. Und sein laut wie keine Ahnung etwas. Meine Eltern würden sie tun.
3: Ich glaube, sie hat jetzt in deine Richtung geschaut, Julia.
6: Ja, sie hat in meine Richtung geschaut. Ich bin leider erst um 4 heimgekommen. Aber ich schwöre, ich habe geflüstert.
4: Ja, erholsam ist es sicher, wenn du mit den Eltern auf Urlaub fährst. Die gehen dann um 10 schlafen und dann gehst du auch. Ich glaube, so viel hätte ich dann überhaupt noch nie geschlafen. So richtig ausgeschlafen aus dem Urlaub zurückkommen.
3: Ist wahrscheinlich auch erholsamer für die Geldbörse, oder wenn der Mama und Papa die Runden zahlen.
4: Gestern hier auf der Mainstage beim Woodstock der Blasmusik hat der Eumerer gespielt.
7: Wär ihr wisst schon, wer hier. Möbelstück, dann wäre ich eine Lampe aus den 70ern.
4: Da ist es richtig abgegangen, Eumerer. Jetzt auch bei Frag das ganze Land. Wir haben ihn nach seinem Auftritt gleich einmal abgepasst und gefragt, Urlaub mit den Eltern. Eumerer, fährst du mit den Eltern auf Urlaub?
8: Ja, das ist ehrlich gesagt schon sehr, sehr, sehr lang her, wo ich das gemacht habe. Wo ich es noch machen habe müssen. Sorry, Mama, Papa und Papa, ich habe 3 Elternteile. Das ist eine längere Geschichte, aber das ist wie mit meinen Eltern zusammenwohnen. Ich liebe meine Eltern, aber das muss nicht sein.
4: Ist das zu nahe?
6: Mit Mama, Papa, Papa.
8: Ja, wenn man sie im Urlaub mal trifft, 2, 3 Tage, ja, aber wir haben eh nicht so viel Urlaub und dann, es muss einfach nicht sein.
4: Was wäre, wenn deine Eltern sagen, du, nächste Woche, wir fliegen weg, wir laden dich ein?
8: Und dann würde ich sagen, passt, ich passe auf die Hunde auf, viel Spaß.
3: Ich finde halt vor allem so die Themen, die man miteinander bespricht, gehen halt sehr auseinander oft. Also so, da ist man mit Freunden dann doch irgendwie ein bisschen näher.
8: Ja, ich glaube ehrlich gesagt, dass jeder ein anderes Verhältnis zu seinen Eltern hat. Die einen vielleicht freundschaftlich

0: Glaubst du, die hören uns fix in Bayern. So, Mama, Papa und Papa, das ist ja, den müsst ihr nicht mehr fragen, der kommt nicht mit.
1: Eurer mit dabei in Frag das ganze Land, natürlich auch jetzt mit seinem Song, bei dem gestern alle komplett abgegangen sind, habe ich. Hier ist der Wackelkontakt. 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
2: Weihnachten, Ostern, Geburtstage und Sommerurlaub. Das ist für viele gelebte Familientradition. Für die ist das selbstverständlich, mit der Familie in den Urlaub zu fahren. Zum Beispiel auch für den Stefan aus Liesertal.
3: Ja, natürlich. Gehört dazu. In Ägypten sind wir schon gewesen, in der Türkei sind wir schon gewesen, ja. Barcelona, Rom. Eigentlich sind wir echt schon oft mit der Familie irgendwie hingereist.
4: Ja. Und warum fährst du lieber mit deiner Family auf Urlaub als mit Freunden?
3: Das hat vor 10 Jahren oder so angefangen. Da haben meine Eltern einfach aus Spaß, weil sie zufällig frei gehabt haben, gesagt, ja, Sachen packen, es wissen nicht, wo es hingeht. Und wir fliegen jetzt dann einfach wohin. Und dann ist das irgendwie so zu einem jährlichen Ritual geworden. Seitdem machen wir das eigentlich jedes Jahr.
4: Wow, das klingt cool. Nach einer super Tradition, die nicht abreißen wird. Zahlen die Eltern auch? Kann das auch ein Anreiz eventuell sein?
3: Ja, war damals schon so, also wenn wir noch Kinder waren, aber inzwischen zahlen wir den Großteil selber.
4: Ja, und wo sind die Eltern heute?
3: Wir sollten den Kalender reinschauen.
4: Habt ihr einen gemeinsamen Kalender?
3: Ja, natürlich.
4: Wie? Warte mal, du hast einen gemeinsamen Kalender mit deinen Eltern? Und was steht da drinnen? Was machen die?
3: Die sind heute frühstücken gegangen. Mit einer Musikgruppe.
4: Wie steht da bis?
3: Bis 12 Uhr.
4: Bis 12. Ah, okay, wow. Magst du ihnen liebe Grüße ausrichten?
3: Liebe Grüße, Mama und Papa.
4: Dem Sohn geht's gut.
3: Jo.
4: Trink doch ein Käppi, du kriegst keinen Sonnenbrand, das ist wunderbar.
3: Werden Sie sich freuen.
4: Bist du eingeschmiert auch?
3: Nein.
4: Nein? Okay. Aber zumindest die Kappe.
3: Ja.

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2: Mit den Eltern gemeinsam auf ein Festival gehen oder überhaupt gemeinsam Urlaub machen. Wir sind hier gerade am Woodstock der Blasmusik und gerade hier treffen wir ganz, ganz viele Familien, die das tatsächlich auch als Fixpunkt eingetragen haben. Das ist Pflicht. Die Family geht zum Woodstock der Blasmusik.
3: Wo man sich auch denken kann, kann man die Party wirklich genießen, wenn die Mama direkt daneben steht? Mit den Eltern wegfahren, so vieles Guten oder doch eine schöne Gelegenheit, wieder mehr Zeit miteinander zu verbringen.
0: Das sagt die Ö3-Community vom Woodstock der Blasmusik zu diesem Dilemma.
4: Ja, also ich lieb's. Ich fahr voll gerne mit meinen Eltern auf Urlaub. Das ist unkompliziert. Ja.
5: Ich muss sagen, ich feiere es jetzt nicht ganz so sehr. Ich und meine Eltern haben einfach andere Vorstellungen von Urlaub. Meine ist mehr Spaß und Action. Ein bisschen ein Abenteuerurlaub und meine Eltern mehr ruhig und Wellness.
6: Ja. Ich bin mit meiner Mama da und wir haben das einmal gemacht und das war schrecklich.
7: Danach haben wir 4 Monate nicht miteinander geredet. Wenn es geht, fahre ich immer mit meinen Eltern mit. Wir haben immer eine schöne Zeit eigentlich. Und ich würde nicht anders Urlaub machen, wie Mama und Papa Urlaub machen.
8: Liebe Grüße, Mama und Papa.
2: Online bei unserer Abstimmung auf der 3 Homepage. Da hat sich eine knappe Mehrheit durchgesetzt. Und zwar Urlaub mit den Eltern, da sagen 55%.
3: Ich bin dabei. Zeit mit der Family ist Gold wert, gerade im Urlaub. Das sind unvergessliche Erinnerungen. 45% sagen nein, manche Dinge macht man ab einem gewissen Alter einfach ohne Eltern. Da gehört Urlaub für mich dazu.
2: Ö3-Gemeinde, wir sagen danke, danke für die letzten 3 Stunden mit euch und auch danke an das Woodstock der Blasmusik. Es hat richtig viel Spaß gemacht. Mhm. Wir sind Tina und Martin und wir verabschieden uns jetzt mit Frag das ganze Land in die Sommerpause. Wir wünschen euch einen wunderschönen Urlaub, hoffentlich keine Dilemmas. Und falls sich doch ein Dilemma ergeben sollte, dann sind wir ab August wieder für euch da.
3: Alles Liebe!

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9: Ö3 X. Die besten Hits im DJ Mix gibt's gleich für euch mit Kesha oder auch Holly Humberstone. Zuerst aber noch das Neueste aus Österreich und der Welt. Hier ist Nina Walli. Es ist 19 Uhr.
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11: In Villach hat heute erstmals eine Pride-Parade stattgefunden. Mehr als 100 Menschen sind durch die Stadt gezogen, um ein Zeichen für Vielfalt und gegen Diskriminierung zu setzen.
12: Ich finde, es ist ganz wichtig, dass auch woanders als in den großen Städten eine Pride gibt. Und das ist wichtig für die Vielfalt und die Diversität zu zeigen.
13: Die Zeiten verändern sich leider für die ganze Regenbogen-Community, sage ich jetzt einmal, nicht unbedingt zum Besseren, sondern es wird immer schwieriger. Man muss einfach Sichtbarkeit zeigen und ein bisschen dafür kämpfen, dass man wieder gesehen werden darf. Und darum ist es für uns immer ein bisschen ein Herzensprojekt, auch dass wir auch bei kleineren Prides mit dabei sind und einfach Stärke und Farbe zeigen können.
11: In Salzburg führen immer mehr Bergbahnen Liftkarten für Hunde ein. Vor allem aus Sicherheitsgründen, wie es heißt. Wer eine Hundekarte kauft, bekommt eine Broschüre mit Tipps zum richtigen Verhalten am Berg. Denn immer wieder kommt es zu Unfällen mit Kühen, Hunden und deren Besitzern. Massenandrang im Iran bei der Trauerfeier für Ayatollah Ali Khamenei, der Ende Februar bei einem US-israelischen Angriff getötet wurde. Tausende Menschen sind zu der Großmoschee Mossallah in Teheran geströmt, um das für 3 Tage angesetzte Staatsbegräbnis zu besuchen. Neben der Aufbahrung des obersten Führers des Landes sind Trauerzeremonien im ganzen Land geplant. Nach der WM-Pleite sucht Deutschland nach einem neuen Trainer für das Nationalteam. Immer wieder im Gespräch ist da Jürgen Klopp, Ö3-Reporter Wolfgang Eichinger. Und Klopp signalisiert auch eindeutig Interesse.
14: Der 59-jährige deutsche Star-Trainer ist derzeit bei der Weltmeisterschaft, aber zeigt eindeutig Interesse am ersten Job im deutschen Fußball.
15: Ja, sehr, sehr reizvolle Aufgabe, eine sehr wichtige Aufgabe. Ja, da kann ich jetzt nicht anders sagen, als das interessiert mich schon auch.
14: Derzeit steht Jürgen Klopp noch bei Red Bull unter Vertrag, aber das ist sicherlich lösbar.
15: Natürlich ist die aktuelle Situation so, dass Red Bull der Sache zustimmen muss. Ich glaube, auch zustimmen wird.
14: Also Jürgen Klopp ist nach den Pleiten der letzten Jahre bereit, das deutsche Nationalteam zu übernehmen. Jetzt ist der DFB am Zug.
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11: In diesen Minuten beginnt in Houston das erste Achtelfinalspiel Kanada gegen Marokko. Dabei gelten die Marokkaner als Favorit. Und jetzt zu Thomas Wostal.
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18: Ja, egal ob Donauinselfest, Woodstock der Blasmusik oder kleine Grillerei im Garten, das Wetter passt ganz gut heute Abend. Es bleibt trocken. In den nächsten 2-3 Stunden hat es meist noch um die 25 Grad und langsam lässt jetzt endlich auch der Wind nach. Morgen ändert sich das Wetter ein wenig. Der Sonntag, der bringt im Norden und im Osten viele Wolken, nur noch zeitweise Sonne und es kann ein wenig regnen. Anders im Süden und auch in Tirol und in Vorarlberg, hier ist es morgen einigermaßen sonnig. Erst am Nachmittag entstehen dann stellenweise Schauer oder Gewitter. Sommerlich warm ist es morgen überall, die Höchstwerte 24 bis 30 Grad.
9: 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Und weiterhin das einzige Problem gibt's in Wien, Cindy.
19: Gesperrt bleibt die Tangente zwischen Nierstetten und dem Knoten Kaisermühlen, zumindest bis morgen Abend nach dem Brand einer Halle. Ausweichen gibt er bei die Wagramer Straße.
9: Na dann, gehen wir's an.
20: Sharon is on.
9: Yes, so ist es. Das ist euer Samstagabendwecker. Kesha, was sonst? Und Flowrider und David Guetta und so, so viele mehr. Jetzt für euch.
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Ja, so schön kann Jammern klingen. Willkommen auf Ö3 X. Ich spiele euch alles, was einfach gute Laune macht, mit ein bisschen am Pep, sage ich mal, drunter. Zum Beispiel den hier. Oh yes! Outcast. Schon ewig lang nicht mehr gehört. Und eh klar, sie hat gestern geheiratet. Darf natürlich nicht fehlen hier im besten Remix des Landes. Shake It Off hat sie wahrscheinlich auch mit ihren Brautkleidern gemacht. Sie hat sicherlich nicht nur eins gehabt. Ich sage mal vielleicht fünf. Das wäre realistisch bei Taylor Swift. 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
5: Ö3 X, 19.30 Uhr. Das ist der schnellste Verkehrsservice Österreichs und in Kärnten ist ein Unfall passiert. Cindy.
6: Auf der B100, deswegen gesperrt zwischen Obertrauburg und Dellach eben nach einem Unfall. Ihr werdet hier umgeleitet. Auch gesperrt weiterhin in Wien die Tangente. Auch die bleibt zwischen den Städten und dem Knoten Kaisermünd zumindest bis Sonntagabend zu, nach dem Brand einer Halle. Ausweichen geht hier über die Barkramer Straße.
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5: In Houston läuft seit einer halben Stunde das erste Achtelfinale zwischen Kanada und Marokko. Wolfi Eichinger, 72.000 Zuschauer warten noch auf das erste Tor.
9: Ja, das ist so, aber Marokko ist der klare Favorit, ist die Afrika-Cup-Sieger und auch letztes Mal bei der WM im Semifinale gewesen. Nur Kanada ist in diesen ersten 30 Minuten die klar bessere Mannschaft. Mit einer Riesenmöglichkeit. Oliver Shea taucht alleine vor dem marokkanischen Tor auf, macht fast alles richtig. Aber Toyota Bono geht in den Spagat und kann den Ball abwehren. Auf der anderen Seite, Marokko hat den wichtigsten Spieler verloren. Und zwar den Stürmer Saibari. 3 Tore in 4 Spielen erzielt, verletzt raus. Der ist ja von Bayern München um 50 Millionen Euro verpflichtet worden. Eine große Schwächung. Trotzdem, es steht derzeit 0:0.
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0: Das Gefühl von damals vergisst man nie. Nie mehr Schule. Liebe Grüße an alle in Wien, Niederösterreich und Burgenland, die genau das jetzt gerade feiern, beziehungsweise für den Rest dann nächste Woche. Das ist einfach cool. So, herzlich willkommen bei Ö3 X. Ich mag ja die Frage, wie geht's nicht? Ich mag ja mehr, wie behandelt dich das Leben gerade? Also, wie behandelt es dich?
1: Gut, nett und krass.
0: Das reicht aus. Good feeling. Erinnern wir uns nochmal dran an die Hütten, wo wir mit 15, 16 abgeschickt haben. Bei mir war das Oprah und der S-Club. Gibt's beides nicht mehr. Sharon.

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3: Ödra X hier. Ich mix euch hier wirklich alles zusammen, zum Beispiel von Cher und auch Green Day gibt's gleich für euch. Ja, ja, so läuft es hier auf Ö3. Jetzt noch das Neueste aus der Welt, Nina Walli, 20 Uhr.
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17: Falsch entsorgte Akkus werden für Müllentsorger immer wieder zur Brandgefahr. Einem Pfandsystem erteilt die zuständige Sammelorganisation dennoch eine klare Absage, berichtet für Ö3 Daniela Dahlke.
18: Das Problem liegt vor allem bei Lithium-Ionen-Akkus, wie sie in Handys, E-Scootern oder Werkzeugen stecken. Nur 14% davon werden laut Elektro-Recycling Austria richtig gesammelt. Werden die Akkus beschädigt oder im Müll zusammengepresst, können sie sich entzünden. Ein Pfand würde die Sammelquote aber nicht erhöhen, argumentiert die ARA, die Abfall-Recycling Austria. Stattdessen setzt sie auf Aufklärung und mehr Sicherheit. Ziel bleibt, dass alte Akkus bei einer der rund 2100 Sammelstellen landen und nicht im Hausmüll.
17: Im Kampf gegen Lohn- und Sozialdumping hat die Finanzpolizei im Vorjahr mehr als 1300 ausländische Betriebe überprüft. In 274 Fällen gab es dabei einen Verdacht auf zu niedrige Entlohnung, heißt es in einer Aussendung. Insgesamt wurden Geldstrafen in Höhe von mehr als 5 Millionen Euro beantragt. Die Türkei verweigert einem LGBTQ-Kreuzfahrtschiff das Anlegen. Das von einem US-Unternehmen gecharterte Schiff will kommende Woche in Aydin und Istanbul anlegen. Das kommt absolut nicht in Frage, lässt jedoch der Gouverneur der Provinz Aydin auf XX wissen, mit Verweis auf moralische Wertvorstellungen, die unvereinbar seien. Der Reiseveranstalter hat seine Route inzwischen geändert und will nun Kairo und die griechische Insel Kreta anlaufen.
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17: Und da ist gerade Pause im ersten Achtelfinalspiel zwischen Kanada und Marokko. Ö3-Reporter Wolfgang Eichinger, Tore gibt es noch keine, aber einige gelbe Karten.
20: Ja, die Spieler, die geizen mit Treffern. Der Schiedsrichter Michael Oliver aus England, der ist großzügig mit den gelben Karten. 6 insgesamt, 4 für Marokko, 2 für Kanada. Die Kanadier sehr intensiv, sehr laufintensiv, sehr aggressiv, machen ein gutes Spiel, setzen Marokko unter Druck mit einer Riesenmöglichkeit. Oliver Shea scheitert aber am Torhüter Bono. Marokko als Favorit, eher enttäuschend. Die müssen sich jetzt richtig erfangen und ich wäre überrascht auch, wenn dieses Spiel bei jeder Mannschaft mit 11 Spielern beendet wird. Derzeit Pause in Houston, 0:0.
17: Und jetzt zu Thomas Wasthal.
16: Ja.
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1: Ein paar Regentropfen gibt es jetzt noch da und dort in Niederösterreich, in Wien und im Nordburgenland. Aber damit ist es bald vorbei und dann ist es überall in Österreich trocken. Zum morgigen Sonntag. Da ziehen im Norden und im Osten Wolken durch, können ein wenig Regen bringen und die Sonne zeigt sich nur noch zeitweise. Anders im Süden und auch in Tirol und in Vorarlberg. Hier ist es morgen einigermaßen sonnig und dann gibt es erst am Nachmittag stellenweise Regenschauer oder Gewitter. Sommerlich warm ist es überall. Die Höchstwerte morgen 24 bis 30 Grad. Den 30er, den gibt es, so wie heute, morgen in Kärnten und in der südlichen Steiermark.
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15: Und da sind wir wieder in Wien. Da bleibt die A23 ja zwischen hier Städten und dem Knoten Kaisermühlen zumindest bis morgen am Abend gesperrt nach dem Brand einer Halle. Ausweichen geht über die Wagramer Straße. Und Kärnten-Bern 100, da ist die Sperre zwischen Obertraubuch und Dellach aufgehoben und Verstelle geräumt.
3: Danke dir. Gute Fahrt euch.
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3: Du hast gerade den schlimmsten Breakup ever hinter dir. Du fühlst dich elendig. Nichts hilft gegen diesen Herzschmerz. Ich verspreche dir, nach der Nummer ist es besser. Madame, ich brauche keinen Mann. Das ist Cher hier auf The Drags.
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3: Oh yes.

0: Yes, Green Day hier auf Ö3 X. An alle Papas, die uns heute vom Festl abholen. Der Song ist für euch. Cool. 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Weil ihr seid einfach Daddy cool. Daddy, Daddy cool. Den gibt's gleich für euch im Remix. Viel Spaß übrigens an euch alle, die gerade Zeit am Festival sind, auf irgendeinem Festl, auf der Tankstelle. Sharon Talissa hier.
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3: Ö3 X, 20.30 Uhr mit dem schnellsten Verkehrsservice Österreichs. Und weiterhin gibt's das Problem in Wien, Cindy.
4: Gesperrt weiterhin die A23 zwischen Nierstetten und dem Knoten Kaisermühlen, zumindest bis morgen Abend nach dem Brand einer Halle. Ausweichen könnt ihr da über die Bagramer Straße.
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3: Das Achtelfinale zwischen Kanada und Marokko geht langsam in die Schlussphase. Wolfi Eichinger, Marokko ist in Führung gegangen.
7: Ja, mit der ersten Möglichkeit, Sharon. Nach 50 Minuten Freistoß auf der rechten Seite. Hakimi legt den Ball auf Strafraumhöhe und die Kanadier lassen einen Mann völlig alleine. Und das ist Zedine Onai und der kann dann perfekt mit dem rechten Fuß den Ball ins rechte untere Eck hineinschießen. Und jetzt ist Marokko auch die bessere Mannschaft. Hat zwei, drei gute Kontermöglichkeiten, beide nicht nützen können. Und die Kanadier, die sind jetzt natürlich sehr, sehr frustriert, kommen nicht mehr nach vorne. Also Marokko bei der letzten Weltmeisterschaft im Semifinale ist auf dem besten Weg ins Viertelfinale bei der WM in Kanada, USA und Mexiko. 1:0 Führung.
3: Und wir halten euch natürlich noch diesbezüglich am Laufenden. Bei uns verpasst ihr nämlich gar nichts.

gibt's wohl derzeit bei der WM? Aber ganz ehrlich, das können wir auch, oder? Gibt's gleich für euch nach Wallbeats und Avicii.

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9: Ödry X. Die Black Eyed Peas geben uns gleich ein bisschen Latino-Flair. Und 2000er Vibes mit Christina Aguilera gibt's auch gleich. Jetzt Nina Valli. Es ist 21 Uhr.
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11: Die Sperre der Südosttangente bleibt nach dem Großbrand einer angrenzenden Lagerhalle vorerst aufrecht, und zwar bis mindestens morgen Abend zwischen dem Knoten Kaisermühlen und dem Stadlauertunnel. Die Halle muss abgerissen werden und man will vermeiden, dass Teile auf die Fahrbahn fallen, so die ASFINAG. Alle Ausweichmöglichkeiten gleich im Ö3-Verkehrsservice. Die Polizei in Oberösterreich warnt, Einbrechergruppen haben derzeit einen neuen Trick, um herauszufinden, ob jemand auf Urlaub ist. Ödry-Reporterin Martina Großfortner.
12: Die Einbrecher bringen Klebefäden zwischen der Tür und dem Türstock an, und zwar meist im unteren Bereich, wo Bewohner es nicht so leicht bemerken. Einige Stunden oder einen Tag später kontrollieren die Einbrecher, ob die Markierung noch da ist. Wenn ja, gehen sie davon aus, dass sie ungestört einbrechen können. Wer eine solche Markierung entdeckt, soll sofort die Polizei alarmieren. In den vergangenen Tagen hat es bereits Einbrüche in Linz, Traun, Wels und Steyr gegeben.
11: Die Region Trentino im Norden Italiens reagiert auf die steigende Zahl von Wildschweinen jetzt mit ungewöhnlichen Maßnahmen. Die Tiere dürfen ab 2027 im Rahmen einer Testphase auch mit Pfeil und Bogen gejagt werden. Ziel ist es, die Ausbreitung der Wildschweine einzudämmen, die immer öfter landwirtschaftliche Flächen schädigen.
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11: Marokko dürfte der erste Viertelfinalist sein. Ödry-Reporter Wolfgang Eichinger. Marokko führt in Houston gegen Kanada 2:0.
14: Und für Co-Gastgeber Kanada ist die WM wohl zu Ende. Es wird noch genau eine Minute in der Nachspielzeit gespielt. Und Marokko ist auch das Team der Effizienz heute. 3 Schüsse aufs Tor, 2 Treffer. Beide Male ist es Azedine Onai, der vom 16er aus zum ersten Mal trifft und dann zum zweiten aus circa 13 Meter genau ins Kreuzeck. Der letzte Angriff von Marokko, da kann nicht mehr viel passieren. Kanada sehr sympathisch, sehr intensiv gespielt, aber die Chance nicht verwertet. Auf der anderen Seite Marokko eben richtig kaltschneuzig, richtig kalt die Kanadier erwischt. Und daher steht es 2:0. Die letzten Sekunden in Houston laufen.
11: Und jetzt zu Thomas Wostal.
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16: Um die 40 Grad hat es morgen schon wieder stellenweise in Spanien und zu Beginn der neuen Woche auch in Frankreich, und auch in Großbritannien bringt die neue Woche die nächste Hitzewelle. Der Ärmelkanal ist jetzt schon so warm wie normal erst im August. Bei uns deutlich angenehmer in Österreich, da dürfte es kommende Woche zwar immer wärmer werden, aber bei weitem nicht so extrem wie im Juni. Und morgen am Sonntag gibt es überhaupt ganz normale Sommertemperaturen, 24 bis 30 Grad. Länger sonnig ist es morgen im Süden, sowie in Tirol und in Vorarlberg. Hier entstehen erst am Nachmittag Schauer oder Gewitter. Überall sonst, also von Salzburg bis zum Burgenland, da ziehen morgen allerdings deutlich mehr Wolken durch als heute und es kann auch ein wenig regnen.
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17: Und da sind wir gerade in Wien. Wir haben es gerade schon in den Nachrichten auch gehört. Die A23, die bleibt zwischen den Städten und dem Knoten Kaisermühlen zumindest bis Sonntagabend gesperrt nach dem Brand einer Halle. Ausweichen geht da aktuell am besten über die Wagramer Straße.
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9: Und wir müssen nochmal zu Wolfi Eichinger schauen.
14: 3:0 für Marokko. Alles entschieden, alles klar. Rahimi hat mit dem letzten Angriff das 3:0 erzielt. Marokko steht im Viertelfinale. Kanada darf in den Urlaub gehen.
9: Danke dir.
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9: Die Black Eyed Peas schmeißen jetzt mal kurz den Mixer an, haben sich einen Hit aus den 90ern geschnappt, und zwar den hier. Oh yes. Und haben sich gedacht, komm, wir legen ein bisschen Karibik-Vibes drauf.

Ö3 X hier. Herzlich willkommen. Das ist euer Samstagabend hier auf Ö3. Der nächste Remix ist einfach Hüfthose im All-Inclusive Hotel. Der hier. Gibt's gleich und den auch.

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4: Ö3 X hier um 21.29 Uhr. Die Cindy hat für euch den Überblick.
5: Und da sind wir wieder in Wien auf der Tangente. Die ist ja gesperrt zwischen hier Städten und dem Knoten Kaisermühlen nach einem Brand einer Halle. Ausweichen könnt ihr da über die Wagramer Straße.
4: Gute Fahrt euch.
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0: Alex Warren hier auf Ö3X. Schönes Wochenende Österreich. Es gibt einen neuen Song von Mattea und ich finde ganz ehrlich, es ist, finde ich, ihr bester Song überhaupt.
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0: gibt's gleich für euch. Und davor noch lasse ich euch noch einen nice Remix da.
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15: Ödry X ist das. Eure Lieblingspartymixes für den Samstagabend, die gibt's hier bei uns. Gleich mit J-Lo, David Guetta oder auch mit Madonna. Zuerst aber noch zu Nina Valli. Es ist 22 Uhr.
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17: Beim Aufstieg auf den Großglockner über den Stüdelgrat ist ein 29-Jähriger aus Tschechien mehr als 10 Meter abgestürzt, nachdem eine Selbstsicherungsschlinge plötzlich gerissen sein dürfte. Der Mann blieb schwer verletzt auf einem Felsvorsprung liegen. Ein befreundeter Bergsteiger einer anderen Seilschaft hat sofort erste Hilfe geleistet und den Alpin-Notruf abgesetzt. Der Verletzte wurde ins Tauernklinikum Zell am See geflogen. Begleitet von Protesten hat die rechtspopulistische AfD in Deutschland heute ihren zweitägigen Parteitag in Erfurt begonnen. Mehrere tausend Menschen haben sich zu Gegenkundgebungen versammelt, berichtet Ötrarabatter Andreas Pfeiffer.
18: Linke Aktivisten, Gewerkschaften, Wohlfahrtsverbände und auch die Kirchen teilen die Sorge um Deutschlands Demokratie. Davon völlig unberührt und abgeschottet befestigt die Rechtsaußenpartei in Erfurt ihren Machtanspruch. Wir sind die neue Volkspartei, sagt die mit 81% wiedergewählte Co-Vorsitzende Alice Weidel. Umfragedaten stützen ihre These. Im ostdeutschen Bundesland Sachsen-Anhalt liegt die AfD bei 41%. Dort wird am 6. September ein neuer Landtag gewählt.
17: Noch vor der Ausschreibung der neuen Lotterienkonzession in Österreich bringen sich zwei neue Anbieter ins Spiel. Der US-Konzern Brightstar und neuerdings auch der französische Anbieter FDJ United. Die österreichischen Lotterien wollen sich dennoch nicht geschlagen geben und die Konzession für die Lotterien auch weiterhin behalten. Und in Mautern im Bezirk Krems werden bereits jetzt die ersten Wachauer Marillen gepflückt, denn die hohen Temperaturen haben zu einem verfrühten Erntebeginn geführt. Die eigentliche Haupternte dürfte erst in etwa 2 Wochen beginnen. Und jetzt zu Thomas Wasthal.
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20: Und nicht nur die Marillen werden sich heute über 10 bis 14 Stunden Sonnenschein gefreut haben, auch wir alle. Allerdings morgen wird es nicht mehr ganz so sonnig sein wie heute. Die meisten Sonnenstunden gibt es morgen im Süden von Österreich sowie in Tirol und in Vorarlberg. Hier entstehen dann erst am Nachmittag stellenweise Schauer und Gewitter. Im übrigen Österreich, so von Salzburg bis zum Burgenland, da ziehen morgen dagegen mit lebhaftem Wind immer wieder Wolken durch. Es sind über den Tag verteilt Schauer möglich. Die Sonne zeigt sich nur zeitweise. Die Höchsttemperaturen morgen 24 bis 30 Grad. Die 30 gibt es wieder stellenweise in Kärnten und in der südlichen Steiermark. Und falls ihr auf den Bergen unterwegs seid, in 2000 Meter Höhe morgen um die 10 Grad.
15: Okay. Von den Marillen geht es jetzt zur Tangente. Ö3 ist das. Das ist der schnellste Verkehrsservice Österreichs und da sind wir wieder in Wien. Die A23, die bleibt weiterhin zwischen Hirstetten und dem Knoten Kaisermühlen zumindest bis morgen Abend gesperrt nach dem Brand einer Halle. Ausweichen könnt ihr da am besten über die Donaustadtstraße. Sonst ist alles ruhig. Gute Fahrt euch.
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15: Ö3 X, das ist wie Salz und Pfeffer, das passt einfach zu jedem Anlass. Das ist euer Samstagabend hier auf Ö3. Ich bin die Cindy Podlutzki und das ist Salt and Pepper.
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0: Ein David Guetta und der Abend ist gerettet.
1: Hallo hier in Ö3X, da ist die Cindy.
0: Und ich hoffe, ihr habt die Sonne heute ein bisschen genießen können. Ich meine, an so einem 3. Juli, da darf Sonne auf jeden Fall auch in unserer Playlist nicht fehlen, oder? Katrina and the Waves, sie bringen jetzt ganz viel gute Laune mit. Auch wenn es draußen schon finster ist und, naja, nur noch das Terrassenlicht euren Pokertisch anleuchtet.

0: 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Und da sind wir wieder in Wien. Da ist die Tangente ja gesperrt und zwar zwischen Hillstetten und dem Knoten Kaisermühlen zumindest bis morgen Abend nach dem Brand einer Halle. Ausweichen könnt ihr da am besten aktuell über die Donaustadtstraße. Sonst ist es ruhig. Gute Fahrt.
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Avril Lavigne in Ö3 X. Soll übrigens angeblich gestern bei Taylor Swifts Hochzeit bei der Party Karaoke gesungen haben. Ja.

0: Hello, hello, Ö3X ist das. Eins kann ich euch schon mal versprechen, The Killers kommen gleich. Und wenn die Killers mit Mr. Brightside kommen, dann wird das ein guter Abend. Jetzt aber mal Nina Valli, es ist 23 Uhr.
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2: In Frankreich haben in mehreren Städten Zehntausende Menschen gegen sexualisierte Gewalt protestiert. Allein in der Hauptstadt Paris sind nach Angaben der Organisatoren 100.000 Menschen auf die Straße gegangen. Auslöser der Proteste ist der Tod einer 11-Jährigen, die mutmaßlich von einem Sexualstraftäter vergewaltigt und getötet worden ist. Nach dem Doppelerdbeben in Venezuela ist die offizielle Zahl der Todesopfer auf mehr als 2.900 gestiegen. 16.600 Menschen sind laut Behörden verletzt worden. Fast genauso viele haben ihre Häuser verloren. Wie viele Menschen noch vermisst werden, dazu macht die venezolanische Regierung keine Angaben. Die UNO geht jedoch von bis zu 50.000 Vermissten aus. Der Klimawandel verändert nicht nur das Wetter, häufigere Hitzewellen beeinträchtigen auch unsere Badegewässer, erklärt Herbert Vormeier, Klimaforscher an der Universität für Bodenkultur in Wien.
3: Hier sind speziell Cyanobakterien, die landläufig als Blaualgen bezeichnet werden, ein Thema. Hier können natürlich dann höhere Temperaturen zu einer sogenannten Algenblüte führen, das dann dazu führt, dass diese Gewässer gesperrt werden müssen.
2: Auch Bergtouren in den Alpen werden wegen schmelzender Gletscher und auftauenden Permafrosts immer unberechenbarer.
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2: Marokko steht nach dem 3:0 gegen Kanada als erster Viertelfinalist fest. Soeben beginnt das zweite Achtelfinalspiel Paraguay gegen Frankreich. Ö3-Reporter Wolfgang Eichinger, und die Franzosen sind die absoluten Favoriten.
5: Ja, die Franzosen sind bisher durch diese Weltmeisterschaft spaziert. 4 klare Siege, 13 Tore erzielt, alleine 10 davon durch Mbappé und Dembélé und natürlich auch noch der perfekte Vorbereiter Michael Olise. Also die Franzosen sind bereit, hier ins Viertelfinale einzuziehen. Aber Vorsicht, Paraguay hat schon gezeigt gegen Deutschland, wir können auch einen Favoriten rausschmeißen im Elfmeterschießen. Die Mannschaft von Paraguay ist natürlich heiß. Frankreich muss gewinnen, Paraguay darf gewinnen. In Kürze geht es im Stadion von Philadelphia los.
2: Und jetzt zu Thomas Wasthal.
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6: Länger sonnig ist es morgen am Sonntag im Süden Österreichs, sowie in Tirol und in Vorarlberg. Hier entstehen erst am Nachmittag stellenweise Schauer und Gewitter. Überall sonst, also so von Salzburg bis zum Burgenland, da ziehen morgen hingegen mit lebhaften Windwolken durch. Es kann ein wenig regnen und die Sonne zeigt sich nur zeitweise. Sommerlich warm ist es überall, die Höchsttemperaturen liegen morgen meist zwischen 24 und 30 Grad. Den 30er, den gibt es stellenweise in Kärnten und in der südlichen Steiermark. In 2000 Meter hat es morgen um die 10 Grad.
0: Okay, Ö3 ist das. Es ist kurz nach 23 Uhr. Das ist der schnellste Verkehrsservice Österreichs. Und da sind wir wieder in Wien. Auf der Tangente, die ist ja gesperrt zwischen Herstetten und dem Knoten Kaisermühlen. Zumindest bis morgen am Abend nach dem Brand einer Halle. Ausweichen könnt ihr da am besten über die Donaustadtstraße. Gute Fahrt!
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gibt es jetzt Frankreich und Paraguay. Und wir haben in der Mix jetzt zweimal Deutschland und einmal Kanada. Beide zwei in der WM schon out, bei uns in der Playlist aber absolut in. The Underdog Project, Purple Disco Machine und Shawn Mendes. Da ist die Cindy. Schönen Abend, Party People.

0: Dieser Song muss mindestens einmal in jeder guten Party-Playlist vorkommen. Mr. Brightside. Ganz egal, ob euer Plan heute das hier ist.
1: Tanzen, tanzen, tanzen.
0: Oder vielleicht doch eher das hier.
2: Chillen, Musik kochen und Depotoling.
0: Ihr habt ja eure Samstagabend-Playlist gefunden. Da ist die Cindy. Vielen Dank fürs Mitnehmen.

0: Ö3 X ist das, 23.30 Uhr, der schnellste Verkehrsservice Österreichs mit einem Blick nach Wien. Auf die Tangente zwischen hier Städten und dem Knoten Prater, da ist zumindest bis morgen am Abend gesperrt. Nach einem Brand einer Halle ausweichen könnt ihr weiterhin über die Donaustadtstraße. Uns ist es ruhig, gute Fahrt.
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0: Okay, das Achtelfinale zwischen Frankreich und Paraguay in Philadelphia. Das ist jetzt einmal eine halbe Stunde alt. Wolf Eichinger, Favorit Frankreich, die sind noch nicht so wirklich in Fahrt gekommen.
2: Ja, die haben gefühlt 99,9% Ballbesitz. Ist nicht ganz richtig, aber bei den 90 wird sich's ja einpendeln. Aber sie beißen sich derzeit, die Franzosen, die Zähne an der Abwehr von Paraguay aus. Die sind aufgefädelt in der eigenen Hälfte. Die Franzosen spielen links, rechts, immer wieder hin und her. Aber zu einer richtigen Torschuss kommen sie nicht. Eine Möglichkeit, ein Weitschuss von Kone, der wird abgefälscht und geht knapp am Tor vorbei. Also Frankreich muss mehr tun. Mbappé und auch die anderen, Dembélé, sind noch nicht richtig im Spiel. Die Torschüssen fehlen noch. Jetzt ein Angriff, aber auch der wird nichts. 0:0. Frankreich muss warten.
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Neu, neu, neu und hot, hot, hot. Das ist das Motto hier bei uns in Ö3X. Hallo, da ist die Cindy und gleich in the Mix habe ich für euch Olivia Rodrigo mit Drop Dead und Bilderbuch mit ihrer neuen Push Reality. Wo auch immer ihr gerade Ö3 hört, ganz egal ob im Taxi, am Stammtisch oder einfach daheim. Schön, dass ihr da seid.

0: Drop Dead!
1: So gut gelungen. Olivia Rodrigo, Drop Dead hier in Ö3X. Genauso gut gelungen wie die absolut geniale Playlist von unseren Ö3X-DJs. Gleich machen wir weiter. Zuerst aber zu euren News. Das ist Nina Walli. Es ist 0 Uhr.
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3: Bei einer Bergtour in den Stubaier Alpen in Tirol ist eine 30-Jährige von einer Granitplatte getroffen und schwer verletzt worden. Die Steinplatte hatte sich auf dem Weg zum Gipfel der Wilden Leck oberhalb der Frau gelöst und war auf ihren rechten Fuß gestürzt. Der 39-jährige Begleiter konnte die Granitplatte anheben und die Frau befreien. Sie wurde mit dem Notarzthubschrauber ins Krankenhaus nach Zams geflogen. Vor der griechischen Insel Samos läuft seit heute ein groß angelegtes Such- und Rettungseinsatz, nachdem vergangene Nacht ein Boot mit Migranten nahe der türkischen Küste gekentert war. Türkische Einsatzkräfte haben bisher 34 Menschen aus dem Wasser gerettet, 6 Personen werden jedoch noch vermisst. Trotz verstärkter Kontrollen versuchen weiterhin zahlreiche Flüchtlinge und Migranten von der türkischen Küste aus griechische Inseln zu erreichen. Schlepper setzen dabei häufig völlig überladene und seeuntaugliche Boote ein. Ein Waldbrand nahe der spanischen Touristenregion Costa Brava ist zumindest teilweise unter Kontrolle. Etwa 400 Feuerwehrleute und 10 Löschflugzeuge sind im Einsatz. Auch im Norden des Nachbarlandes Portugal wütet seit 4 Tagen ein Waldbrand. Hier wurden bisher mindestens 9 Menschen verletzt.
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3: Pause im Stadion von Philadelphia beim Achtelfinale zwischen Frankreich und Paraguay. Hydra-Reporter Wolfgang Eichinger, Paraguay hält sehr geschickt das 0:0.
5: Ja, und die Gesichter der französischen Spieler werden von Minute zu Minute immer finsterer, die Ungeduld immer größer. Denn Paraguay verteidigt sich sehr souverän, lässt eigentlich keine richtigen Torchancen der Franzosen zu. Immer ist ein Bein dazwischen. Und die französischen Stars wie Mbappé oder Dembélé, die werden gedoppelt und die Weitschüsse bis jetzt sind auch nicht platziert genug. Auf der anderen Seite kaum Offensivaktionen der Südamerikaner. Also Paraguay ist eigentlich nur mit Verteidigen beschäftigt. Der logische Pausenstand 0:0.
3: Und jetzt zu Thomas Wasthal.
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6: Die meisten Sonnenstunden kommen heute am Sonntag im Süden Österreichs sowie in Tirol und in Vorarlberg zusammen. Hier entstehen erst am Nachmittag stellenweise Schauer und Gewitter. Im übrigen Österreich, so von Salzburg bis zum Burgenland, da ziehen heute dagegen mit lebhaftem Wind immer wieder Wolken durch. Es kann über den Tag verteilt ein wenig regnen und die Sonne zeigt sich nur zeitweise. Die Höchsttemperaturen liegen meist zwischen 24 und 30 Grad. Den 30er, den gibt es stellenweise in Kärnten und in der südlichen Steiermark. Auf den Bergen 2000 Meter hat es um die 10 Grad.
1: Und wir schauen wieder auf die Straßen. Ö3 ist das, der schnellste Verkehrsservice Österreichs um kurz nach Mitternacht. Und da sind wir wieder in Wien. Da ist ja die A23 gesperrt zwischen Hirstetten und dem Knoten Kaisermühlen bis, jetzt ist ja schon nach Mitternacht, also heute am Abend mindestens nach dem Brand einer Halle. Ausweichen geht er über die Donaustadtstraße. Sonst nichts los. Gute Fahrt.
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1: Eine Stunde geht noch. Das ist euer Samstagabend. Das ist Ö3X. Und hallo, ich bin die Cindy. Schön, dass ihr da seid.
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Das ist eure Feel-Good-Playlist für den Samstagabend. Und ich weiß einfach, dass euch der nächste Mix taugen wird. AC/DC abgemischt mit Woo! Mark Ronson und Bruno Mars. Und natürlich ein dritter Mix darf nicht fehlen. Justin Timberlake ist das. Can't Stop the Feeling. So lässig. 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

0: J-Lo und David Guetta, das geht einfach immer. Ö3X ist das. Es ist kurz nach 12:30. Das ist der schnellste Verkehrsservice Österreichs. Und Wien, ja, das begleitet uns den ganzen Tag schon. Die Tangente, die ist ja gesperrt zwischen Hirschstetten und dem Knoten Kaisermühlen. Und das soll zumindest bis heute am Abend dauern. Eine genaue Dauer haben wir leider noch nicht. Da hat es ja gebrannt in einer Halle, aber am besten, ihr weicht aus über die Donaustadtstraße. Sonst ist es sehr ruhig, also einfach eine gute Fahrt durch diese Nacht.
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0: 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Na gut, Frankreich gegen Paraguay. Das ist irgendwie weiterhin ein Geduldsspiel, Wolfi Eichinger. In diesem Achtelfinalspiel, es steht einfach noch immer 0:0.
2: Ja, es steht noch 0:0, denn in diesem Augenblick zeigt der Schiedsrichter aus Usbekistan auf den Elfmeterpunkt. Was ist passiert? Doué wurde eingetauscht und er hat gleich einmal richtig Wirbel gemacht im Strafraum, ist gelegt worden. Schiedsrichter hat weiterspielen lassen, aber dann ist der VAR eingeschritten und jetzt die Entscheidung Elfmeter. Aber da gibt es noch einige Diskussionen von den Spielern aus Paraguay. Jetzt nimmt sich aber, wer sonst auch, Kylian Mbappé den Ball, legt ihn sich auf den Elfmeterpunkt und es kommt in Kürze zum Duell Mbappé gegen Orlando Gil und der hat ja gegen Deutschland 12 Meter in der letzten Runde im 16-Finale gehalten. Hat also die Deutschen zur Verzweiflung gebracht. Die große Frage ist, bringt auch Kylian Mbappé zur Verzweiflung, der jetzt dann natürlich sehr, sehr konzentriert ist. Die Franzosen, die haben wirklich alles versucht, konnten aber die Verteidigung der Paraguayer nicht wirklich überwinden, haben sie nicht praktisch zu einer großen Torschuss kommen können. Aber jetzt vielleicht die Riesenmöglichkeit für Frankreich, das wäre dieser Knoten, der sich lösen sollte. Aber jetzt gehen wieder die Spieler von Paraguay hier in den Strafraum hinein, versuchen Mbappé natürlich auch ein bisschen zu behindern. Das sollte der Schiedsrichter aus Usbekistan ein bisschen härter durchgreifen. Einmal tief durchatmen von Kylian Mbappé. 18 WM-Tore hat er schon erzielt. Bei dieser WM alleine 6 und jetzt kommt es zum Duell. Und er läuft an Kylian Mbappé und er trifft ins Tor hinein. Damit 1:0 für die Franzosen. Da hat er den Tormann ausgeguckt, hat ins rechte Eck geschossen. Der Paraguay-Torhüter ist ins linke geflogen. Also Frankreich führt mit 1:0.
0: Danke Wolfi und weiter geht's mit Musik.
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0: Hot Chili Peppers. Dry X ist das. An der Stelle einfach mal ein riesiges Shoutout an unsere grandiosen Ö3-DJs Philipp Kofler, Philipp Sandberg und Martin Domka. Diese Playlist ist einfach der Wahnsinn. Und auch ein Shoutout an Fabian Kotschwer, der ist auch schon da. Ja, da lacht er. Nein, der begleitet euch heute durch gemacht. Die Nacht.
1: Ja. Ich wollte gerade sagen, noch ist der Shoutout, ich bin nur noch bin da, aber ich habe noch nichts gemacht.
0: Naja, aber zumindest an die Playlist kann man jetzt schon mal einen Shoutout geben. Ich bin mir sicher.
1: Oh ja, da haben wir richtig gute Sachen. Musik wünsche ich auch gern her. Jetzt schon plus für 3, 800, 600, 600.
0: Absolut. Ö3X habe ich für euch bis 1 Uhr jetzt noch vorbereitet. Oh, lässig. Es wird ein bisschen chilliger. Mm. Aber es passt gut. So für den Anfang der Nacht. Mm-hmm. Easy.
1: Mm-hmm. Like that.

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1: Am Mikrofon ist Rainer Hans, es ist 1 Uhr. Tag 2 des Parteitags der rechten AfD in Erfurt heute. Der erste war begleitet von Protesten. Mehrere tausend Menschen hatten sich zu Gegenkundgebungen versammelt. In Deutschland ist Andreas Pfeiffer.
2: Es war die gemeinsame Sorge um Deutschlands Demokratie, die gestern 30.000 Menschen aus sehr unterschiedlichen Richtungen auf die Straßen Erfurts getrieben hat. Linke Aktivisten, Gewerkschaften, die Kirchen, Wohlfahrtsverbände hatten zum Protest gegen die AfD aufgerufen. Er war laut, bunt und weitgehend friedlich. Den Verlauf des Parteitages konnte er nicht stören. Alice Weidel bleibt mit 81% Co-Vorsitzende und Führungsgestalt der Rechtsaußenbewegung, die sie als die neue Volkspartei bezeichnet. Tatsächlich liegt die AfD nach neuesten Umfragen mit 27% bundesweit an erster Stelle. Bei den Landtagswahlen in Sachsen-Anhalt greift sie im September erstmals auch nach der Regierungsmacht.
1: Am Unabhängigkeitstag der USA gestern ist ein Mann in Paris auf den Eiffelturm geklettert und hat dort eine US-Flagge aufgehängt. Zwischen der zweiten und der dritten Etage. Die wurden dann vorsorglich evakuiert, der Mann festgenommen und die Flagge abgehängt. Beim Aufstieg auf den Großglockner über den Stühlgrat ist ein 29-jähriger Tscheche abgestürzt, nachdem er eine Selbstsicherungsschlinge plötzlich gerissen sein dürfte. Der Mann ist schwer verletzt auf einem Felsvorsprung liegen geblieben. Ein befreundeter Bergsteiger einer anderen Seilschaft hat sofort erste Hilfe geleistet und den Alpin-Notruf abgesetzt. Der Verletzte ist ins Tauernklinikum Zell am See geflogen worden.
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1: Frankreich steht kurz vor dem Einzug ins Viertelfinale. Kurz vor Schluss steht es 1:0. Ö3-Reporter Wolfgang Eichinger.
4: Es ist schon die Nachspielzeit, noch 2,5 Minuten eigentlich zu spielen. 10 Minuten sind angezeigt worden. Frankreich führt mit 1:0 durch den Elfmetertreffer von Kylian Mbappé in der 70. Minute. Die Franzosen haben sich sehr, sehr lange wirklich schwer getan, um überhaupt zu Torchancen zu kommen. Dandoué wurde im Strafraum gefoult und Mbappé verwertet diesen Elfmeter. Und vor kurzem war noch die Riesenmöglichkeit für Mbappé auf das 2:0. Jetzt aber Eckball für Paraguay. Der wird hineingetreten. Nur Torhüter Meignat ist zur Stelle. Also Frankreich führt mit 1:0. Und wird höchstwahrscheinlich ins Viertelfinale einziehen.
1: Und jetzt zum Wetter und so Thomas Wasthal.
5: Von Salzburg bis zum Burgenland ziehen heute mit lebhaftem Wind immer wieder Wolken durch. Es kann über den Tag verteilt ein wenig regnen und die Sonne zeigt sich nur zeitweise. Recht sonnig beginnt der Sonntag hingegen im Süden von Österreich sowie in Tirol und in Vorarlberg. Hier entstehen erst am Nachmittag stellenweise Schauer und Gewitter. Die Höchsttemperaturen liegen heute meist zwischen 24 und 30 Grad. Die 30, die gibt es stellenweise in Kärnten und in der südlichen Steiermark. Und auf den Bergen in 2000 Meter Höhe hat es heute um die 10 Grad.
6: Ö3, wir begleiten euch mit dem schnellsten Verkehrsservice Österreichs durch die Sonntagnacht, genauso wie die Sperre in Wien auf der A23. Die bleibt zwischen Hirstetten und dem Knoten Kaisermühlen bis heute Abend nach einem Brand in einer Halle gesperrt. Ausweichen geht über die Donaustadtstraße. Ansonsten momentan alles ruhig. Gute Fahrt.
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Kleiner Nachtrag noch von der Fußball-WM. Der Form halber nach 10-minütiger Nachspielzeit ist jetzt fix. Frankreich gewinnt mit 1:0 nach einem Elfmetertor von Kylian Mbappé und zieht somit ins Viertelfinale ein. Das erste Viertelfinale steht also schon fest. Marokko gegen Frankreich. Hat's in Sicht. Und für euch, die jetzt in der Nachtschicht noch wach bleiben, eure Musik in eurem Hitradio hier auf Ö3. 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

0: Wenn ihr an die Rocky-Filme denkt, welche Musik habt ihr im Ohr?
1: Ja, schon, oder? Das ist einfach legendär. Eye of the Tiger, aber Survivor hat nicht nur für den dritten Teil von Rocky Balboa die Musik gemacht, auch für den vierten. Und auch diese Nummer ist keinen Deut schlechter. Fast noch besser. Burning Heart hier auf Ö3 für eure Sonntagnacht.

0: zur Feier, weil die Franzosen es ins Viertelfinale geschafft haben. Luan Avenue hier auf Ö3. Bonne nuit, wir begleiten euch durch die Sonntagnacht mit dem schnellsten Verkehrsservice Österreichs. Da gibt es in Wien weiterhin die Sperre auf der A23 zwischen Hirstetten und dem Knoten Kaisermühlen. Bis heute Abend dauert die noch, nach einem Brand in einer Halle dauert es da noch etwas. Ausweichen geht über die Donaustadtstraße. Ansonsten alles ruhig, gute Fahrt.
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ist die Ö3-Hitnacht am Sonntag. Bei uns ja mittlerweile jetzt schon der 5. Juli in den USA, zeitversetzt aber noch der 4. und somit ja noch immer Ausnahmezustand dort. Die haben 4th of July, also Nationalfeiertag, Unabhängigkeitstag. Aber gefühlt ist jetzt zum 4. Juli noch der 3. Juli dazugekommen, noch ein Feiertag, weil das ist tatsächlich jetzt ihr Hochzeitstag. Ihr habt es sicher schon mitbekommen, weil das Internet wird sowieso geflutet. Taylor Swift hat am 3. Juli Travis Kelce geheiratet im ganz kleinen Rahmen im Madison Square Garden in New York. Und zur Feier des Tages, Opalite, gleich in der Playlist davor, Kid Rock, weil es ein schöner Sonntag werden soll, auch um diese Uhrzeit.

sieht man jetzt immer wieder ja beim Football World Cup, also bei der WM, weil sie ist ja Mrs. WM. Immer wenn Fußball-WM, dann liefert sie. Meistens mit Songs. In dem Fall kein Fußball-WM-Song hier.

Einfach unverkennbar, unser JJ hier in der Ö3-Hitnacht am Sonntag. Die nächste Künstlerin ist auch unverkennbar, die hat sich aber auch, also optisch, die hat sich in den vergangenen 20 Jahren gefühlt auch einfach nicht verändert.

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1: Am Mikrofon ist Rainer Hans, es ist 2 Uhr. Frankreich steht im Viertelfinale der Fußball-Weltmeisterschaft. Die Franzosen mussten für den 1:0-Erfolg über Paraguay aber hart kämpfen, berichtet Wolfgang Eichinger.
2: Es war ein echtes Geduldsspiel für die französischen Stars. 70 Minuten sind Kylian Mbappé und seine Kollegen erfolglos gegen die äußerst starke Abwehr von Paraguay angelaufen, haben kaum Torchancen kreieren können, aber dann wird der eingetauschte Doué im Strafraum gelegt und nach VAR-Entscheidung gibt es Elfmeter. Logisch eine Sache für Kylian Mbappé und er verwandelt den Elfmeter und erzielt damit sein 19. Tor bei einer Weltmeisterschaft. Wie schon bei der WM 1998 gewinnt Frankreich im Achtelfinale gegen Paraguay 1:0. Und damals ist Frankreich auch Weltmeister geworden. Im Viertelfinale bei dieser WM spielt jetzt Frankreich gegen Marokko. Marokko gewinnt nach schwacher erster Hälfte im Endeffekt im Achtelfinale gegen Kanada mit 3:0.
1: Die strategische Gasreserve Österreichs soll um 2 Jahre verlängert werden. Das hat die Regierung im Ministerrat beschlossen. Morgen berät der Hauptausschuss des Nationalrates darüber. Die Gasreserve wurde 2022 eingeführt, anlässlich der Energiekrise durch den russischen Angriffskrieg gegen die Ukraine. Die Reserve soll dafür sorgen, dass auch bei einem internationalen Lieferausfall genug Erdgas zum Heizen und für wichtige Industriebetriebe in Österreich gelangt.